0: Republik Kongo gibt es laut Weltgesundheitsorganisation WHO inzwischen hunderte Ebola-Verdachtsfälle.
1: In der spanischen Hauptstadt Madrid hat es Massenproteste gegen Ministerpräsident Sanchez gegeben. Nach Behördenangaben sind Zehntausende Menschen auf die Straße gegangen. Sie werfen Sanchez Korruption vor. Aus Spanien Julia Macher.
2: Aufgerufen zu der Demonstration in der spanischen Hauptstadt hatte ein Zusammenschluss konservativer und rechter Initiativen. Dabei ging es auch um Vorwürfe gegen den ehemaligen Regierungschef José Luis Rodríguez Zapatero. Der Nationale Gerichtshof von Spanien beschuldigt den sozialdemokratischen Politiker der Einflussnahme, Dokumentenfälschung und organisierter Kriminalität. Die Korruptionsvorwürfe hatten im spanischen Parlament in der vergangenen Woche für erhitzte politische Debatten gesorgt. Am 2. Juni soll Zapatero vor dem Gerichtshof aussagen.
1: Der FC Bayern hat den DFB-Pokal gewonnen. Nach einer starken ersten Halbzeit des VfB Stuttgart gewannen die Münchner im Berliner Olympiastadion am Ende mit 3:0. VfB-Trainer Sebastian Hoeneß gab sich nach der Niederlage selbstbewusst.
3: Wir sind enttäuscht, dass wir das Spiel nicht gewonnen haben, aber die Art und Weise, wie wir gespielt haben, die bestärkt uns eher in der Gewissheit, dass wir die Mannschaft eine großartige Saison gespielt hat. Wir sind in der Champions League, wir haben 3 Wettbewerbe gespielt, das kommt nicht so oft vor für den VfB Stuttgart. Wir sind im Pokalfinale, haben dort einen sehr großen Charakter gezeigt.
1: Das Wetter in Deutschland: sternenklar oder gering bewölkt, im Norden einige Wolkenfelder, Tiefstwerte 18 bis 8 Grad. Am Tag im Südwesten und Süden sonnig und heiß. Vom Norden bis in die Mitte zeitweise Wolkenfelder, nur ganz selten ein paar Schauer. Höchstwerte 20 Grad an der See und bis 34 Grad am Oberrhein. Das gleiche Wetter auch am Pfingstmontag, 2:03 Uhr.
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5: Die A8 München Richtung Salzburg ist zwischen Irschenberg und Bad Aibling wegen Bergungsarbeiten gesperrt.
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1: Bisschen chaotisch, ziemlich laut, legendär.
0: Dieser Song hier, ganz klar, immer noch geil.

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2: Wenn ihr hört Lesehund, was stellt ihr euch da vor? Vielleicht wie ich einen Hund, der mit Monokel und Zigarre in einem Sessel, der am Kamin steht, Tolstoi vorliest? So ähnlich. Emma ist ein Lesehund aus Fischbachau in Oberbayern und zählt damit zu den Therapiehunden. Also die Bauzis, die in Krankenhäuser gehen, bei Trauerfällen helfen oder in der Therapie. Und jetzt hilft Emma seit neuestem auch Kindern, die Probleme haben zu lesen, in der Stadtbücherei in Miesbach. Die Kinder lesen also nicht vor der Lehrerin oder vor der ganzen Klasse, sondern vor einem Hund. Stephanie Kilian, die Leiterin der Stadtbücherei.
3: Tiere unterbrechen die Kinder nicht beim Lesen. Das heißt, der Lesefluss wird halt auch einfach gefördert. Es wird oft auch die Hemmschwelle für die Kinder halt einfach auch genommen, sodass sie die Angst verlieren vor dem lauten Vorlesen.
2: Und die Idee mit den Lesehunden hatte sie schon lange, aber bis Hunde wirklich in die Bücherei dürfen, dauert es Deutschland, klar, viel Bürokratie, viele Absprachen, viele Erlaubnisse. Mit Emma hat es jetzt aber endlich geklappt und die Kinder natürlich feiern das total.
4: Die Emma ist so süß. Ich möchte am liebsten noch länger hier bleiben. Das merkt man richtig, wenn man liest, dass die Emma da ganz ruhig ist und einem so richtig gut zuhört.
2: Nett, oder? Etwa alle zwei Wochen ist Emma als Lesehund zu Gast in der Stadtbücherei Wiesbach. Das Angebot ist gratis und aus ganz vielen bayerischen Kindern werden dank dem Bücherhund Bücherwürmer.
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1: A8 München Richtung Salzburg. Zwischen Weihern und Rastplatz Eulenauer Filz 2 Kilometer Stau.
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2: München hat eine neue starke Stimme. Und Bayern 3 hat sie entdeckt. Ihr Name? Wings.

0: obwohl sie als Kind einen ganz anderen Berufstraum hatte.
1: Eigentlich wollte ich tatsächlich immer Olympiaturnerin werden. Und dann hatte ich meinen Unfall und hatte als kleines Kind so viele wilde Gefühle, mit denen ich nicht umgehen konnte, und habe dann gesungen und habe darin so viel Halt gefunden, dass ich so zur Musik gekommen bin.
0: Eine goldrichtige Entscheidung. Heute ist Melly, wie Wings im richtigen Leben heißt, 22 Jahre. Sie möchte Songs schreiben, die, Zitat, mit den Menschen etwas machen. In jedem meiner Songs steckt ein Teil von mir drin, sagt sie. Meine tiefsten Wunden, meine ehrlichsten Gedanken. Genau das erklärt auch ihren Künstlernamen Wings, die Flügel.
1: Mein Name Wings kommt daher, ich bin jetzt 22, also ich bin echt noch jung und kann aber Ewigkeiten darüber reden, wie viel mir schon in meinem Leben passiert ist. Ich bin schon super oft auf die Fresse gefallen, aber genau aus dem Grund musste ich auch irgendwann fliegen lernen und daher kommt der Name.
0: Die Musik hilft Wings auch, ihre Legasthenie zu überwinden. Und?
1: Dass ich jetzt bei Bayern 3 gespielt werde, ist natürlich so surreal, weil ich als kleines Kind, als wir in Urlaub gefahren sind im Auto, einfach immer schon Bayern 3 lief und wir dazu gesungen haben. Und jetzt höre ich einfach meinen eigenen Song da dran. Das ist einfach nur komplett verrückt.
0: Und so klingt ihre erste Single, Fuck It Up.

0: fuck it up. Ja, da geht's darum, dass ich Liebe will und ich will Nähe, aber ich kann sie einfach nicht zulassen. Ich habe in meiner toxischen Beziehung irgendwie gelernt, dass ich das Problem bin und habe so oft gehört, dass ich es selbst geglaubt habe. Und mittlerweile möchte ich einfach niemanden mehr an mich ranlassen, weil ich Angst habe, es zu verkacken.
1: Wings will ihre Emotionen mit dem Publikum teilen. Herausgekommen ist eine traumhaft schöne Ballade, die Wings garantiert eine große Fangemeinde bescheren wird. Wings, ein Musiktipp von Dagmar Golle.
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1: Wings aus München. Fuck it up.
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1: Um 3 Uhr mit Stefan Eferts. US-Präsident Trump hat sich optimistisch zu einer Verhandlungslösung im Iran-Krieg geäußert. Eine Einigung sei weitgehend ausgehandelt, sagte Trump in seinem Online-Dienst. Dazu gehöre auch eine Wiedereröffnung der Straße von Hormus für die Schifffahrt. Die iranische Nachrichtenagentur Fars dagegen bezeichnete Trumps Aussage als unrealistisch. Laut Verhandlungen zwischen dem Iran und den USA bleibe die Meerenge unter iranischer Verwaltung, so die Agentur. In der US-Hauptstadt Washington hat es Schüsse nahe des Weißen Hauses gegeben. Das berichten mehrere Nachrichtenagenturen. Ein Verdächtiger habe an einem Kontrollpunkt das Feuer auf Beamte eröffnet. Er wurde überwältigt und in ein Krankenhaus gebracht. Mehrere US-Medien berichten, er sei mittlerweile tot. Bereits Ende April gab es in Washington Schüsse auf einer Veranstaltung, auf der auch Präsident Trump anwesend war. Eine Studentin aus Halle hat bei einem Gewinnspiel der schwedischen Tourismusbehörde eine Insel gewonnen, 180 Meter lang und 50 Meter breit. Die 27-Jährige ist jetzt offiziell ein Jahr lang Verwalterin der Insel, ohne jede Pflichten. Hin kommt man allerdings nur per Kajak, es gibt auch keine Unterkünfte. Die Studentin will dort in Ruhe ihre Bachelorarbeit schreiben. Der FC Bayern hat den DFB-Pokal gewonnen. Die Münchner bezwangen den VfB Stuttgart im Berliner Olympiastadion mit 3:0. Bayern-Trainer Kompany ist zufrieden, würdigt aber auch die Leistung der Stuttgarter.
2: Es war manche Situation, wo wir die ganz einfache Pässe nicht richtig gespielt haben. Oder 1-gegen-1-Situation, wo wir nicht die richtige Entscheidung treffen. Aber wir haben gegen eine starke Gegner gespielt heute. Die erste Halbzeit war ganz ausgeglichen. In zweiter Halbzeit, wie wir dann die Chance rausgespielt haben und trotzdem noch gut stabil verteidigt und letztendlich eine fast perfekte Pokalfinale.
1: Bei der Eishockey-WM in der Schweiz hat die deutsche Nationalmannschaft das Prestigeduell gegen Österreich gewonnen. Am Ende stand es 6:2. Sportreporter Burkhard Hupe.
3: 6:2 gegen Österreich gewonnen und doch das große Ziel, die K.O.-Runde, nämlich aus den Augen verloren. Die deutsche Eishockey-Nationalmannschaft zeigte zwar ihr bestes Turnierspiel und doch kommt diese Leistungssteigerung wahrscheinlich zu spät. Denn nachdem Lettland überraschend die USA besiegte, hat Lettland nun mit 6 Punkten bei noch 2 ausstehenden Spielen gegen leichte Gegner die große Chance, das Viertelfinale aus eigener Kraft zu erreichen. Deutschland hat dagegen 7 Punkte und spielt nur noch einmal, und zwar gegen den Tabellenletzten aus Großbritannien.
1: Das Wetter in Deutschland: sternenklar oder gering bewölkt, im Norden einige Wolkenfelder, Tiefstwerte 18 bis 8 Grad. Am Tag im Südwesten und Süden sonnig und heiß. Vom Norden bis in die Mitte ziehen Wolkenfelder durch. Höchstwerte 20 Grad an der See und 34 Grad am Oberrhein. Das gleiche Wetter auch am Pfingstmontag, 3:03 Uhr.
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4: A8 München Richtung Salzburg. Zwischen Weihern und Rastplatz Eulenauer Filz 2 Kilometer Stau. Die A9 Nürnberg Richtung München ist zwischen Dreieck Holledau und Pfaffenhofen nach einem Unfall gesperrt.
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2: Wir schreiben das Jahr 2017. Der Franke Benedikt Köstler ist damals gerade mal 17 Jahre alt. Und plötzlich kennt ihn ganz Deutschland durch seinen gigantischen Auftritt bei The Voice of Germany.

0: Mit seiner tiefen, mächtigen Stimme und Mark Forster als Coach sang sich Benedikt bis ins Finale. Auch wenn er nicht gewonnen hat, war schnell klar, vor diesem jungen Talent liegt eine spannende Zukunft. Ein Talent, das seine Eltern schon früh erkannten. Als Kind bekam Benedikt eine E-Gitarre geschenkt, mit der er bei Familienfesten seine ersten Gigs spielte. Auch Singen machte ihm einen Mordsspaß.
1: Da gab's in der Nähe von unserem Haus so einen großen Baum und da konnte man relativ gut draufklettern. Da habe ich immer zwei Stöcke genommen und habe auf dem Baum rumgetrommelt und gesungen. Und immer wenn irgendwelche Leute vorbeigekommen sind, habe ich die gefragt, kann ich dir was vorsingen? Und dann habe ich ein bisschen was vorgesungen. Also es war irgendwie schon immer Begleiter in meinem Leben, die Musik.
0: Doch Popstar wollte er damals noch nicht werden. Der jugendliche Benedikt hatte eine andere Leidenschaft.
1: Ich war tatsächlich in Nürnberg in einer Eliteschule des Fußballs, in der Bertolt-Brecht-Schule. Genau, ich habe tatsächlich damals bei Wendelstein gespielt. Das ist vielleicht nicht so bekannt. Wir waren tatsächlich aber zu dem Zeitpunkt eine sehr starke Mannschaft und haben auch bayerisches Finale gegen Augsburg gespielt, haben Bayern München geschlagen da bei dem ein oder anderen Turnier. Aber wie das dann im Jugendfußball ist, das geht dann so ein, zwei Saisons und dann zerschlägt sich das so ein bisschen wieder.
0: Mit 18 zog er vom beschaulichen Burg Tann in Mittelfranken nach Berlin. Um das Musikbusiness zu verstehen, machte er eine Ausbildung beim Management von Mark Forster. Er sang für Fernsehserien, tauchte ein in die Welt der Musikproduktion und komponierte für den Kinofilm »Leben ist jetzt« die »Real Life Guys«. Voriges Jahr beschloss Benedikt, die Zeit ist reif für seinen ersten eigenen Song, Love Me Right. Oh.

0: alles immer mehr Fast Food ist, sage ich mal. Auch Kunst ist Fast Food immer mehr. Also man kann das ganz schnell produzieren. Jetzt haben wir KI-Song-Generatoren. Also es ist unfassbar viel, was rauskommt und was generisch ist und irgendwie gleich ist und an den Algorithmus angepasst ist. Und Kunst bedeutet doch, eine Emotion und eine Regung auszulösen bei den Leuten. Und deshalb ist sowas wichtiger, glaube ich, als je zuvor.
1: Mit seiner neuen Single zeigt sich der junge Franke von einer anderen Seite. Open Water ist ein positiver Abtempo-Song mit der Botschaft, spezielle Momente einfach zu genießen. Benedikt, ein Musiktipp von Dagmar Golle.
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1: Benedikt aus Burgthann in Mittelfranken. Open Water.
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1: Die A9 Nürnberg Richtung München ist zwischen Dreieck Holledau und Pfaffenhofen nach einem Unfall gesperrt.
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0: Wir sprechen über Gott und die Welt, also die Welt der Kirche, die manchmal nicht ganz ohne Widersprüche auskommt. Zum Beispiel, wenn sie einen jungen Priesteranwärter nach nur 3 Monaten rausschmeißt. Warum? Weil er ein Foto von sich und einem homosexuellen Teilnehmer der Dating-Show Prince Charming gepostet hat. Einen unbarmherzigen Blick hinter die Kulissen der Kirchenwelt hört ihr jetzt.
1: War doch immer schon so, dass sich Homosexuelle in die Kirche geflüchtet haben. Ich denke, viele flüchten sich in die Institution, weil sie eben dann auch wissen, dass sie vielleicht ein Leben ausleben können unter einem Deckmantel, unter einem Schutzmantel, wo sie sich dann sicher fühlen können, wo nichts nach außen dringt. Klar, natürlich auch.

0: weil eben Elemente bedient werden, die einem als homosexuellem Mann vielleicht etwas mehr liegen. Sei es so dieses Theatrum Sacrum, sage ich jetzt mal, so dieser Glitzer, Glanz und Gloria, dass man sich eben auch die türkischen Gewänder bedienen kann. Das gibt einem vielleicht halt auch ein gewisses Gefühl von Sicherheit, in eine andere Rolle zu schlüpfen. Sagen wir mal, in der zivilen Welt sind es Menschen, die sind Drag Queens. Und die anderen, die machen es eben gesellschaftstauglicher als Priester. Es gibt dann, heißt ja nicht umsonst so, dass beispielsweise auch Papst Benedikt XVI. Sich seiner liturgischen Insignien bedient hat, wie so manch eine Drag Queen in ihrem Kleiderschrank oder manch eine Diva. Machen bestimmt auch manche andere Priester einfach so. Parallelen sind da, beziehungsweise manche Dinge oder manches Gehabe ist schon sehr, sehr auffällig. Die Kirche hat immer noch ein Riesenproblem mit sich selbst. Sie ist alt und schwul, Henry ist jung und schwul. Wieso sollte das nicht zusammenpassen? Naja, sag mal, die Kirche ist bunt. Die Kirche hat Platz für jeden und auch jede. Bloß die, die vorne dran sind, wollen das nicht verstehen. Die versteifen dann in so einem Rollenklischee, in so einem Rollenbild, dem man entsprechen muss. Und aufgrund dieses Zwangs heraus gehen halt manche Dinge wirklich nach hinten los und sind einfach nur ulkig und komisch und jeder Außenstehende schüttelt mit dem Kopf, weil es einfach nicht glaubwürdig rüberkommt. Wieso sollte das jetzt nicht zusammenpassen? Ich denke, gerade weil man schwul ist, ist man dann doch vielleicht auch in dieser Institution ganz gut aufgehoben.
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1: Um 4 Uhr mit Stefan Eferts. Nach den Schüssen in der Nähe des Weißen Hauses in Washington ist der Angreifer tot. Das teilte der Secret Service mit. Der Schütze habe an einem Kontrollpunkt eine Waffe gezogen und das Feuer eröffnet. Die Beamten hätten das Feuer daraufhin erwidert. Zum Zeitpunkt des Vorfalls hielt sich US-Präsident Trump im Weißen Haus auf. Bereits Ende April gab es in Washington Schüsse auf einer Veranstaltung, bei der auch Trump anwesend war. Der Iran hat betont, die Kontrolle über die Straße von Hormus weiter behalten zu wollen. Das teilte ein Militärsprecher mit, unmittelbar nach der Ankündigung von US-Präsident Trump zu einer bevorstehenden Öffnung der Meerenge. Die iranische Nachrichtenagentur Fars meldete, Trumps Darstellung, die Meerenge werde in den Zustand vor dem Krieg zurückkehren, entspreche nicht den Fakten. Trump hatte auf seiner Online-Plattform geschrieben, dass ein Rahmenabkommen in den Verhandlungen um ein Kriegsende mit dem Iran weitgehend ausgehandelt sei. Die Gefahr eines Chemieunglücks in Kalifornien nimmt weiter zu. Der undichte Tank mit entzündlicher Flüssigkeit erhitzt sich trotz Kühlung mit Wasser weiter, teilte die Feuerwehr von Orange County mit. 40.000 Menschen mussten bereits ihre Häuser verlassen. USA-Korrespondentin Antje Sieb.
2: Es könne nach Einschätzung von Experten weiterhin zu einer Explosion mit erheblicher Brandgefahr und Entwicklung von giftigen Gasen, aber auch zu einem Leck im Tank kommen. Schon seit Donnerstag gibt es Probleme mit den Lagertanks eines Luft- und Raumfahrtunternehmens. Große Mengen von Methylmetacrylat, einer giftigen Chemikalie, begannen sich in einer chemischen Kettenreaktion aufzuheizen. Diese Reaktion lässt sich normalerweise durch Einleiten eines Gegenmittels auch wieder stoppen. Bei dem betroffenen Tank sei das wegen beschädigter Ventile aber nicht möglich gewesen, so die Einsatzleitung.
1: Formel-1-Pilot George Russell startet heute beim Großen Preis von Kanada auf der Pole Position. Start des Rennens in Montreal ist um 22 Uhr. Lena Bergmann berichtet.
3: Schon das dritte Jahr in Folge geht George Russell auf seiner Lieblingsstrecke in Kanada von der Pole Position ins Rennen. Der Mercedes-Pilot schlug seinen Teamkollegen und WM-Spitzenreiter Kimi Antonelli nicht nur im Sprint, sondern verwies ihn auch beim Quali.

0: Qualifying auf Rang 2. Antonelli ist seinerseits auf der Jagd nach dem 4. Rennsieg in Folge. Ähnlich wie im Sprintrennen dürfte es auch über die lange Distanz also zum harten Duell der Mercedes-Fahrer kommen. Mit Nico Hülkenberg auf Startplatz 11 hofft das Audi-Werksteam erneut in die Punkteränge zu fahren. Für das Rennen könnte laut Wettervorhersage aber auch Regen zu einem größeren Faktor werden.
1: Das Wetter in Deutschland: sternenklar oder gering bewölkt. Tiefstwerte 18 bis 8 Grad. Am Tag im Südwesten und im Süden sonnig und heiß. Vom Norden bis in die Mitte zeitweise Wolkenfelder, nur ganz selten ein paar Schauer. Höchstwerte 20 Grad an der See bis 34 Grad am Oberrhein. Das gleiche Wetter auch am Pfingstmontag. Die Zeit 4.03 Uhr.
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3: Normaler Verkehr auf den bayerischen Straßen. Wir wünschen weiterhin gute Fahrt.
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1: Manche Songs schmecken nach Erdbeerlimes, riechen nach Jugendzentrum und sind einfach immer noch geil.
2: So wie der hier.

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2: Wann können Kinder alleine zur Schule laufen? Die Frage alleine, die sorgt schon bei vielen Eltern von Grundschulkindern für Angstschweiß. Denn klar, wir wollen ja alle, dass es ihnen gut geht. Wir wollen sie alle beschützen. Aber ja, Schulwege können auch mal so oder so sein. Manche sind ganz easy um die Ecke, andere gehen über 5 Straßen, 7 Ampeln. Und das ist dann halt nicht so einfach, da loszulassen und sie das alleine machen zu lassen. Ja, deswegen, 4 von 5 Eltern geben zu, ich fahre mein Kind jeden Tag zur Schule und hol's auch ab. Aber das Problem mit den vielen Elterntaxis vor Schulen, die dann selbst wieder zur Gefahr werden, das haben wir ja auch schon oft besprochen. Wir dürfen unseren Kids ruhig mal was zutrauen, rät Gabriele Weingart-Körner. Sie ist Sozialpädagogin und Leiterin einer Erziehungsberatungsstelle in München.
3: Kinder sind ja neugierig, die wollen auch morgens die anderen treffen, die wollen sich lösen von den Eltern. Und ich glaube, dass man den Kindern da auch was nimmt, wenn man sie das nicht ausprobieren lässt, weil es schult ja letztlich die Selbstwirksamkeit und das Selbstbewusstsein eines Kindes, wenn ich das bewältige.

0: sind wir noch mit den Eltern gegangen und dann alleine.
1: Und wie ist es für dich?
0: Cool, weil Spaß macht.
1: Wo treffen wir uns?
2: Hier.
1: An der Ecke von der großen Straße.
0: Jetzt kommen die anderen.
1: Hallo. 1, 2, 3, 4, 5, 6 Kinder.
0: Wir gehen eigentlich immer da drüber. Jetzt müssen wir einen Umweg gehen.
2: Wegen der Baustelle. Und da haben wir immer eine Ausrede, wenn wir zu spät kommen.
1: Wart ihr schon mal zu spät
2: in
1: der Schule?
2: Nein.
1: Wie lange dauert der Weg?
2: So eine halbe Stunde. Ein bisschen weniger.
1: Und jetzt gerade gehen wir ja durch eine Unterführung.
2: Die war schon oft überschwemmt.
3: Dann sind wir einfach drüber gehüpft.
1: Und wie findet ihr das, wenn man so in der Gruppe in die Schule gehen kann?
2: Ich finde es schön, weil ich dann halt mich sicherer fühle, wie wenn ich alleine laufe.
4: Dann können wir halt auch viel ratschen.
2: Ja. Ratschen ist unsere Spezialeinheit.
4: Nur hier halt bei der Bushaltestelle, da müssen wir manchmal, wenn viel los ist, gehen wir dann immer im Gänsemarsch dadurch.
1: Hä, hey, wir sind ja schon da, oder?
5: Ja.
1: Um 7.50 Uhr sind wir jetzt an der Schule angekommen. Dann wünsche ich euch einen ganz schönen Schultag.
6: Danke. Also, den Schulweg ohne Mama und Papa bewältigen ist gut fürs Selbstbewusstsein, für die Gesundheit sowieso und wie wir gerade gehört haben, auch fürs Miteinander, fürs Dazugehören. Nicht unnötig dazu drängen, sagen die Experten, aber wenn der Weg zusammen mal geübt wurde und das Kind es sich selber zutraut, dann, liebe Eltern, und da fasse ich mich auch in die eigene Nase, dann dürfen wir es uns und vor allem auch den Kids mal wirklich zutrauen. Und hey, ich sage aus ganz eigener Erfahrung, ich verspreche euch, man gewöhnt sich dran. Irgendwann wollen die sogar alleine Auto fahren.
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2: Olivia Dean. So easy to fall in love.

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1: Normaler Verkehr auf den bayerischen Straßen. Wir wünschen weiterhin gute Fahrt.
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1: Der ist einfach immer noch geil. So geil, dass er aktuell sogar wieder in den Charts ist. Becky G. Shower.

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2: Preisfrage. Wer ist dieser gerade mal 12-jährige Typ, der so fantastisch Klavier spielt? Okay, wir machen es ein bisschen einfacher. Dieser Klassikvirtuose ist derselbe, den ihr von diesem Song kennt. Look at me now, die erste Single des Münchners Levent Geiger. Damals war er 18. Wie passt das jetzt alles zusammen? Mozart und coole Popmusik? Fangen wir von vorn an. Schon als Kind ist Levent mit seinen Eltern viel in der Welt rumgekommen. Aufgewachsen ist er zum Teil in Sao Paulo und in Chicago. Dort, so hat Levent Fernsehmoderator Markus Kafka verraten, bekam er mit 5 Jahren Schlagzeugunterricht.
3: Hatte ich da einen richtig schönen Ami-Schlagzeuglehrer, habe ich auch mit meinem Dad viel Musik gemacht. Der spielt zum Beispiel Klavier und also wirklich auch sehr, sehr gut, muss man an der Stelle mal sagen, auch Klavier. Und mit ihm habe ich viel gejammt und dann haben wir so, ich am Schlagzeug, er am Klavier. Und das hat mich halt, glaube ich, auch nochmal irgendwie motiviert, noch mehr Musik zu machen. Und dann irgendwann dachte ich vielleicht, okay, ich habe doch auf den Dad hochgeschaut und wollte dann auch Klavier anfangen. Und dann kamen halt so ein paar Instrumente einfach nach und nach. Und dann kam es quasi irgendwann zu Songs schreiben und da bin ich jetzt hier sozusagen.
2: Klassik und Pop. In seiner Jugend mag sich Levent Geiger noch nicht so recht entscheiden. Schon mit 11 gewinnt er seinen ersten Preis bei Jugend musiziert, dem berühmten Musikwettbewerb für Kinder und Jugendliche. Und das nicht zuletzt dank seiner großartigen Klavierlehrerin.
3: Bin ich mit dem Ziel zu der Lehrerin hin und habe gesagt, okay, kriegst du es hin, dass ich den ersten Platz volle Punktzahl bekomme, nur dann will ich bei dir Unterricht haben. Die war so ein bisschen so okay. Und ich habe gesagt, ich bin motiviert, ich würde quasi üben dafür. Und sie meint dann irgendwann, ja, okay, es kriegt sie hin. Und das ist dann am Ende auch passiert.
2: Mit Klavierkonzerten tourte Levent Geiger durch viele Länder. Parallel fing er an Songwriting-Wettbewerben.

Wettbewerben teilzunehmen. Und bei einem dieser Events stand Levent mit Nico Santos auf der Bühne. Der prophezeite ihm eine steile Karriere. Und er hatte recht. 2022 spielt Levent Geiger vor riesigem Publikum als Support für die Backstreet Boys. Im Jahr darauf erscheint sein erster Radiohit, Two Times.

0: Zu seinen großen Idolen zählen Justin Bieber, Gracie Abrams, Bruno Mars und...
1: Einer meiner größten Vorbilder ist Charlie Puth. Der macht so viel halt auch produktionsmäßig und Songschreiben, alles halt selber. Und das ist halt so ein bisschen das, was mich auch extrem motiviert, auch das selbst zu machen. Und deswegen finde ich den sehr, sehr cool.
0: Ziemlich cool ist auch Levins neue Single At The Party. Darauf singt er, wie wichtig es ist, für jemanden da zu sein, selbst in Momenten, in denen alles aus dem Ruder läuft. Levin Geiger, vorgestellt von Dagmar Golle.
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1: Levent Geiger aus München. At the Party.
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1: Vorsicht auf der A7 Ulm Richtung Füssen. Zwischen Bad Grünbach und der Raststätte Allgäuer Tor West sind Personen auf der Fahrbahn und dort liegen mehrere Kleidungsstücke auf der Straße. Vorsicht auf der A3 und Noinzig-Weiden Richtung Hof. Zwischen Neustadt an der Waldnaab und Windisch-Eschenbach liegt ein totes Reh auf der Fahrbahn.
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2: Um 5 Uhr mit Stefan Eferts. Nach den Schüssen in der Nähe des Weißen Hauses in Washington ist der Angreifer tot. Das teilte der Secret Service mit. Der Schütze habe an einem Kontrollpunkt eine Waffe gezogen und das Feuer eröffnet. Die Beamten hätten daraufhin zurückgeschossen. Bereits Ende April gab es in Washington Schüsse auf einer Veranstaltung, bei der auch US-Präsident Trump anwesend war. Der Iran hat betont, die Kontrolle über die Straße von Hormus weiter zu behalten. Das teilte ein Militärsprecher mit, unmittelbar nach der Ankündigung von US-Präsident Trump zu einer bevorstehenden Öffnung der Meerenge. Die iranische Nachrichtenagentur Fars meldete, Trumps Darstellung, die Meerenge werde in den Zustand vor dem Krieg zurückkehren, entspreche nicht den Fakten. Trump hatte auf seiner Online-Plattform geschrieben, dass ein Rahmenabkommen für ein Kriegsende mit dem Iran weitgehend ausgehandelt sei. In Zentralafrika breitet sich das Ebola-Virus aus. Im Kongo sind nach Regierungsangaben über 200 Menschen gestorben. Mittlerweile sind 11 weitere Länder von Ebola bedroht. Klaus Reginek.
3: Die Gesundheitsbehörde der Afrikanischen Union sieht immer neue Länder gefährdet. Jetzt sind es unter anderem auch Ruanda, Tansania, Äthiopien, Angola und Sambia. Uganda, wohin das Virus bereits verschleppt wurde, meldete zuletzt 3 weitere Ebola-Fälle. Die Zahl der Infizierten in dem Land stieg damit auf 5. In der Demokratischen Republik Kongo gibt es laut Weltgesundheitsorganisation WHO inzwischen hunderte Ebola-Verdachtsfälle.
2: Beim Filmfestival in Cannes hat der rumänische Regisseur Cristian Mungiu die Goldene Palme gewonnen. Sein Film Fjord erzählt die Geschichte einer rumänischen Familie, die sich in Norwegen niederlässt und dort in den Verdacht der Kindesmisshandlung gerät. Ausgezeichnet wurde auch die deutsche Regisseurin Valeska Griesebach für ihren Film Das geträumte Abenteuer, erhielt sie den Preis der Jury. Der FC Bayern hat den DFB-Pokal gewonnen. Die Münchner bezwangen den VfB Stuttgart im Berliner Olympiastadion mit 3:0. André Siems.
4: Ein Mann hat dieses Spiel entschieden und zum ersten Mal in seiner Profikarriere ein Pokalfinale gewonnen, Harry Kane. Doch es war ein hartes Stückchen Arbeit, denn der VfB war in der ersten Halbzeit das bessere Team, hatte 3 gute Chancen durch Mittelstädt und Undaf. Die Münchner kamen fast gar nicht zum Zug. Das änderte sich in der zweiten Hälfte, als Stuttgart ein wenig die Luft ausging, Bayern zu kombinieren anfing und Harry Kane gnadenlos zuschlug. 3 Tore für den Torschützenkönig der Bundesliga, ein 3:0-Sieg, der das Double für den Rekordmeister bedeutet.
2: Das waren die Nachrichten. Das Wetter in Deutschland. Heute wird es im Südwesten und im Süden sonnig und heiß. Nur vom Norden bis in die Mitte etwas Wolken. Höchstwerte 20 Grad an der See und bis 34 Grad am Oberrhein. Das gleiche Wetter auch am Pfingstmontag, 5.03 Uhr.
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5: Einen schönen guten Morgen auf die Straßen, kurz nach 5. Wir schauen auf die A7, eine Gefahrenmeldung. Ulm Richtung Füssen zwischen Bad Grönenbach und der Raststätte Allgäuer Tor West. Da sind nämlich Personen auf der Fahrbahn, da liegen auch mehrere Kleidungsstücke auf der Straße. Obacht außerdem auch auf der A93 Weiden Richtung Hof zwischen Neustadt an der Waldnaab und Windisch-Eschenbach. Da liegt ein totes Reh auf der Fahrbahn. Passt wie immer gescheit auf euch und aufeinander auf. Gute Fahrt.
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1: Wir feiern das extra lange Pfingstwochenende. Und hier ist Karin. Hadda Gereth.
5: Einen schönsten guten Morgen euch. Ich hoffe, ihr seid gut reingestartet oder startet gerade noch raus. Vielleicht ging ja die Feier noch länger, weil ihr Bayern-Fans seid und euch so doll gefreut habt. Wie auch immer, habt's so schön wie geht. Uns erwartet auch heute wieder ein ganz strahlender Tag. Mindestens wettertechnisch. Oh.

0: Kamrad mit Friends in eurem Hitradio Nummer 1 in Bayern 3 und damit einen schönen guten Morgen an diesem Pfingstsonntag. Wie habt ihr denn das lange Wochenende bislang so verbracht? Beziehungsweise was steht noch an? Naja, und einige von euch sind ja wahrscheinlich jetzt gerade auch schon zu Gast bei uns als Pfingsturlauber. So wie die kleine 6-jährige Franzi aus Ansbach in Mittelfranken, die ist gerade Pfingsturlauberin auf Mallorca. Hat sie uns erzählt, dass sie nämlich zum ersten Mal in ihrem Leben geflogen ist und schon vorher so ganz, ganz aufgeregt war.
1: Ich habe in der Schule viel davon erzählt und ich konnte die ganze Zeit nicht schlafen und ich habe auch immer vom Urlaub geträumt.
0: Ja, ich glaube, an den ersten Flug erinnern wir uns doch alle noch, mindestens wo es hinging, oder? Und vielleicht steht der auch bei einigen von euch jetzt dann noch an. Startet auf jeden Fall gut in euren Pfingstsonntag.

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6: Heute wird es wieder ein richtig freundlich schöner Tag bei 27 bis 33 Grad. Vereinzelt sind dann am Nachmittag und am Abend auch Schauer oder Hitzegewitter möglich. Und der Bayern 3 Wettertrend, die nächsten Tage erstmal weiterhin so tolles Sommersonnenwetter.
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6: Ein Hallo auf die Straßen, 6:30 haben wir's und wir schauen auf die A3 Nürnberg Richtung Passau zwischen Altdorf, Burgthann und Oberölsbach. Da gab's einen Unfall auf der rechten Spur. Passt wie immer gescheit auf euch und aufeinander auf.
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0: Linkin Park in Bayern 3 und jeden Samstag, ihr wisst Bescheid, tanzen ja hier die Mäuse auf dem Tisch. Wir haben es mal zusammengefasst.
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2: Heute mit Christine Barlock, weil Stefan Kreuzer schon unterwegs ist. Man gönnt sich schon mal ein bisschen Urlaub. Guten Morgen, Herr Kreuzer.
3: Ja, moin moin hier aus dem Osten, muss ich fast sagen. Ja,
4: ja, Osten, weil man könnte eigentlich meinen, du stinkst oder du stehst irgendwo.
2: Stinkst ist auch gut.
4: Du stinkst im Stau. Auch das ist möglich.
2: Dann startet meine Gag-Challenge für dich in 3, 2, 1, jetzt. Sagt der Autoverkäufer, in diesem Auto können Sie 5 Leute ohne Probleme mitnehmen. Sagt der Kunde, ich kenne keine 5 Leute ohne Probleme.
4: Nee.
2: Was ist schwarz und hängt von der Decke?
4: Keine Ahnung.
2: Ein schlechter Elektriker. Aha, aha, wir nähern uns dem Humorzentrum.
3: Oh, oh, da war was schon.
4: Nein,
3: da war
4: ich hab das war, nein,
3: das
4: Moment,
3: war ein Rumsen.
4: Bangaranga hat gerade den ESC gewonnen und hat wirklich überall Fans, aber einen ganz besonders, Friedrich Merz.
5: Ganz herzlichen Glückwunsch zum ersten Platz im European Song Contest mit Bangaranga. Ganz Europa ist im Rausch dieses Songs und das wird wahrscheinlich der Ohrwurm des Sommers 2026 werden.
4: Das kommt von Herzen.
2: Ja, aber ich finde, er hat ja durchaus recht mit der Vorhersage, das könnte der Sommerhit 2026 werden. Vor allem, wenn wir ihn noch mit reinpacken, weil jetzt ist hier die Weltpremiere in Bayern 3. Hier ist Dara mit Bangaranga und Friedrich Merz.

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1: Der ist einfach immer noch geil. So geil, dass er aktuell sogar wieder in den Charts ist. The Killers, Mr. Brightside.

0: Rihanna mit Disturbia in Bayern 3. Außerdem gleich ganz neu Holly Humberstone in Bayern 3. To Love Somebody, so großartig. Snow Patrol sind außerdem auch mit am Start, Felix Yen. Und jetzt kurz und knapp unser News-Update für euch.
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2: Um 6 Uhr mit Sarah Möller, guten Morgen. Der FC Bayern München hat den DFB-Pokal gewonnen. Die Münchner setzten sich am Abend mit 3:0 gegen den Titelverteidiger VfB Stuttgart durch. Damit holen sie das Double aus Pokalgewinn und deutscher Meisterschaft. Mehr zur Partie von André Siems.
3: Ein Mann hat dieses Spiel entschieden und zum ersten Mal in seiner Profikarriere ein Pokalfinale gewonnen, Harry Kane. Immer wenn er in dieser Saison in diesem Wettbewerb auf dem Platz stand, hat er getroffen, so auch diesmal gegen Stuttgart. Doch es war ein hartes Stückchen Arbeit, denn der VfB war in der ersten Halbzeit das bessere Team, hatte 3 gute Chancen durch Mittelstädt und Undav. Die Münchner kamen fast gar nicht zum Zug. Das änderte sich in der zweiten Hälfte, als Stuttgart ein wenig die Luft ausging, Bayern zu kombinieren anfing und Harry Kane gnadenlos zuschlug.
2: In Washington sind in der Nähe des Weißen Hauses am Abend Ortszeit mehrere Schüsse gefallen. Der Verdächtige wurde von Beamten angeschossen und starb kurze Zeit später. Einzelheiten dazu von Nina Barth.
4: Um kurz nach 18 Uhr Ortszeit in Washington hat ein Mann in der Nähe des Weißen Hauses eine Waffe gezogen und mehrere Schüsse abgegeben in Richtung Secret Service Beamte an einem Sicherheitskontrollpunkt des Weißen Hauses. Laut Secret Service erwiderten Beamte die Schüsse und trafen den Verdächtigen. Der Mann starb im Krankenhaus. Ein unbeteiligter Passant wurde ebenfalls von einer Kugel getroffen und liegt im Krankenhaus. Bei dem getöteten Verdächtigen handelt es sich laut US-Medien um einen 21 Jahre alten Mann. Sein Motiv ist noch unklar.
2: Russland hat die Ukraine in der Nacht mit einer massiven Angriffswelle überzogen. In Kiew starb ein Mann, als eine Rakete ein Wohnhaus traf. Mindestens 21 Menschen wurden verletzt. Das teilte Bürgermeister Klitschko mit. Der ukrainische Präsident Selenskyj warnte, dass Russland einen Angriff mit einer atomwaffenfähigen Oreschnik-Rakete plane. Laut Russlands Präsident Putin ist es selbst für moderne Luftabwehrsysteme unmöglich, sie abzufangen. Christen auf der ganzen Welt feiern heute und morgen Pfingsten. Es ist das Fest des Heiligen Geistes und gilt als das Geburtsfest der Kirche. Zugleich endet damit die 50-tägige Osterzeit. Papst Leo XIV. Feiert das Fest am Vormittag im Vatikan mit einem Gottesdienst. Die Goldene Palme der Filmfestspiele von Cannes geht in diesem Jahr an den rumänischen Regisseur Christian Mungiu. Er erhielt den Preis für seinen Film Fjord. Die deutsche Regisseurin Valeska Griesebach gewann mit Das geträumte Abenteuer den Preis der Jury. Der Film Vaterland über den Schriftsteller Thomas Mann mit Sandra Hüller als dessen Tochter erhielt den Preis für das beste Drehbuch. Mit der Ehrenpalme wurde die US-Schauspielerin und Sängerin Barbara Streisand ausgezeichnet.
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0: Ja, das wird wieder richtig fein. Da können wir uns total drauf freuen, auf 27 bis 33 Grad. Vereinzelt sind am Nachmittag und am Abend Schauer oder auch Hitzegewitter möglich. Der Bayern 3 Wettertrend die nächsten Tage sieht jetzt erstmal ähnlich gut aus. Also weiterhin so tolles Sommer-Sonnenwetter.
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0: Ein Hallo auf die Straßen um kurz nach 6 und das sieht noch sehr

0: entspannt aus. Aktuell nur die Meldung von der A96 Lindau Richtung München. Da wurde im Höf Greifenberg am Tunnel die Höhenkontrolle ausgelöst. Das war's soweit. Passt wie immer gescheit auf euch und aufeinander auf.
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2: Wir feiern das extra lange Pfingstwochenende. Und hier ist Kadda Gerrit.
0: Hi, und bei mir kam sie zum ersten Mal dieses Jahr gestern zum Einsatz. Meine kleine Wassersprühflasche, das kann ich euch so empfehlen. Ne? So eine kleine Sprühflasche mit Wasser kühlt beim Ausflug ab und man kann auch irgendwie schmerzfrei für alle zum Beispiel nervige Wespen beim Essen verscheuchen. Also ja, vielleicht so als Tipp einfach mit einpacken. 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
1: Holly Humberstone, To Love Somebody.

0: Das ist Holly Humberstone, ganz neu in Bayern 3 an diesem Sonntagmorgen. Ja, dieser Tage ist viel los bei uns in Bayern. Ne? Die Erlanger Bergkirchweih läuft, in Würzburg findet das Afrika-Festival statt und in Amberg die Duld. Vielleicht sucht ihr aber auch Abstand vom Trubel und es soll für euch in die Berge gehen. Und vielleicht habt ihr es dann beim Wandern auch schon erlebt. Auf einmal ist der Weg versperrt. Ja, mit einer Kuhherde. Das ist tatsächlich erst letztens wieder einem Ehepaar in Tirol passiert. Die wurden von Kühen tatsächlich attackiert und das hat ein tragisches Ende genommen. Die Frau ist dabei ums Leben gekommen, der Mann liegt schwer verletzt im Krankenhaus. Und deswegen nochmal für uns alle, gerade jetzt, wo die Wandersaison wieder losgeht, wie verhalten wir uns richtig, wenn wir an einer Kuhherde vorbei müssen? Simon Plentinger aus der BR Landwirtschaftsredaktion.
1: Man sollte mindestens einen Abstand, wenn es irgendwie geht, von 20 bis 50 Metern zu den Tieren einhalten. Wenn jetzt so eine Kuh gerade mitten auf dem Weg steht, dann sollte man halt möglichst weiträumig drumherum gehen und man sollte auf keinen Fall die Tiere irgendwie erschrecken oder anstarren. Und ja, so eine Kuhweide ist einfach auch kein Streichelzoo. Man sollte die Tiere auf jeden Fall nicht anfassen oder gar füttern.
0: Aber was, wenn es dann doch mal brenzlig wird, gerade wenn zum Beispiel auch ein Hund dabei ist? Das hört man ja auch immer wieder.
1: Möglichst ruhig bleiben und sich zurückziehen, am besten mit Blick auf die Kuh. Wenn man einen Hund dabei hat und dann wirklich die Kuh auf einen zugerannt kommt, dann sollte man den freilassen, weil der ist dann flinker als die Kuh, der kommt wahrscheinlich davon. Und im allergrößten Notfall, also wirklich als Ultima Ratio kann man auch sagen, ein gezielter Schlag auf die Nase kann die Kuh eventuell auch vertragen.
0: Oh, das klingt ganz schön dramatisch. Naja, jetzt sind wir auf jeden Fall gut informiert und damit euch einen schönsten Sonntagsausflug. 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
1: Aus Angst, nicht die richtige Entscheidung zu treffen, treffen wir gar keine und warten lieber nochmal ab. In der irrigen Annahme, dass wir vielleicht irgendwann die ultimativ richtigen und entscheidenden Argumente und Gründe finden, genau die einzig richtige Entscheidung treffen zu können. Und wenn wir nicht gestorben sind, dann warten wir noch heute. Wer sagt, wann eine Entscheidung die richtige ist? Wo ist der Maßstab und wer legt ihn fest? Und wann ist der Zeitpunkt gekommen, das endgültig behaupten zu können? Alles Fragen, auf die es keine Antwort geben kann. Sie treffen die einzige Entscheidung, die Sie in der jeweiligen Situation nach bestem Wissen, bei genauem Abwägen und Nachdenken, unter Einbeziehung aller Faktoren treffen können. Und das ist zu genau diesem Zeitpunkt dann auch die richtige Entscheidung. 5 Tage vorher oder 3 Tage später würden Sie vielleicht eine andere treffen. Eine richtige Entscheidung ist meiner Meinung nach schlicht und einfach diejenige, deren Konsequenzen ich bereit bin zu tragen. Alles hat seinen Preis, jede Entscheidung. Und wenn ich eher bereit bin, den Preis für die Entscheidung A zu zahlen, dann entscheide ich mich für A und nicht für B.

0: Taylor Swift, The Fate of Ophelia.
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2: Die Temperaturen sprechen schon für sich. In Coburg, also Drossenhausen, bei Coburg in Oberfranken, so 15 Grad rum, da ist noch ein wenig dunstig. Wolkenlos dagegen in Polling in Oberbayern bei 11 Grad rum. In Spalt in Mittelfranken 12 Grad, auch da wolkenloser Himmel. Ja, es wird wunderschön auch heute wieder. 27 bis 33 Grad, vereinzelt am Nachmittag und am Abend vielleicht mal Schauer oder Hitzegewitter möglich. Der Bayern 3 Wettertrend, der schaut erstmal weiterhin so aus. Also weiterhin sonniges Sommerwetter.
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2: Ein Hallo auf die Straßen. Um 6:30 haben wir es. Schon auf die B12 Buchlohe Richtung Kempten zwischen Jengen und Germeringen. Da gab es einen Unfall auf der rechten Spur. Das war's aber auch schon wieder. Passt wie immer gescheit auf euch und aufeinander auf.
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Imagine Dragons mit Radioactive, ein großartiger Song. Und euch einen schönen Pfingstsonntag hier in Bayern 3. Und vielleicht geht's für euch ja noch in den Urlaub. Und da checken wir dann immer alle erstmal, wie geht's eigentlich den Pflanzen, beziehungsweise wer kümmert sich drum? Ist der Kühlschrank auch wirklich so leer, wie geht? Und was machen wir eigentlich mit dem Sauerteig? Ja, ist tatsächlich eine valide Frage, weil es ja immer noch totaler Trend. So viele machen ihr Brot selber. Dafür muss der Sauerteig immer gut gepflegt werden. Und da schafft jetzt ein Bäcker aus Kiel Abhilfe. Der hat nämlich gestern in seiner Bäckerei ein kleines Sauerteig-Hotel eröffnet. Das nennt sich The Grand Dough. Und in dem kleinen Holzregal neben seiner Auslage finden 15 Gläser mit Sauerteig ihren Platz. Er kümmert sich für 20 Euro die Woche drum. Und so ist der Sauerteig der Kunden nach dem Urlaub noch aktiv. Die Rückkehrer können auch direkt wieder mit dem Brotbacken loslegen, weil ist ja auch immer so ein Ding, oder? Wie oft haben wir im Urlaub schon mal gesagt, ja, das Brot da haben wir es aber schon besser. Naja, vielleicht fühlen sich ja jetzt auch bayerische Bäcker und Bäckerinnen vom Sauerteig-Hotel inspiriert und bald wird es auch bei uns angeboten.

0: Stephanie Heinzmann mit Shadows. Außerdem gleich für euch Anna Leanne mit 17 in eurem Hitradio Nummer 1. Kommt einfach aus der Oberpfalz, aus Amberg. Und jetzt euer Update um voll.
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2: Um 7 Uhr mit Sarah Möller. Guten Morgen. Die Fußballer vom FC Bayern München haben den DFB-Pokal gewonnen. Sie setzten sich mit 3:0 gegen Titelverteidiger VfB Stuttgart durch. Damit haben die Münchner das Double aus Meisterschaft und Pokal geholt. Für uns im Berliner Olympiastadion war Stefanie Bartschik.
3: Der Mann des Spiels heißt Harry Kane. Er trifft per Kopf, per Fuß und aus 16 Metern zum 3:0 für den FC Bayern gegen den VfB Stuttgart. Die Schwaben in der ersten Hälfte, das bessere Team mit den besseren Möglichkeiten. Nach dem Tor von Harry Kane, nach dem 1:0, gab es hier eine Unterbrechung wegen ganz viel Pyrotechnik. Und da gab es auch einen Bruch im Spiel. Die Bayern danach viel, viel besser, kaltschnäuziger. Harry Kane, ein Unterschiedsspieler seinesgleichen. Die Bayern nach 6 Jahren wieder zurück im Pokalfinale, holen sich den Pott.
2: An einem Kontrollpunkt vor dem Weißen Haus ist es zu einem Schusswechsel gekommen. Ein Mann habe dort am Abend eine Waffe gezogen und auf die Beamten geschossen, teilte der Secret Service mit. Die Sicherheitskräfte hätten das Feuer erwidert. Der Verdächtige wurde getroffen und starb im Krankenhaus. Auch ein Passant wurde angeschossen. Unklar ist, aus welcher Waffe die Kugel kam. Einem Ermittler zufolge handelt es sich bei dem Schützen um einen psychisch Kranken, gegen den bereits eine Anordnung bestand, dass er sich vom Weißen Haus fernhalten muss. US-Präsident Trump hielt sich während des Vorfalls dort auf. In der serbischen Hauptstadt Belgrad haben am Abend zehntausende Menschen für Neuwahlen und gegen Staatschef Vucic protestiert. Sie forderten seine Absetzung und prangerten die anhaltende Korruption im Land an. Sarah Beham berichtet aus Belgrad.
4: Kritiker werfen ihm und seiner Regierung vor, Staat und Institutionen zu kontrollieren, von der Justiz über die Verwaltung bis hin zu Medien. Die Protestbewegung reicht inzwischen weit über die Studentenschaft hinaus. Familien, Rentner und Angestellte beteiligen sich an den Demonstrationen, die sich landesweit organisiert und vernetzt haben. Ihre zentrale Forderung? Neuwahlen. Zwar hatte Präsident Vucic zuletzt Wahlen für den Herbst angekündigt, viele Demonstrierende und Beobachter zweifeln jedoch daran.
2: In Unterfranken an der A7 bei Kitzingen ist am Abend ein Windrad in Brand geraten. Die Autobahn musste daraufhin zwischen den Anschlussstellen Kitzingen und Marktbreit gesperrt werden. Weil das Feuer an der Turbine in mehr als 100 Metern Höhe ausbrach, konnte die Feuerwehr es nicht löschen. Sie konnte die Lage daher nur beobachten. Es gäbe keine Geräte zum Löschen in dieser Höhe, sagte ein Sprecher. Und mehr Nachrichten aus allen bayerischen Regionen gibt's auf bayern3.de. Bei der Eishockey-WM in der Schweiz hat die deutsche Nationalmannschaft einen Erfolg über Österreich gefeiert. Die DEB-Auswahl setzte sich mit 6:2 durch. Es ist der 2. Sieg in der Vorrunde für das deutsche Team. Durch die 3 Niederlagen zu Beginn des Turniers ist die Ausgangslage nicht optimal, um das Viertelfinale zu erreichen. Dafür braucht die deutsche Eishockey-Auswahl einen Sieg gegen Großbritannien morgen Abend und viel Schützenhilfe.
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5: Mensch, da ärgert man sich ja fast, wenn man jetzt in den Urlaub fährt, weil bei uns, da haben wir es jetzt auch gerade so schön, oder? Also richtig freundlich heute bei 27 bis 33 Grad, vereinzelt vielleicht am Nachmittag und am Abend Schauer oder Hitzegewitter möglich. Der Bayern 3 Wettertrend, die nächsten Tage erstmal weiterhin tolles Sommersonnenwetter.
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5: Ein Hallo auf die Straßen, kurz nach 7 mit den besten Nachrichten, nämlich aktuell normaler Verkehr auf den Fernstraßen in Bayern. Macht weiter so, gute Fahrt, sichere Fahrt.
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1: Wir feiern das extra lange Pfingstwochenende. Und hier ist Kadda Gerrit.
5: Hi, einen schönsten Sonntagmorgen euch. Es ist ja aber auch irgendwie ein Samstag. Ah ja, und mein Bruder hat mir gerade geschrieben, sie freuen sich trotzdem auf den Urlaub. Die sind nämlich

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1: Anna Lehn aus Amberg in der Oberpfalz. 17.

0: Annalian, im BR-Popradar mit 17. Sie kommt nämlich aus Amberg in der Oberpfalz. Und bevor es weiter regional bleibt, schauen wir noch kurz auf die Straßen. Obacht, eine Gefahrenmeldung von der A72 Plauenhof in beiden Richtungen zwischen Hoftüppen und Hof Nord. Da sind mehrere Rehe auf der Fahrbahn. Gibt hier bitte besonders gut Acht. So, wie gesagt, gerade schon regional musikalisch und regional und saisonal haben wir gerade Erdbeeren und Spargel als absolutes Ding. Und Erdbeeren zum selber pflücken kennen wir natürlich alle längst. Jetzt gibt es aber eben was Neues, nämlich Spargel selber stechen. Das geht unter anderem in Steinsfeld in Haßberg in Unterfranken. Die Idee hatten die Spargelbauer Jochen Werner und seine Frau Marcena. Ihnen geht es vor allem darum, uns zu zeigen, wie hart einfach diese Arbeit als Spargelstecher ist.
1: Halbe Stunde, das ist Spaß, ne? Etwas Neues, Adrenalin. Aber wenn jemand kommt als Erdhelfer, 8 Stunden, Hitze oder Regen.
0: Ja, und das ist natürlich auch mit ein Grund, warum Spargel eben so teuer ist. Und das so mit dem Spargel selber stechen mal ausprobieren, das haben Papa Johannes und seine Mädels Clara und Ida mal getestet.
2: Ich muss jetzt erstmal so ein bisschen in die Erde reingraben, tief. Und dann nehme ich den Spargel oben und unten und das Messer und dann versuche ich ihn rauszuziehen.
3: Für die Kinder ist es natürlich schwer. Ja, es geht schwer durchzustecken, ne?
2: Nein, ist einfach.
0: Kinder können nämlich alles. So, falls ihr es mal selber ausprobieren wollt, heute gibt es die Spargelsafari beim Spargelhof Werner in Steinsfeld in Haßberg in Unterfranken. Für 8 Euro pro Kilo könnt ihr den Spargel selber ernten und dabei eben auch mal die Arbeit auf dem Feld kennenlernen.
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0: finde es immer noch beeindruckend, dass Callum Scott sich das getraut hat mit Whitney Houston. I Wanna Dance With Somebody. Ja, großartiger Song geworden.
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0: Heute ist es erstmal recht klar, beziehungsweise sonnig von Franken her. Ja, beginnt es dann allerdings so ein bisschen so einen Wechsel aus Wolken und Sonne zu geben. Am Nachmittag und am Abend vereinzelt dann auch Schauer oder Hitzegewitter, heute bei maximal 27 bis 33 Grad. Die nächsten Tage werden ähnlich sommerlich, schön und warm.
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0: Ein Hallo auf die Straßen, jetzt haben wir es gleich 7:30 und ich habe die besten Nachrichten, nämlich nichts zu melden. Macht weiter so, passt wie immer gescheit auf euch und aufeinander auf.
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0: Nico Santos mit Number One hier in Bayern 3. Und es ist ja immer noch so ein Ding, ne, dass man Maus sagt, wenn man jemanden einen süßen Kosenamen geben möchte. Wie wär's denn aber, wenn wir mal zurück zur Biene kehren? Weil immerhin sind ja auch vor ein paar Jahren viele sogar für die Biene demonstrieren gegangen. Rettet die Bienen, ne, erinnern wir uns. Die Biene sorgt auch für leckeren Honig, fliegt immer ganz freundlich um uns rum und nervt nicht so wie eben die Wespe. Was viele aber gar nicht wissen, die Honigbiene hat noch jede Menge wilde Verwandte, die Wildbienen. Und viele davon haben schon ein bisschen sehr strange, schräge Namen.
1: Blau-schwarze Holzbiene, Natternkopfmauernbiene, Juni-Langhornbiene, Buckel-Seidenbiene, die dunkelfransige Hosenbiene oder die stumpfzähnige Zottelbiene.
0: Ich glaube, vor 8 an einem Sonntag sind wir vermutlich alle noch ein wenig zottelbienig unterwegs. Rund 600 verschiedene Wildbienenarten gibt es übrigens bei uns in Deutschland. Das ist so viel. Und damit es aber auch so bleibt, können wir alle ganz leicht was für sie tun. Dominik Bartuschek aus der ARD Umweltredaktion.
1: Diese Namen machen eines ziemlich klar. Viele Wildbienen sind absolute Spezialisten, haben ganz bestimmte Bedürfnisse, brauchen kleinste Nischen, um zu überleben. Manche von ihnen sind von einer einzigen Nahrungspflanze abhängig. Von der ausgesäten Blühmischung mit ihren Allerweltsblumen wird die Zaunrübensandbiene bestimmt nicht satt werden. Diese Spezialisten brauchen etwas anderes als Standardlösungen, wenn wir sie in den Garten holen wollen. Unordnung nämlich und vor allem Vielfalt. Hier feucht, dort trocken. Hier altes Holz, dort Sand und Steine. Hier freie Fläche, dort dichter Bewuchs. Und dazu ganz viele und vor allem ganz unterschiedliche Pflanzenarten.
0: Also ihr süßen Bienen, je mehr Natur im Garten oder auf dem Balkon, umso besser. Das haben wir quasi gelernt. Und ist ja auch eine prima Entschuldigung, wenn es da richtig kraut- und rübenmäßig ausschaut, so richtig unordentlich. Das machen wir alles nur für die Wildbienen.

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1: Justin Bieber und Nicki Minaj. Beauty and

0: Zane und Sia mit Dusk Till Dawn. Gleich freuen wir auf uns auf The Emptiness Machine von Linkin Park. Jetzt kurz und knapp unser News-Update für euch.
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2: Um 8 Uhr mit Sarah Möller. Guten Morgen. Der FC Bayern München hat den DFB-Pokal gewonnen. Die Münchner setzten sich am Abend mit 3:0 gegen den Titelverteidiger VfB Stuttgart durch. Damit holen sie das Double aus Pokalgewinn und deutscher Meisterschaft. Mehr zur Partie von André Siems.
3: Ein Mann hat dieses Spiel entschieden und zum ersten Mal in seiner Profikarriere ein Pokalfinale gewonnen, Harry Kane. Immer wenn er in dieser Saison in diesem Wettbewerb auf dem Platz stand, hat er getroffen, so auch diesmal gegen Stuttgart. Doch es war ein hartes Stückchen Arbeit, denn der VfB war in der ersten Halbzeit das bessere Team, hatte 3 gute Chancen durch Mittelstädt und Undav. Die Münchner kamen fast gar nicht zum Zug. Das änderte sich in der zweiten Hälfte, als Stuttgart ein wenig die Luft ausging, Bayern zu kombinieren anfing und Harry Kane gnadenlos zuschlug.
2: In der Nähe des Weißen Hauses ist es zu einem Schusswechsel gekommen. US-Präsident Trump hielt sich zu dieser Zeit dort auf. Aus Washington berichtet Nina Barth.
4: Um kurz nach 18 Uhr Ortszeit in Washington hat ein Mann in der Nähe des Weißen Hauses eine Waffe gezogen und mehrere Schüsse abgegeben in Richtung Secret Service Beamte an einem Sicherheitskontrollpunkt des Weißen Hauses. Laut Secret Service erwiderten Beamte die Schüsse und trafen den Verdächtigen. Der Mann starb im Krankenhaus. Ein unbeteiligter Passant wurde ebenfalls von einer Kugel getroffen und liegt im Krankenhaus. Bei dem getöteten Verdächtigen handelt es sich laut US-Medien um einen 21 Jahre alten Mann. Sein Motiv ist noch unklar.
2: Die Vorsitzende des Sozialverbands VdK Bayern, Bentele, wehrt sich gegen ihre mögliche Abberufung aus dem Amt. Sie wies Vorwürfe aus dem Landesvorstand in einer Mitteilung zurück. Demnach soll sie unter anderem Druck auf Mitarbeiter ausgeübt und eine eigenmächtige Umgestaltung von Zuständigkeiten geplant haben. Bentele entgegnete, Entscheidungen stets gemäß Satzung und gemeinsam entschieden zu haben. Mitte Juni befasst sich der VdK-Landesausschuss damit. Zypern wählt heute ein neues Parlament. In dem EU-Land sind gut 570.000 Menschen aufgerufen, ihre Stimme abzugeben. In Umfragen liegen die konservative Demokratische Gesamtbewegung und die linksgerichtete Aufbaupartei des werktätigen Volkes eng beieinander. Es werden zudem Zugewinne für rechtsgerichtete Kräfte sowie für politische Außenseiter erwartet. Wer mit der S-Bahn in die Münchner Innenstadt will, muss sich in den kommenden Tagen auf umfangreiche Einschränkungen einstellen. Das betrifft auch die Flughafenlinien S1 und S8.
5: Bauarbeiten für die zweite Stammstrecke sind der Grund dafür, dass auf der bestehenden Stammstrecke zwischen Pasing und Donnersberger Brücke keine S-Bahnen fahren können. Ersatzweise werden Busse eingesetzt. Wer in den Ferien verreisen will und Anschlusszüge erreichen muss, sollte also in den nächsten Tagen genug Zeit einplanen. Das gilt auch für Flugreisende. Die S1 und die S8 zum Flughafen München bedienen gerade ebenfalls nicht die komplette Strecke. Birgit Grundner, Bayern 3 in München.
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0: Das hat Ines Maria Weiß für uns.
6: Pfingsten, Sonne, Sommer, Dream Team. Ihr startet in diesen Sonnensonntagmorgen mit aktuell 12 Grad in Kempten und bis zu 18 Grad in Gräfenberg. Wer jetzt loszieht zur Gassi-Runde oder der Jogging-Runde, muss sich definitiv nicht warm einpacken. Die Klamottenkunst besteht heute eher darin, alles, was geht, wegzulassen. Wir kommen heute nämlich bei 27 bis 33 Grad raus. Sonne stabil, paar Schleierwolken ziehen durchs nördliche Franken. Später sind hier und da Quellwolken möglich. Winzige Tendenz haben wir zu einzelnen Gewittrigen Schauern ab Spätnachmittag, aber meistens bleibt es trocken und der Sommer bleibt. Dienstag sind bis zu 34 Grad möglich.
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0: Einen schönen guten Morgen auf die Straßen um kurz nach 8 an diesem Pfingstsonntag mit den besten Nachrichten von den Straßen. Aktuell nichts Herausragendes zu melden von den Fernstraßen in Bayern. Gute, vor allem sichere Fahrt.
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0: Hi, und wie schön, dass auch ihr hier dabei seid. Vermutlich auch einige, die gerade durch Bayern durchreisen. Entweder, weil ihr irgendwie Richtung Süden wollt oder weil ihr eben gerade in Bayern Urlaub macht. Habt's auf jeden Fall so schön, wie geht. Ich finde auch bei dem Wetter und jetzt, wie die Sonne schon strahlt, da kann man gar keine schlechte Laune haben. Ella Henderson jetzt in Bayern 3.

0: Glockenbach mit Christa Sarandi und Magic Moment in eurem Hitradio Nummer 1 in Bayern 3. 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
0: 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Und heute Ted Immerich aus München. Ted hat erst vor kurzem mit Comedy angefangen. Er ist eigentlich Erzieher im Kindergarten und hat da vor allem eine Sache gelernt.
2: Kinder sind kreativ, Leute. Ich war letztens mit den Kids draußen im Garten und drei Jungs sind auf so Steckenpferden herumgeritten. Ja? Und sie galoppieren so herum und ein Junge sagt zu mir, Hände hoch, übergib dich. Ich meinte so, oh, sorry Daniel. Ich glaube, das heißt, er gibt dich. Er schaut mich richtig böse an und sagt, das weiß ich doch, du Keck. Ich wurde von einem 5-Jährigen auseinandergenommen. Aber ich wollte es mir nicht anmerken lassen. Ich bin so cool geblieben und meinte so, ich weiß nicht, wer von uns beiden der Keck ist, Daniel, ja. Aber du trägst Hosen, die man hier bei der Hälfte abtrennen kann, ja. Reit weiter, Kollege Klettschuh. Dann sind sie weitergeritten. 2 Minuten später hat sich bei uns im Garten ein Kind übergeben.
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4: Ines Maria Weiß, wie schaut's aus?
5: Extra langes Pfingstwochenende, extra langer Maisommer und dem geht auch kommende Woche die Puste nicht aus. Heute heizt sich dieses Lieblingsbayern auf 27 Grad im Fichtelgebirge und bis zu 33 Grad in Regensburg und in Kitzingen. Die Sonne scheint und bleibt am Scheinen. Die paar dünnen Schleierwolken, die durchs nördliche Franken ziehen und die paar Quellwolken, die später aufploppen, ändern daran nicht wirklich viel. Kleines Risiko für gewitterige Hitzeschauer haben wir heute. Sehr kleinräumig, sehr örtlich in der bayerischen Osthälfte ab Spätnachmittag. Meistens bleibt's trocken.
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4: Einer nur auf die Straßen und an alle Urlaubsunterwegsseienden. Ey, beste Nachrichten. Es ist nämlich nichts zu melden. Normaler Verkehr auf den Fernstraßen in Bayern macht weiter so. Gute, vor allem sichere Fahrt.
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Oliver und Apache 207 mit Wunder in Bayern 3. Und wir stecken mittendrin im langen, wunderbaren Pfingstwochenende. Selbst wer keine Ferien oder keinen Urlaub hat, kann heute und morgen trotzdem ja noch tolle Erlebnisse bei uns in Bayern sammeln. Zum Beispiel bei der Pfingstkirchweih in Markt Wilhelmsdorf im Landkreis Fürth. Die geht noch bis morgen. Oder ihr besucht die Regensburger oder auch die Amberger Duld. Die gehen beide sogar bis zum 31. Mai. In Amberg findet sie auf dem Duldplatz statt. Es gibt halt alles, was so typisch Kerwas halt haben, ne? Karusselle, Musik, viel Essen, aber heute sogar auch noch Boxen. Da trägt nämlich der Boxclub Amberg Kämpfe heute aus. Wer aber keine Sunshine Guild hat, also auch gerne im geschlossenen Raum unterwegs ist und nicht unbedingt nach draußen in die Sonne muss, der kann heute in Hof bei der Gaming-Messe, die besuchen in der Freiheitshalle findet die statt. Bis 18 Uhr ist es eine Anlaufstelle für Technik und spielebegeisterte Kinder, aber eben auch Erwachsene. Und da laufen auch sogenannte Cosplayer rum. Das finde ich immer ganz cool. Das sind ja so Leute, die so sich als Figuren aus Videospielen oder auch Filmen verkleiden. So oder so, habt's ganz wunderschön an diesem langen Pfingstwochenende. Jetzt mit Ray Dalton, Blood Run.

0: Die wundervoll großartige Jennifer Lopez, Let's Get Loud. Außerdem gleich für euch Lola Young. Messi, der perfekte Song, wenn man einfach mal das Chaos daheim ignorieren möchte. Außerdem auch dabei die Ärzte mit Lasse reden und gleich hört ihr Lea Geishauser ab 9 Uhr. Jetzt aber erstmal kurz und knapp alles, was heute wichtig ist.
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2: Um 9 Uhr mit Sarah Möller. Der FC Bayern München hat den DFB-Pokal gewonnen. 3:0 hieß es am Ende gegen Titelverteidiger VfB Stuttgart. Alle drei Tore schoss Stürmerstar Harry Kane. Die Münchner holen damit das Double aus deutscher Meisterschaft und Pokal. Stefanie Batschek blickt auf die Saison der Münchner zurück.
3: Für das anvisierte Triple aus Meisterschaft, Pokalsieg und Champions-League-Titel hat es am Ende nicht gereicht. Aber was diese Mannschaft des FC Bayern gezeigt hat, das ist schlicht phänomenal. 122 Ligatore sind Rekord. Kompany hat es zudem hinbekommen, dass seine Jungs fast alle auf unterschiedlichen Positionen spielen können. Das macht sie unfassbar schwer ausrechenbar. Dazu kommt ein mutiger, manchmal sehr risikoreicher Fußball, der aber auch die neutralen Fan total begeistert. Nach 6 Jahren erstmals wieder das Endspiel in Berlin zu erreichen und dann so eiskalt abzuliefern. Das ist eine Qualität des Rekordmeisters, die nicht viele Vereine haben.
2: An einem Kontrollpunkt vor dem Weißen Haus ist es zu einem Schusswechsel gekommen. Laut Secret Service hatte ein Mann am Abend eine Waffe gezogen und auf die Beamten geschossen. Sie erwiderten das Feuer und trafen den Mann, der später im Krankenhaus starb. US-Präsident Trump bedankte sich beim Secret Service und der Strafverfolgung für ihr schnelles Eingreifen. Mehreren US-Medien zufolge handelte es sich beim Angreifer um einen 21-Jährigen, der in der Vergangenheit durch psychische Probleme aufgefallen und wiederholt mit dem Secret Service aneinandergeraten war. Sein Motiv ist noch unbekannt. In der serbischen Hauptstadt Belgrad haben am Abend zehntausende Menschen für Neuwahlen und gegen Staatschef Vučić protestiert. Sie forderten seine Absetzung und prangerten die anhaltende Korruption im Land an. Sarah Beham aus Belgrad.
4: Kritiker werfen ihm und seiner Regierung vor, Staat und Institutionen zu kontrollieren, von der Justiz über die Verwaltung bis hin zu Medien. Die Protestbewegung reicht inzwischen weit über die Studentenschaft hinaus. Familien, Rentner und Angestellte beteiligen sich an den Demonstrationen, die sich landesweit organisiert und vernetzt haben. Ihre zentrale Forderung? Neuwahlen. Zwar hatte Präsident Vučić zuletzt Wahlen für den Herbst angekündigt, viele Demonstrierende und Beobachter zweifeln jedoch daran.
2: Nach Oberfranken. Hof wird heute zum Anziehungspunkt für Gamer. In diesen Minuten beginnt dort die Messe LFG Con. Sie ist eine der größten Gaming-Messen bundesweit. Aus Hof berichtet Anne-Rose Zuber.
5: An den Ständen der rund 100 Aussteller ist Mitmachen angesagt. Bei klassischen Brett- und Kartenspielen, bei den Rollenspielen der Cosplayer in ihren fantasievollen Kostümen und den unterschiedlichsten Computerspielen. Und Spieleentwickler lassen sich bei der Arbeit auch noch über die Schultern schauen. Rund 80% der Jugendlichen spielen regelmäßig täglich oder mehrmals pro Woche mit Spielkonsolen und Co.
2: Und mehr Nachrichten aus allen bayerischen Regionen gibt's auf bayern3.de. Bei der Eishockey-WM in der Schweiz hat die deutsche Nationalmannschaft einen Erfolg über Österreich gefeiert. Die DEB-Auswahl setzte sich mit 6:2 durch. Es ist der 2. Sieg in der Vorrunde für das deutsche Team. Durch die 3 Niederlagen zu Beginn des Turniers ist die Ausgangslage nicht optimal, um das Viertelfinale zu erreichen. Dafür braucht die deutsche Eishockey-Auswahl einen Sieg gegen Großbritannien morgen Abend und viel Schützenhilfe.
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2: Und das hat für euch Ines Maria Weiß.
6: XXL Pfingstsommer, 27 bis 33 Grad später. Wer sporteln mag, so heftig in die Pedale treten, irre schnell durch die Gegend rennen, so Sachen, dem empfehle ich jetzt die Vormittagsstunden, bevor die Hitze reinknallt. Momentan noch sehr gefällig, sehr angenehm. 14 Grad in Metten, bis zu 20 Grad in Hof, Parsberg und in Kösching. Sonne scheint sehr ordentlich, bisschen Besuch bekommt sie heute. Von dünnen Schleierwolken, später auch von Quellwolken. Meistens harmlos, wobei einzelne sehr örtliche gewittrige Schauer nicht ganz auszuschließen sind ab Spätnachmittag, so ostwärts in den Mittelgebirgen und Alpen. Ab morgen wieder 100 pro trocken, wieder sonnig, nach wie vor heiß.
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2: Guten Morgen zu euch auf die Straßen um 8:53. Nur eine Meldung von der A8 München Richtung Salzburg zwischen Holzkirchen und Weihern. Ein Busunfall auf der rechten Spur. Kommt gut und sicher an.
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9: Schönen Sonntag, schöne Pfingsten. Ihr habt vielleicht auch viel gemeckert über die Eisheiligen und das Schmuddelwetter. Aber jetzt sind wir alle besänftigt, oder? Wie perfekt ist das Wetter bitte für diesen Pfingstferienstart? Und genau weil wir uns alle auf diese Ferien oder das extra lange Wochenende freuen, habe ich gleich eine Frage an euch und eure Familie. Und zwar geht es um euer Lieblingsferiengeräusch, diese Pfingsten.

Kato und John, Turn the Lights Off für euch hier im Bayern 3 Family am Pfingstsonntag um 9:15 gleich. Wir haben jetzt einfach 2 Wochen Ferien. Vielleicht seid ihr schon auf dem Weg in den Urlaub oder ihr seid sogar schon da, habt Bayern 3 per App mit dabei. Auf welches Geräusch, welche Momente freut ihr euch ganz besonders? Entweder dieses lange Wochenende oder komplett jetzt in den Ferien. Ich fange mal an mit meinen sogar gleich 2 Lieblingsgeräuschen. Ich konnte mich nicht entscheiden. Einmal das hier. Ich freue mich später auf Eiskaffee im Garten von Freunden mit schönen Eiswürfeln im Glas. Und dann noch ein neuer Favorit. Und zwar waren wir gestern das erste Mal so richtig Eis essen mit unserem Kind und es ist jetzt einfach groß genug, um den Löffel selber zu halten und selber dieses Eis zu löffeln. Und es war einfach so entspannt, nebeneinander zu sitzen in der Sonne und dieses Eis zu schlecken. Im Schatten natürlich, bevor jetzt, ja, im Schatten saßen wir natürlich. Was sind eure Lieblingsferien-Family-Geräusche an diesem Sommerwochenende? Könnt ihr aufnehmen als Sprachnachricht oder einfach nachmachen, wie das Eis schlecken. Ich freue mich auf eure Lieblings-Pfingstferien-Geräusche hier im Bayern 3 Family.

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1: Na also, und das sieht doch ganz hervorragend aus. Ines Maria Weiß.
2: Da steckt wieder viel Sommer drin in diesem Pfingstsonntag. Sonnig, heiß, 27.

0: 20 bis 33 Grad. Ein paar dünne Schleierwolken ziehen durch das nördliche Frankenreich. Später tauchen Quellwolken auf, bleibt meistens trocken. Trotzdem könnte ab Spätnachmittag der ein oder andere kleinräumige, örtliche, gewittrige Schauer auftauchen. In den östlichen Mittelgebirgen, im Chiemgau, im Berchtesgadener Land werden Einzelveranstaltungen sein. Meistens bleibt's trocken. Morgen komplett trocken und der Pfingstferiensommer geht weiter.
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2: Um 1:01 A8 München Richtung Salzburg. Zwischen Hofoldinger Forst und Weihern. 8 Kilometer Stau nach einem Busunfall. Hier braucht ihr über eine halbe Stunde länger als sonst. Und eine Viertelstunde Geduld braucht ihr auf der A95 München Richtung Garmisch-Partenkirchen am Autobahnende bei Eschenlohe und auch weiter auf der B2 2 Kilometer Stau. Gute und sichere Fahrt euch.
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mehrere, dann gibt es ja an der Kasse oft Jahreskarten in Freizeitparks oder Zoos. Und ich finde, die Summe, die erschlägt einen ja oft im ersten Moment, weil man denkt, oh Gott. Aber damit ihr planen könnt, die Frage, ab wann lohnt sich denn so eine Jahreskarte? Haben wir für euch mal gecheckt online. Im Tiergarten Nürnberg zum Beispiel lohnt sich's ab dem 5. Besuch. Im Augsburger Zoo ab dem 4. Besuch. Im Erlebnispark Schloss Thurn, da spart ihr auch ab dem 4. Besuch. Genau wie im Playmobil Funpark in Zirndorf. Und im Bayernpark zum Beispiel ist es schon ab dem 3. Besuch. Also es gibt wirklich Unterschiede. Und damit ihr das für die Orte bei euch ums Eck wirklich nochmal konkret auschecken könnt, ab wann lohnt sich da die Jahreskarte im Freizeitpark oder Zoo, einfach checken bayern3.de.

0: BTS für euch in eurem Hitradio Nummer 1. Und gleich nach 10 gibt's unter anderem Taylor Swift, The Fate of Ophelia für euch. Und noch viele mehr jetzt nach den News.
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2: Um 10 Uhr mit Sarah Müller. Russland hat die Ukraine in der Nacht mit einer massiven Angriffswelle überzogen. Mindestens 4 Menschen kamen in der Hauptstadt Kiew ums Leben, teilten die ukrainischen Behörden mit. Zudem wurden mindestens 56 Menschen verletzt.
3: Mindestens 10 schwere Explosionen, die mutmaßlich von Raketen herrührten, hatten die Menschen in den Stunden zuvor wachgehalten. Außerdem beschoss Russland die Ukraine, darunter die Hauptstadt, mit einer großen Zahl an Langstreckendrohnen. Nach nicht bestätigten Informationen könnte Russland in der Nacht auch die Mittelstreckenrakete Arieshnik eingesetzt haben, dann zum 3. Mal während des laufenden Kriegs. Ein Video von einem Angriff auf die Stadt Bila Zerkva südlich von Kiew deutet darauf hin. Aus Kiew, Florian Kellermann.

0: Zu dem möglichen Rahmenabkommen zwischen dem Iran und den USA sickern erste Details durch. Wie die iranische Nachrichtenagentur Tasnim berichtete, sieht die Vereinbarung ein Ende des Krieges an allen Fronten vor. Die Seeblockade in der Straße von Hormus müsse demnach innerhalb von 30 Tagen vollständig aufgehoben werden. Der Agentur zufolge will Washington zudem während der Verhandlungen die Sanktionen auf iranisches Öl aussetzen. Die Vereinbarung beinhalte eine Frist von 60 Tagen für Atomgespräche. Das Nachrichtenportal Axios hatte zuvor unter Berufung auf einen US-Regierungsvertreter berichtet, dass der Iran und die USA kurz vor der Unterzeichnung der 60-tägigen Waffenruhe stünden. Traditionell treffen sich an Pfingsten die vertriebenen Sudetendeutschen und ihre Nachkommen. Die Veranstaltung, die heuer erstmals in Tschechien stattfindet, ist umstritten. Deshalb werden auch heute Proteste erwartet.
1: Bayerns Sozialministerin Ulrike Schaaf von der CSU, zuständig für die Belange der Sudetendeutschen, betonte am Abend, sie könne nicht verstehen, dass manche das Treffen als Provokation empfänden. Es sei vielmehr ein Zeichen der Verständigung. Die Einladung aus Brünn wertet sie als großen Schritt für die Zukunft. Bei der Hauptkundgebung des Sudetendeutschen Tags heute wird neben dem Bundesvorsitzenden der Sudetendeutschen Landsmannschaft Bernd Posselt auch Bayerns Ministerpräsident Markus Söder, beide CSU, sprechen. Der Bayerische Landtag hatte sich in dieser Woche erst mehrheitlich hinter den Sudetendeutschen Tag in Brünn gestellt. Irene Essmann, Brünn.
0: Christen auf der ganzen Welt feiern heute und morgen Pfingsten. Es ist das Fest des Heiligen Geistes und gilt als das Geburtsfest der Kirche. Zugleich endet damit die 50-tägige Osterzeit. Papst Leo XIV. Feiert das Fest am Vormittag im Vatikan mit einem Gottesdienst. Der FC Bayern München hat sich zum Pokalsieger gekürt. Gegen den Titelverteidiger VfB Stuttgart gewannen die Münchner mit 3:0. Alle drei Tore schoss Stürmer Harry Kane. Die Münchner holten damit nach 6 Jahren erstmals das Double aus deutscher Meisterschaft und DFB-Pokal. Den hat der FC Bayern bereits zum 21. Mal gewonnen.
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3: Ines Maria Weiß, wie geht's denn durch den Pfingstsonntag?
4: Mit jeder Menge Sonnencreme und nur ein paar Gramm Stoff auf der Haut kommt ihr heute wunderbar durch diesen Pfingstsommersonntag. Noch hat die Sonne kaum Konkurrenz und ehrlich gesagt kriegt sie nicht wirklich viel Konkurrenz. So ein paar dünne Schleierwolken über dem nördlichen Franken jetzt und später tauchen Quellwolken auf. Keine Sonnenverdränger, die meisten bleiben harmlos. Eine sehr kleine gewittrige Schauertendenz sehen wir heute ab Spätnachmittag in den östlichen Mittelgebirgen, im Chiemgau, im Berchtesgadener Land. 27 bis 33 Grad heute. Sonne, Sommer, dabei bleibt seit Dienstag könnt's auf die 34 Grad gehen.
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3: Mit 4 Meldungen aktuell um 3:10. A7 Füssen Richtung Füssen. Stopp nochmal von vorne, bevor alle verwirrt sind. A7 Richtung Füssen. So, zwischen Nesselwang und dem Grenztunnel Füssen 4 Kilometer Stau und Blockabfertigung. Ihr braucht eine Viertelstunde länger. A8 München Richtung Salzburg zwischen Hofoldinger Forst und Bayern. 9 Kilometer stockend an einer geräumten Unfallstelle. Hier braucht ihr laut Bayern 3 Stauzeitrechner eine halbe Stunde länger als sonst. A95 München Richtung Garmisch-Partenkirchen zwischen Murnau-Kochel und dem Anschluss zu B2. 2 Kilometer Stau in 20 Minuten. Seid ihr hier durch. Und B11 Wolfratshausen Richtung Mittenwald zwischen Urfeld und Walchensee. 1 Kilometer Stau. Hier ist in beiden Richtungen jeweils abwechselnd immer nur eine Spur frei. Und es dauert für euch an der Stelle eine halbe Stunde länger. Kommt gut an!
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3: Schöne Pfingstferien. Wir sammeln heute Vormittag zur Ferienvorfreude eure Lieblingssommergeräusche. Die Terry aus Diesen am Ammersee hat geschrieben, sie liebt das hier, wenn sie ihr Stand-Up-Paddleboard aufpumpt. Worauf freut ihr euch heute oder jetzt in den Ferien bei diesem mega Sommerwetter? Schickt mir auch gern euer Lieblingssommergeräusch durch hier ins Studio. Die Nummer gibt's auf bayern3.de.

0: mit der Sonnencreme einschmieren, Käppi und Sonnenbrille auf, Rucksack mit der Brotzeit einpacken und dann geht's los zum Familienausflug. Und damit ihr Inspiration kriegt, gibt's auch heute am Pfingstsonntag in Bayern 3 Family natürlich wieder einen Last-Minute-Tipp für euch heute oder für die nächsten Tage.
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0: Als Einheimische wisst ihr es ja eh, aber allen anderen verraten wir es auch. Rund um Ebrach in Oberfranken gibt's wunderschöne Wanderwege und da können eure Kids auch einiges zusätzlich entdecken. Vom Bund Naturschutz gibt's nämlich gleich zwei Ausstellungen, findet ihr direkt am Marktplatz in Ebrach. Zum Beispiel über die wilden Buchenwälder, Ola Reck vom Bund Naturschutz.
2: Da sind Tierpräparate drin von Wildkatze, Dachs, Waldkauz und vielen anderen Waldtieren, die man selten zu Gesicht bekommt. Dann haben wir einen kleinen Waldbodentunnel für Kinder, einen digitalen Infotisch, lebensechte Amphibienpräparate, einen Maulwurfkasten und vieles mehr. Es gibt also einiges zu entdecken.
0: Und das ist die Dauerausstellung. Es gibt noch eine dazu, die ihr besuchen könnt.
2: Im Moment zeigen wir eine Tierspurenausstellung mit gesammelten Präparaten wie aufgeknabberte Nüsse oder Gewölle von Eulen. Wir haben auch einen Kackekasten mit Kotpräparaten, der kommt auch immer ganz gut an, mit Pferden.

0: stempeln, kann auch jeder selbst eine Tierspur anlegen und dann kann hoffentlich jeder beim nächsten Spaziergang selbst entlarven, welches Tier hier gefressen, gekackt oder gewühlt hat. Und gleichzeitig ist die Touristinfo von Ebrach auch in der Ausstellung drin und man kann sehr viele Infos erhalten, was man im Naturpark Steigerwald sonst noch alles Schönes machen kann.
1: Also, falls ihr in der Region seid oder hinwollt, ist es wirklich ein super Ausflugsziel. Die Ausstellungen, die haben immer Mittwoch bis Sonntag von 13 bis 17 Uhr geöffnet.
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2: Das Wetter ist schön und die Laune ist direkt auch einfach tausendmal besser, oder? Ines Maria Weiß.
4: Spürt ihr auch diesen Rausmagnetismus, wenn das Wetter im Sommer spendet, ihr Laune ist? Heute könnt ihr mit dem Draußensein gar nichts falsch machen. Die Sonne scheint und macht so glücklich. Daran werden die dünnen Schleierwolken im nördlichen Franken und später die bayernweiten Quellwolken wobbeln nichts ändern. Bleibt trocken, bis auf ein winziges, gewittriges Schauerrisiko ab Spätnachmittag in der Osthälfte, Mittelgebirge, Chiemgau, Berchtesgadener Land. So klein, dass selbst hier die meisten davon gar nichts mitkriegen werden. Morgen trocken, sonnig heiß, Dienstag auch so.
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2: Servus an alle unterwegs um genau 10.30 Uhr. Wir haben 5 Meldungen. Schauen zuerst auf die A7 Richtung Füssen. Zwischen Nesselwang und dem Grenztunnel Füssen 5 Kilometer Stau und Blockabfertigung. In einer Viertelstunde seid ihr durch. A8 München Richtung Salzburg. Zwischen Hofoldinger Forst und Weihern Stau und Stocken wegen Bergungsarbeiten. Auch hier eine Viertelstunde plus. A95 München Richtung Garmisch-Partenkirchen. Zwischen Murnau-Kochel und dem Anschluss zu B2 2 Kilometer Stau. Hier dauert es 20 Minuten länger. Auch ein Plus von 20 Minuten für euch auf der B11 Wolfratshausen Richtung Mittenwald zwischen Kochel am See und dem Walchensee. 2 Kilometer Stau. Hier ist nämlich in beiden Richtungen abwechselnd immer nur eine Spur frei. Und B16 Kaufbeuern Richtung Füssen zwischen Füssen und Füssen-Erlesholz. 1 Kilometer Stau. Auch hier 20 Minuten on top. Gute Fahrt.
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0: Shabusi ist mit euch am Start an diesem Pfingstsonntag um 11:15 im Bayern 3. Wir sammeln heute mal eure Lieblings-Sommergeräusche im Bayern 3 Family. Der Bernhard aus Freyung Grafenau, der schickt das hier. Das da ist nämlich sein Bulldog mit Mähwerk.
1: Mein Lieblingsgeräusch ist der Feind, auch 20er Vario mit dem Mähwerker.
0: Ja, der Thomas, der Bernhard, der mäht nämlich gerade seine Wiese. Und die Leonie aus dem Landkreis Donau-Ries, die hat uns geschrieben, sie freut sich schon auf folgendes Geräusch heute Nachmittag. Ah, wie schön, ins Wasser hüpfen bei ihrer Freundin im Pool. Macht euch einen tollen Pfingstferien-Sonntag und natürlich auch insgesamt tolle Ferien hier im Bayern-Dreiland.

0: Tiesto Lay Low für euch hier in eurem Hitradio Nummer 1. Und gleich nach 11 machen wir unter anderem weiter mit dem neuen Hit von Dominic Fike, White Keys. Den und noch viel mehr Hits gibt's für euch gleich nach den News.
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2: Um 11 Uhr mit Xaver Schäffer. Explosionen und die Angst, dass es das eigene Haus treffen könnte. Es war wieder eine unruhige Nacht für die Menschen in Kiew und Umgebung. Russland schickte laut der Ukraine hunderte Drohnen und 90 Raketen. Nach Behördenangaben wurden 4 Menschen getötet und über 60 verletzt. Unter den Geschossen war laut dem ukrainischen Präsidenten Selenskyj auch die Oreshnik-Rakete. Die ist extrem schnell, hat eine hohe Reichweite und kann theoretisch auch atomare Sprengköpfe tragen. Selenskyj nannte ihren Einsatz unverantwortlich und forderte Konsequenzen für Russland. Moskau hat den Oreshnik-Einsatz selbst mittlerweile auch bestätigt. Möglicherweise machen die Gespräche zwischen den USA und dem Iran Fortschritte. Pakistans Außenminister Dar, der im Krieg vermittelt, sieht jedenfalls ein Ergebnis in Reichweite. Auch US-Präsident Trump hatte zuvor mitgeteilt, ein Friedensabkommen sei weitgehend ausgehandelt. Der Iran äußerte sich skeptischer. Laut Medienberichten ist eine 60-tägige Verlängerung der Waffenruhe geplant. Während dieser solle die Straße von Hormus wieder geöffnet werden. Die Vorsitzende des Sozialverbands VdK Bayern, Bentele, wehrt sich gegen ihre mögliche Abberufung aus dem Amt. Sie wies die Vorwürfe aus dem Landesvorstand in einer Mitteilung zurück. Demnach soll sie unter anderem Druck auf Mitarbeiter ausgeübt haben und eine eigenmächtige Umgestaltung von Zuständigkeiten planen. Bentele entgegnete, Entscheidungen stets gemäß Satzung und gemeinsam getroffen zu haben. Wer mit der S-Bahn in die Münchner Innenstadt will, muss sich in den kommenden Tagen auf umfangreiche Einschränkungen einstellen. Das betrifft auch die Flughafenlinien S1 und S8.
3: Bauarbeiten für die zweite Stammstrecke sind der Grund dafür, dass auf der bestehenden Stammstrecke zwischen Pasing und Donnersberger Brücke keine S-Bahnen fahren können. Ersatzweise werden Busse eingesetzt. Wer in den Ferien verreisen will und Anschlusszüge erreichen muss, sollte also in den nächsten Tagen genug Zeit einplanen. Das gilt auch für Flugreisende. Die S1 und die S8 zum Flughafen München bedienen gerade ebenfalls nicht die komplette Strecke. Birgit Grundner, Bayern 3 in München.
2: Mehr Nachrichten aus allen bayerischen Regionen gibt's auf bayern3.de. Heute hat es bis zu 33 Grad in Bayern und der Sommer hat ja noch nicht mal begonnen. Gesundheitsministerin Gerlach würde sich wünschen, dass die bayerischen Kommunen mehr für den Hitzeschutz tun. Also etwa Flächen zu begrünen, Frischluftschneisen zu schaffen und Trinkwasserspender einzurichten. Gerlach wies die Kommunen auf entsprechende Beratungsangebote des Freistaats hin. Bei diesen könnten maßgeschneiderte Hitzeaktionspläne besprochen werden.
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0: Dann schauen wir doch mal aufs Wetter und Ines Maria Weiß hat hier noch einen guten Hinweis für alle, rechtzeitig mit der Planung eures Sommeroutfits anzufangen.
4: Hab gestern meine Flipflops gesucht, gefunden und abstauben müssen. Die warmen Temperaturen haben heuer doch auch länger auf sich warten lassen. Jetzt alles da. Die Flipflops staubfrei und der Frühsommer mit seinen 27 bis 33 Grad heute. Die Sonne scheint meist ungebremst momentan. Dünne Schleierwolken ziehen durch das nördliche Franken. Ein paar Quellwolken kommen später bayernweit dazu. Meistens bleibt's trocken. Eventuell sind vom Berchtesgadener Land bis in den Chiemgau und vom Fichtelgebirge bis in den Bayerischen Wald ab späten Nachmittag einzelne Kleinräume gewitterige Schauer möglich. Ab morgen trocken, sonnig, weiterhin heiß.
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0: Mit 5 Meldungen. Wir schauen zuerst auf die A7 Richtung Füssen. Zwischen Nesselwang und dem Grenztunnel Füssen 3 Kilometer Stau und Blockabfertigung. In einer Viertelstunde seid ihr durch. A8 München Richtung Salzburg. Zwischen dem Kreuz München Süd und Weihern stockender Verkehr. Hier 20 Minuten plus. A95 München Richtung Garmisch-Partenkirchen. Zwischen Murnau-Kochel und dem Anschluss zur B2. 2 Kilometer Stau. Hier braucht ihr eine knappe halbe Stunde länger. Und dann im weiteren Verlauf der B2 zwischen Eschenlohe und Garmisch-Partenkirchen Nord. Nochmal 2 Kilometer Stau. Auch hier kommt noch mal eine halbe Stunde obendrauf. B11 Wolfratshausen Richtung Mittenwald zwischen Kochel am See und Walchensee. 2 Kilometer Stau, auch hier seid ihr in einer knappen halben Stunde durch. Genauso wie auf der B16 Kaufbeuern Richtung Füssen zwischen Füssen und Füssen-Erlesholz. Auch hier eine halbe Stunde plus, weil ihr im Stau steht. Gute und sichere Fahrt.
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0: T-Shirt und Sommerkleidwetter heute im Bayern 3 Land. Vielleicht chillt ihr am Planschbecken im Garten, schmeißt die Eismaschine an, lest ein Buch auf dem Balkonsessel, trinkt einen Kaffee heute mit Eiswürfeln und einer Kugel Vanilleeis. Genießt diesen Sommertag und den zweiten Pfingstferientag im Bayern 3 Land. Jetzt mit Ray.

0: Der geht vorwärts und ist gleichzeitig irgendwie schön entspannt. Genau das Richtige für diesen Pfingstsonntag um 11:15 hier im Bayern 3 Family. Familie haben ist unendlich schön. Und gleichzeitig gibt es natürlich auch immer wieder Momente, die uns an unsere Grenzen bringen. Und genau dafür holen wir uns immer wieder Tipps bei einem Profi, einer Kinderpsychologin.
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0: Wenn Kinder weinen oder Babys vor allem so richtig schreien, das geht ja wirklich durch Mark und Bein, egal ob man selber Eltern ist oder nicht. Und manchmal, da weinen Babys richtig viel und der Puls wird bei den Eltern immer höher. Und es gibt zweierlei Weinen, sagt unsere Kinderpsychologin und Kinderdolmetscherin Claudia Schwarzel-Müller. Einmal ein Weinen wegen Bedürfnissen, Hunger, müde und so weiter. Und es gibt da auch noch ein zweites.
3: Also es ist tatsächlich so, dass es so eine Art Stressweinen gibt. Und bei so einem kleinen Baby ist leider schon der Ausflug in den Supermarkt kann zu viel sein. Oder es ist wirklich noch der Stress von der Geburt. Und das ist so ein bisschen blöd, weil dann gerätst du in so einen Teufelskreis rein, weißt du? Dann versuchst du zu beruhigen. Du denkst, ich muss es stoppen. Und du kommst in so einen Stress rein. Und dann würde ich gerne, dass du einmal einen Schritt zurücktrittst und sagst so, ich atme mal aus und es ist einfach ein Wein, was ich jetzt gar nicht abstellen muss.
0: Und aus eigener Erfahrung weiß ich, das ist natürlich leichter gesagt als getan, aber ja, es klingt erstmal hart, Babys einfach weinen lassen, aber hier ein ganz großes Aber.
3: Lass dein Baby nicht alleine weinen. Das heißt, du bist dabei und begleitest das. Und das, liebe Leute, ist sehr, sehr, sehr, sehr schwierig. Und ich muss jetzt wirklich mal eindrücklich sagen, wenn dir das zu viel ist, was völlig normal ist, dann bitte hol dir Hilfe. Es gibt sogar Schreiambulanzen bestimmt in deiner Nähe. Bitte wende dich an irgendjemanden, bevor du überfordert bist.
0: Sagt unsere Kinderdolmetscherin und auch aus eigener Erfahrung weiß ich, es wird besser, auch wenn einem das in dem Moment irgendwie gar nicht so viel hilft. Denn die Aussicht auf irgendwann sitzt ihr neben eurem Kind und esst Eis zusammen und sowas, vielleicht bringt es trotzdem ein bisschen was.
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2: Hat für euch Ines Maria Weiß.
3: Lieblingssee, Lieblingsfreibad, Lieblingskinderplanschi. Das sind heute magische Plätze, vor allem für später, wenn der Pfingstsonntag seine 27 bis 33 Grad rauslässt. Sonne werdet ihr immer sehr viel dabei haben. Durch den Norden Frankens schleiern ein paar dünne Wolken. Und bayernweit werden in den kommenden Stunden Quellwolken auftauchen. Meistens bleibt's trocken. Einzelne gewittrige Schauer können möglich sein. In den östlichen Mittelgebirgen, im Chiemgau, im Berchtesgadener Land. Ab Spätnachmittag. Sollte selbst ihr aber kaum jemanden treffen. Der Pfingstferien-Sommer geht entspannt weiter.
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2: Um eine Minute nach 11:30 hält's euch auf die Straßen. Wir starten mit einer Gefahrenmeldung von der B505 Bamberg Richtung Höchstadt. Zwischen Pettstadt und Hirscheid liegen Fahrzeugteile. A7, Ulm Richtung Füssen, am Grenztunnel Füssen, Stau und Blockabfertigung und im weiteren Verlauf auf der Fernpassstraße 12 Kilometer Stau bis Reute Süd. A8 München Richtung Salzburg, zwischen dem Kreuz München Süd und Bayern, stockender Verkehr, 20 Minuten plus. A95 München Richtung Garmisch-Partenkirchen, zwischen Murnau-Kochel und dem Anschluss zu B2, 2 Kilometer Stau, es dauert eine halbe Stunde länger. Und im weiteren Verlauf auf der B2 zwischen Aschenlohe und Garmisch-Partenkirchen Nord, 2 Kilometer Stau, auch hier nochmal.

0: Eine knappe halbe Stunde plus. B11 Wolfratshausen Richtung Mittenwald zwischen Kochlam See und Walchensee. 2 Kilometer Stau, auch hier braucht ihr eine knappe halbe Stunde länger. B16 Kaufbeuern Richtung Füssen zwischen Füssen und Füssen-Erlesholz, auch hier Stau eine halbe Stunde plus. Und die B173 Lichtenfels Richtung Kronach ist gesperrt zwischen Zettlitzer Kreuzung und Unterlangenstadt. Hier laufen gerade Bergungsarbeiten. Kommt gut an.
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0: Nina Schuber in Bayern 3. Kinder und ihre besondere Beziehung zu wilden Tieren. Das ist ja so ein Muster, was wir aus vielen Büchern und Filmen kennen. Und genau so eine Story gibt es jetzt auch gerade wieder neu in den Kinos im Bayern Dreiland. Ich weiß, das Wetter ist mega schön, schon klar, aber deswegen ist es umso leerer und umso schöner klimatisiert in den Kinos. Also ist auch nie verkehrt jetzt in den Ferien. Die Legende des Wüstenkindes, so heißt dieser neue Film. Hadara ist 2 Jahre alt, als er von seiner Mama in der Sahara in einem Sandsturm getrennt wird. Und er überlebt tatsächlich nur, weil eine Gruppe von Straußen sich um ihn kümmern. So sagt es die Legende in diesem Film. Die Blätter und Larven, die Straußen futtern, die findet er jetzt persönlich nicht so gut, kann ich auch irgendwie verstehen. Aber die Riesenvögel, die zeigen ihm, wo er Wasser finden kann.
1: Das Leben beschenkte ihn und brachte ihm vieles bei. Zum Beispiel, Strauße achten stets darauf, dass keiner der ihren den Anschluss verliert. Sie gehen im Tempo des Langsamsten. Das ist bei ihnen Gesetz.
0: Das klingt so ein bisschen von der Story wie das Dschungelbuch. Und der Kleine, der sieht schon auch nach Mowgli aus. Irgendwann treten dann Menschen auch wieder in sein Leben. Und wie es ausgeht und wofür er sich so entscheidet, das seht ihr im Kino Die Legende des Wüstenkindes. Das ist ein toller Familienfilm mit richtig schönen Tier- und Sahara-Bildern ab 6 Jahren. Ab sofort für euch in den Kinos im Bayern Dreiland.
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0: Disturb für euch in Bayern 3 und gleich machen wir so weiter. Mit Glockenbach unter anderem und ihrem aktuellen Hit, das ist Home. So klingt es gleich nach 12 in eurem Hitradio Nummer 1. Ich bin Lea Geishauser und übergebe euch jetzt in die Hände von Klaus Krüsken. Den hört ihr gleich nach den News.
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2: Um 12 Uhr mit Xaver Schäffer. Das ukrainische Außenministerium spricht von einem der größten Terrorangriffe auf Kiew seit Kriegsbeginn. In der Nacht hat Russland die Region mit einer Welle von Raketen- und Drohnenangriffen überzogen. Dazu Felix Rosenthal.
3: 4 Tote und mehr als 50 Verletzte, das ist die Bilanz von Bürgermeister Klitschko für Kiew und Umgebung. Von der ukrainischen Luftwaffe hieß es, Russland habe 600 Drohnen und 90 Raketen auf die Region abgefeuert. Ein Großteil habe die Luftabwehr unschädlich machen können. Wie der Kreml bestätigte, hat Moskau auch die gefürchtete Oreschnik-Rakete eingesetzt. Es handele sich um Vergeltung für, so wörtlich, terroristische Angriffe auf zivile Ziele in Russland.
2: Es ist Pfingstsonntag, das wird vielerorts mit Gottesdiensten gefeiert. Natürlich gab es auch im Vatikan, im Petersdom, eine Messe heute. Papst Leo XIV. Nutzte die Gelegenheit für einen Friedensappell. Krieg werde nicht durch eine Supermacht gewonnen, sondern durch die Allmacht der Liebe besiegt, sagte er zum Abschluss seiner Predigt. Pfingsten ist für Christen das Fest des Heiligen Geistes. Es gilt als das Geburtsfest der Kirche. Unionsfraktionschef Spahn hat ja zuletzt gesagt, dass die Bundesregierung wegen knapper Kassen staatliche Leistungen in absehbarer Zeit nicht erhöhen werde, also auch das BAföG nicht, obwohl das im Koalitionsvertrag eigentlich vereinbart ist. Studierendenvertreter finden das gar nicht gut. Der Bundesverband liberaler Hochschulgruppen sprach von einem Schlag ins Gesicht. Und das Deutsche Studierendenwerk kritisierte, dass einerseits Milliarden für einen Tankrabatt ausgegeben würden und man andererseits an Bildungschancen spare. Im Raum Los Angeles fürchten Bewohner und Behörden seit Tagen, dass dort ein Unglück passiert. Denn ein Lagertank mit einer leicht brennbaren Chemikalie droht zu explodieren. Nun hat Kaliforniens Gouverneur Newsom auch den Notstand im betroffenen Bezirk ausgerufen. Zehntausende Anwohner sollen ihre Häuser verlassen. Noch ist völlig unklar, wie man das Problem angehen kann. Den Tank einfach explodieren zu lassen, bezeichnete ein Feuerwehrchef als nicht akzeptabel. Nach Oberfranken. Hof ist heute ein großer Anziehungspunkt für Gamer. Dort hat die Messe LFGCon begonnen, eine der größten Gaming-Messen bundesweit. Aus Hof Anne-Rose Zuber.
4: An den Ständen der rund 100 Aussteller ist Mitmachen angesagt, bei klassischen Brett- und Kartenspielen, bei den Rollenspielen der Cosplayer in ihren fantasievollen Kostümen und den unterschiedlichsten Computerspielen. Und Spieleentwickler lassen sich bei der Arbeit auch noch über die Schultern schauen. Rund 80% der Jugendlichen spielen regelmäßig täglich oder mehrmals pro Woche mit Spielkonsolen und Co.
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5: Mit Ines Maria Weiß. Was ist denn der beste Fleck, das Wetter zu genießen?
6: In der Wiese, in der Hängematte, im Liegestuhl. Legt sich heute überall prächtig draußen. Unterm Sonnenschirm und im Baumschatten vielleicht. Also wer sich nicht grillen will wie eine Bratwurst. Es ist und bleibt gut sonnig, auch wenn sich jetzt so langsam Quellwolken bilden. Kann man entspannt bleiben. Das gewittrige Schauerrisiko ist heute sehr, sehr klein, aber eben möglich. In den östlichen Bergregionen Fichtelgebirge bis Bayerwald, Chiemgau, Berchtesgadener Land, so ab Spätnachmittag. 27 bis 33 Grad heute, morgen trocken, wieder sonnig, wieder heiß.
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5: Es ist 4 nach 12, A7 Ulm Richtung Füssen am Grenztunnel Füssen, Stau ab Nesselwang und Blockabfertigung im weiteren Verlauf auf der Fernpassstraße, 12 Kilometer Stau bis Reute Süd. A8 München Richtung Salzburg zwischen Hofoldinger Forst und Weihern, stockender Verkehr, Viertelstunde braucht ihr länger, sagt der Bayern 3 Stauzeitrechner. A95 München Richtung Garmisch-Partenkirchen zwischen Monnau-Kochel und dem Anschluss zur B2, 2 Kilometer Stau, halbe Stunde plus. Im weiteren Verlauf auf der B2 zwischen Eschenlohe und Garmisch-Partenkirchen Nord auch nochmal 2 Kilometer Stau, nochmal eine knappe halbe Stunde dazu. B11 Wolfratshausen Richtung Mittenwald zwischen Kochel am See und Walchensee 2 Kilometer Stau, der kostet euch auch eine halbe Stunde. B16 Kaufbeuren Richtung Füssen zwischen Füssen und Füssen-Erlisholz, Stau knappe halbe Stunde hier. B85 Passau-Regen zwischen Tumiching und Rinchnach, in beiden Richtungen Behinderungen nach einem Unfall. B173 Lichtenfels Richtung Kronach zwischen Zettlitzer Kreuzung und Unterlangenstadt Sperre wegen Bergungsarbeiten.
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5: Guten Vormittag gehabt. Ich habe mir schon eine kleine Radeltour am Morgen gegönnt. Was für ein feiner Sonntag. Ich wünsche euch schöne Pfingsten. Hier ist euer Hitradio Nummer 1.

0: Birkenbach und Tom Walker, Bayern 3 an eurem Pfingstsonntag. Und auch wenn heute Sonntag und Feiertag ist, shoppen, das geht irgendwie immer. Online hat immer auf, ein paar neue Sneakers, cooles T-Shirt, aber auch ganz nützliche Sachen. Ich habe kürzlich ein Ersatzteil für den Kühlschrank gebraucht, habe ich die Woche im Netz gesucht, gefunden, bestellt. Alles selbstverständlich. Und auch den Weg in die Apotheke, den spart sich inzwischen jeder Zweite von uns, Medikamente online bestellen. Was macht eigentlich eine seriöse Online-Apotheke aus? Wie erkennen wir die? Ein Team der Stiftung Warentest hat die untersucht. Bettina Sauer.
1: Die sind gut erkennbar, weil auf der Website oder in der App irgendwo ein Sicherheitslogo zu finden ist. Das ist ein grünes Kreuz auf weißem Grund. Auf die kann man sich verlassen. Die werden also offiziell zugelassene sichere Medikamente verkaufen. Anders sieht es aus, wenn man also dieses Kreuz nicht findet oder wenn das Impressum sich schon komisch liest, Rechtschreibfehler auf der Seite sind oder wenn zum Beispiel rezeptpflichtige Medikamente ohne Rezept verkauft werden.
0: Wie ist das Team der Stiftung Warentest nun vorgegangen? Erstmal ging es nur um offiziell zugelassene Apotheken. Die Tester haben ganz verschiedene Medikamente bestellt, ein paar Zusatzaufgaben noch dazu. Der Fokus beim Test lag dann auf Nutzerfreundlichkeit, Service und vor allem fachliche Qualität. Und da ist es nicht bei allen gut gelaufen.
1: Sie informierten teilweise nicht ausreichend über wichtige Wechselwirkungen, nicht über wichtige Nebenwirkungen, nicht über mögliche Überdosierungen. Das ist natürlich auch ein Risiko für Betroffene, die Arznei dann ja ohne Warnhinweis einfach nehmen würden. Und da ist wirklich die gute Nachricht, dass wir drei Anbieter im Test haben, die fachlich gut sind.
0: Und das sind Doc Morris, MedPax und Sunnycare. Da können wir mit gutem Gewissen bestellen. Habe ich tatsächlich noch nie gemacht, auch wenn ich ein großer Online-Shopper bin, denn ich habe eine tolle Apotheke um die Ecke mit großartigen Mitarbeiterinnen und Mitarbeitern. Und auf deren Kompetenz und den herzlichen Service, da möchte ich dann doch nicht verzichten. Das schafft kein Online-Dienst.
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6: Von Ines Maria Weiß für diese ersten Tage eurer Pfingstferien.
7: Heißen Pfingstferien fühlen sich heuer wie Sommerferien an. Sonne, Wärme, alles da geht auf die 27 bis 33 Grad heute. Einzelne Quellwolken plöppeln hier und da auf, bisschen was kommt noch nach. Meistens kommt nichts raus, meistens bleibt's trocken. Könnt ihr also beruhigt draußen wegpuffen. Ein winziges gewittriges Schauerrisiko sehen wir ab Spätnachmittag in den östlichen Bergregionen. Fichtelgebirge bis Bayerwald, Chiemgauer, Berchtesgadener Alpen. Es sommert stabil weiter, Dienstag geht's bis auf die 34 Grad.
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6: 12.32 Uhr ist's. A7 Ulm Richtung Füssen. Am Grenztunnel Füssen Stau und Blockabfertigung. Im weiteren Verlauf auf der Fernpassstraße 12 Kilometer Stau bis Reute Süd. A95 München Richtung Garmisch-Partenkirchen zwischen Murnau-Kochel und dem Anschluss zur B2.

0: Kilometer Stau, halbe Stunde dauert's länger. Im weiteren Verlauf auf der B2 zwischen Eschenlohe und Garmisch-Partenkirchen Nord nochmal 2 Kilometer Stau, da kommen nochmal 20 Minuten drauf. B11 Wolfratshausen Richtung Mittenwald zwischen Kochel am See und Walchensee 3 Kilometer Stau. Prognose vom Bayern-3 Stauzeitrechner 40 Minuten plus. Knappe halbe Stunde mehr braucht ihr auf der B16 Kaufbeuren Richtung Füssen zwischen Füssen und Füssen-Erlisholz. Da staut sich's.
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0: Tom Gregory in eurem Hitradio Nummer 1, River in Bayern 3. Seid ihr schon komplett verplant für die nächsten heißen Tage in den Pfingstferien oder habt ihr noch ein bisschen Luft? Dann habe ich eine Idee und die hat schon fast was von Abenteuertrip. Höhlen, riesige Felsen, tiefe Schluchten, alles irgendwie total verwunschen und mystisch. Das ist das größte Felsenlabyrinth Europas. Und dafür müsst ihr nicht etwa in die Pyrenäen oder nach Transsilvanien in Rumänien oder sowas. Nein, nein, das haben wir quasi vor der Tür. Und zwar wo? Bei uns in Bayern, in Oberfranken. Das Luisenburg-Felsenlabyrinth im Fichtelgebirge bei Wunsiedel. Und jetzt auch noch mit Stempel drauf. Auszeichnung seit dieser Woche ganz offiziell nationales Naturmonument. Davon gibt's in Deutschland nur 9. In Bayern gehört noch die Weltenburger Enge bei Kelheim dazu. Das Rumklettern im Felsenlabyrinth, das ist ein Riesenerlebnis. Anne Axmann hat's ausprobiert, unsere BR-Oberfranken-Korrespondentin.
1: Der Weg durchs Luisenburg-Felsenlabyrinth ist steil, führt mal durch enge Felsspalten und gleicht einer Schnitzeljagd. Wer den Pfeil zuerst zieht, kennt die Richtung. Mit Blau geht's nach oben und Rot führt wieder nach unten. Immer eingeritzt in Felsen, die hier wild durcheinander und aufeinander liegen. 300 Millionen Jahre sind diese besonderen Granitschichtungen alt. Durch Verwitterung erinnern die Felsen an gestapelte Kissen. Das Felsenlabyrinth besteht aus einem Meer solcher verwitterter Granitfelsen, also unzählig vielen. Und diese Ansammlung ist einzigartig in ganz Europa.
0: Super Ausflugsidee also für die Pfingstferien, das Luisenburg-Felsenlabyrinth bei Wunsiedel.
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1: Tempest City, Self.

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1: Um 5 vor 1 Vorsicht auf der A93 Regensburg Richtung Holledau. Zwischen Saalhaupt und Hausen liegt ein Reifen auf der Fahrbahn. Gut aufpassen.

0: One Republic. Und ich freue mich schon auf Leonie und Caleb Scott sind in der Runde nach 1 dabei. So schön dieses Duett. Cooler Eminem-Klassiker ist auch noch hier mit auf meiner Playlist. Aber erstmal bringen wir euch auf den aktuellen Stand der Dinge.
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2: Um 13 Uhr mit Xaver Schäffer. Russland hat die Nacht genutzt, um die Ukraine heftig anzugreifen. Wieder liegen mehrere Wohnhäuser in Trümmern, wieder gibt es Tote. Die Behörden zählen 4 Opfer, außerdem fast 70 Verletzte. Betroffen war vor allem die Region Kiew. Von dort berichtet Florian Kellermann.
3: Die ukrainische Luftwaffe sprach von rund 600 Langstreckendrohnen und 90 Raketen, die Russland in der Nacht auf die Ukraine abschoss. Auch das zentral gelegene ARD-Studio wurde erheblich beschädigt. Ein großes Feuer brach in einem Einkaufszentrum mit angrenzendem Markt an der Metrostation Lukjanivska aus. Nach ukrainischen Angaben setzte Russland in der Nacht auch eine Mittelstreckenrakete vom Typ Arieshnik ein, zum dritten Mal im laufenden Krieg.
2: Und das sorgt für Empörung, denn diese Rakete hat eine große Zerstörungskraft und kann theoretisch auch Atomsprengköpfe tragen. Zu einem anderen Angriff, einem Bombenanschlag, und zwar in Pakistan. Dort hat ein Fahrzeug voller Sprengstoff einen Zugwaggon in der Provinzhauptstadt Quetta gerammt. Die Lokomotive und 3 Waggons entgleisten. Offenbar sind Separatisten dafür verantwortlich. Benedikt Schulz.
4: Bei dem Attentat wurden mehr als 20 Menschen getötet und etwa 100 verletzt. In der Umgebung wurden zahlreiche Gebäude und Fahrzeuge schwer beschädigt. Bilder vom Anschlagsort zeigen, wie Menschen auf den zerstörten Waggon klettern und blutüberströmte Opfer hinaustragen. In einem Schreiben bekannte sich die militante Balochistan Liberation Army, kurz BLA, zu dem Anschlag. Seit Jahrzehnten fordern Angehörige des Volks der Balutschen mehr Autonomie von der pakistanischen Zentralregierung.
2: Zypern wählt heute ein neues Parlament. In dem EU-Land sind rund 570.000 Menschen aufgerufen, ihre Stimme abzugeben. In Umfragen liegt die konservative demokratische Gesamtbewegung und die linksgerichtete Aufbaupartei eng beieinander. Es werden außerdem Zugewinne für rechte Parteien sowie politische Außenseiter erwartet. Haben Migranten dafür gesorgt, dass es mehr Antisemitismus in Deutschland gibt? Bundesinnenminister Dobrindt glaubt das. Er warnte jetzt davor, Menschen mit judenfeindlichen Einstellungen einzubürgern. Den Zeitungen der Funke Mediengruppe sagte Dobrindt, Behörden müssten hier aufmerksam sein. Es sei vollkommen inakzeptabel, dass es auf deutschen Straßen Israel-Hass und offen antijüdische Demonstrationen gebe. An der Autobahn 7 nahe Kitzingen ist eine hohe Rauchsäule zu sehen, denn dort ist gestern Abend ein Windrad in Brand geraten. Die Polizei hat den Bereich mittlerweile

0: Alle weiträumig abgesperrt und Schaulustige aufgefordert, Abstand zu halten. Es bestehe Lebensgefahr wegen möglicher herabstürzender Teile. Noch konnte die Feuerwehr den Brand nicht löschen, weil es keine Geräte gibt, die eine Höhe von über 100 Metern haben. Mehr Nachrichten aus allen bayerischen Regionen gibt's auf bayern3.de.
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2: Mit Ines Maria Weiß, du als Wetterfachfrau hier in Bayern 3, wie nennst du diese Jahreszeit?
3: Bayerischer Pfingstferiensommer und so langsam wird's heiß. Meistens sind wir bei 26 bis 28 Grad, in Mörndorf schon bei 29 Grad. Angenehme Ausreißer aktuell Rehberg mit 24 Grad. Und am Nachmittag stellt euch noch die 27 bis 33 Grad hin. Die Sonne scheint meist maximal, streckenweise haben wir ein paar Quellwolken dabei. Ein paar kommen noch dazu, bleibt meistens trocken. Morgen wieder so, am Dienstag wieder so, dann bei bis zu 34 Grad.
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2: Um 4 nach 1, A7 Ulm Richtung Füssen. Am Grenztunnel Füssen Stau und Blockabfertigung. Im weiteren Verlauf auf der Fernpassstraße 12 Kilometer Stau bis Reute Süd. A7 Fulda Richtung Würzburg. In Höhe Hammelburg steht ein defekter PKW in der Ausfahrt. Schauen wir auf die A95 München Richtung Garmisch-Partenkirchen. Zwischen Murnau-Kochel und dem Anschluss zur B2 2 Kilometer Stau. Dauert eine knappe halbe Stunde länger, sagt der Bayern 3 Stauzeitrechner. Im weiteren Verlauf auf der B2 zwischen Eschenlohe und Garmisch-Partenkirchen Nord nochmal 2 Kilometer Stau und da kommt nochmal eine halbe Stunde drauf. B11 Wolfratshausen Richtung Mittenwald zwischen Kochel am See und Walchensee 3 Kilometer Stau und auch hier eine halbe Stunde plus.
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2: Und das extra heiße Pfingstwochenende. Ich glaube, wir brauchen ein Eis, ab zum Eisdealer an diesem wunderbaren Pfingstsonntag. Woran erkennt ihr, was wirklich Gutes ausmacht und wo ihr vielleicht besser nicht zulangt? Das hört ihr gleich hier in eurem Eisradio Nummer 1.

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0: Leonie und Caleb Scott hier in Bayern 3 in eurem Hitradio Nummer 1. Leonie war gestern auch dabei, als die Bayern den DFB-Pokal geholt haben, gab hübsche Selfies von ihr aus dem Berliner Olympiastadion auf ihrem Instagram. Vielleicht habt ihr ja noch genug im Eisfach oder in der Tiefkühltruhe. Dann gibt's jetzt Schokolade-Vanille-Erdbeereis daheim oder was Exotischeres. Aber noch besser ist natürlich was aus der Eisdiele. Aber Eis ist nicht gleich Eis und selbstgemacht, hausgemacht ist nicht unbedingt immer selbstgemacht. Fertiges Eispulver mit Milch anrühren, das darf dann schon als selbstgemacht bezeichnet werden, ist aber keine große Kunst dabei. Sabine Schütze aus der ARD Verbraucherredaktion, die hat den tollsten Job, die hat mal getestet. Lecker, lecker. Sabine, ich hab da jetzt diesen Eisladen in der Nachbarschaft, der hat das bunteste Eis der Welt, knallegrün, blau, orange, die Kids finden es mega. Was hältst du davon?
1: Hier kann ich nur den Tipp geben, je farbenprächtiger die Eiscreme aussieht und je aufwendiger sie dekoriert ist, desto mehr sollten wir die Qualität anzweifeln. Gute Eiscreme überzeugt mit echten Zutaten, die für den geschmacklichen Genuss sorgen und nicht für Farbe. Gutes Vanilleeis sieht nicht gelb aus und ich würde nie grünes Pistazieneis kaufen, denn das ist gefärbt und der Betreiber will mich mit dem appetitlichen Aussehen überzeugen, anstatt mit dem echten Geschmack. Der kommt nämlich vom Pistazienmus und damit sieht das Eis einfach nur beigefarben aus.
0: Worauf könnte ich noch reinfallen? So nach dem Motto, sieht gut aus, ist aber nicht gut.
1: Wenn die Eiscreme dekorativ hoch aus dem Kühlbehälter in der Auslage herausragt, können wir davon ausgehen, dass Konservierungsstoffe und Stabilisatoren drin sind. Denn weil der obere Teil der Theke selten gekühlt ist, würde Eis ohne solche Zusatzstoffe schnell schmelzen. Also halbleere Kühlbehälter, in denen normal aussehendes Eis drin ist, bedeuten eher eine gute Qualität, genauso wie eine halbwegs überschaubare Auswahl. Denn wer sein Eis tatsächlich aufwendig selbst macht, der hat keine Zeit für viel mehr als 20 verschiedene Eissorten.
0: Und wenn ich da vorbeikomme, ist der Kühlbehälter eh ganz schnell halb leer. Danke, Sabine. Und ihr sucht jetzt am besten über die Pfingstferien die beste Eisdiele in eurer Region. Jetzt wisst ihr, worauf ihr wirklich achten solltet. Topic in A7S hier in eurem Hitradio Nummer 1. Kernkraft 400 in Bayern 3.

0: Loy in eurem Hitradio Nummer 1.
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0: Mit Ines Maria Weiß. Schau doch mal bitte in den Himmel für uns.
2: Dieser sonnig heiß Pfingstsonntag entwickelt jetzt so ein paar Quellwolken örtlich. Kann man Wolkentierchen schauen. Hatte vorhin den Elefant, den hat's dann den Rüssel weggeweht, zack, Nashorn. Ja, auch wenn noch ein paar mehr dieser Quellwolken auftauchen im Laufe des Nachmittags und Abends. Wir haben nur ein winziges gewitteriges Schauerrisiko. Eventuell könnte es eine Handvoll davon geben in den Mittelgebirgen und in den Chiemgauer und Berchtesgadener Alpen. Geht davon aus, dass ihr trocken bleibt. 27 bis 33 Grad heute. Morgen neuer Tag, neue Sommerrunde. Trocken, sonnig, heiß.
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0: Es ist 14:30 Uhr, A7 Ulm Richtung Füssen. Am Grenztunnel Füssen Stau und Blockabfertigung. Weiter dann auf der Fernpassstraße 12 Kilometer Stau bis Reute Süd. A95 München Richtung Garmisch-Partenkirchen zwischen Murnau-Kochel und dem Anschluss zur B2. 2 Kilometer Stau, knappe halbe Stunde plus, sagt der Bayern 3 Stauzeitrechner. B11 Wolfratshausen Richtung Mittenwald zwischen Kochel am See und Walchensee. 3 Kilometer Stau und auch das macht eine halbe Stunde mehr.
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1: 13:38 Uhr, Vorsicht auf der A95 München Richtung Garmisch-Partenkirchen. Zwischen Sindelsdorf und Monau-Kochel liegen Metallteile. Da sind auch Personen auf der Fahrbahn. Passt gut auf da.

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1: Die Ärzte in eurem Hitradio Nummer 1. Junge, und jetzt am Bahn 3 frischer Sound von Malik Harris, unser Freund aus Landsberg am Lech. Für seinen neuen Song gibt uns Malik sogar sowas wie eine kleine Höranleitung mit. Wenn ihr das meiste aus der Nummer und seinem neuen Sound rausholen wollt, möchte ich so richtig reinziehen in seine Welt, gibt es zwei Möglichkeiten. Entweder zu Hause mit Kopfhörern, Augen zu, damit ihr nicht abgelenkt werdet von dem, was sonst so um euch vorgeht. Oder ganz anders im Auto. Scheiben runter und dann richtig laut aufdrehen. Dann haben alle was davon. Könnt ihr jetzt machen, wenn ihr gerade unterwegs seid, irgendwo Richtung Pfingstausflug. Ganz neu von Malik Harris hier in Bayern 3. Lie to me.

0: Kamerad in eurem Hitradio Nummer 1. Und gleich nach 2 sind Linkin Park dabei. You keep me einfach großartiger Sound von dieser Band. Mit Bruno Mars starte ich gleich in die Stunde, aber vorher noch die News.
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2: Um 14 Uhr mit Xaver Schäffer. Die Entrüstung ist groß. Russland hat bei seinen letzten Angriffen auf die Ukraine auch eine Ajeschnik-Rakete eingesetzt. Diese richtet besonders große Zerstörung an. Die EU-Außenbeauftragte Kallas sprach von nuklearem Säbelrasseln. Bundeskanzler Merz und Außenminister Wadefuhl werteten den Einsatz von Ajeschnik als rücksichtslose Eskalation.
3: Getroffen worden seien laut Moskau militärische Kommandozentralen, Luftwaffenstützpunkte und Rüstungsbetriebe. Moskau bezeichnet den Schlag als Antwort auf, Zitat, terroristische Angriffe der Ukraine auf zivile Objekte in Russland. Es ist der insgesamt dritte bekannte Einsatz der Ajeschnik-Rakete seit Beginn der russischen Vollinvasion im Februar 2022. Die Rakete kann nuklear bestückt werden und fliegt nach russischen Angaben mit 10-facher Schallgeschwindigkeit. Daher gilt sie als schwer abzuwehren. Lilia Becker für das Studio Moskau.
2: Im Ukraine-Krieg also keine Entspannung. Dafür machen möglicherweise die Gespräche im Iran-Krieg Fortschritte. Pakistans Außenminister Dar, der im Konflikt vermittelt, sieht jedenfalls ein Ergebnis in Reichweite. Auch US-Präsident Trump hatte mitgeteilt, ein Friedensabkommen sei weitgehend ausgehandelt. Der Iran äußerte sich skeptischer. Laut Medienberichten könnte ein Friedensabkommen eine 60-tägige Verlängerung der Waffenruhe beinhalten. Während dieser solle die Straße von Hormus wieder geöffnet werden. Auf Frieden hofft auch Papst Leo XIV. Er nutzte heute am Pfingstsonntag den Gottesdienst im Petersdom für einen entsprechenden Appell. Krieg werde nicht durch eine Supermacht gewonnen, sondern durch die Allmacht der Liebe besiegt, sagte Leo zum Abschluss seiner Predigt. Pfingsten ist für Christen das Fest des Heiligen Geistes. Es gilt als das Geburtsfest der Kirche. Bayerns Ministerpräsident Söder hat den Sudetendeutschen Tag in Tschechien als großes Friedensfest bezeichnet. Es sei ein historisches Signal, dass die Veranstaltung zum ersten Mal im Nachbarland stattfindet, sagte Söder in Brünn. Aus seiner Sicht sind die vertriebenen Sudetendeutschen absolute Brückenbauer. Seit 1950 kommen Deutsche, die nach dem Zweiten Weltkrieg und der Nazi-Besatzungszeit aus der damaligen Tschechoslowakei vertrieben wurden, sowie ihre Nachkommen immer an Pfingsten zusammen. Am Freitag ist in Nürnberg eine Schulturnhalle in Brand geraten, aus noch unbekanntem Grund. Der Dachstuhl stürzte teilweise ein. Wie es dort jetzt weitergeht, weiß Nikolas Eberlein.
4: Die Turnhalle der Grundschule im Nürnberger Stadtteil Steinbühl ist nach dem Brand nicht mehr benutzbar. Das Hauptgebäude mit den Unterrichtsräumen sowie dem Hort ist aber nicht beschädigt. Deshalb geht die Schulreferentin der Stadt, Cornelia Trinkel, davon aus, dass der Unterricht im Klassenzimmertrakt nach den Pfingstferien normal stattfinden könne. Allerdings müsse eine Lösung für den Sportunterricht der 460 Schülerinnen und Schüler gefunden werden.
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0: Mit Ines Maria Weiß und ihren Tipps für euren heißen Pfingstsonntag.
5: Friendly Reminder, Sonnencreme nachschmieren, UV-Index ist hoch, der Sonnenbrand damit schnell im Gesicht oder im Ausschnitt und es fächelt manchmal so ein softer Wind, da merkt man erst viel zu spät, wenn es schon rot ist. Die wenigen Quellwolken, die sich noch zusammensammeln werden, keine Sonnenbremse, auch keine großen Schauer- oder Gewitteranwärter. Mini-Risiko sehen wir in den Mittelgebirgen, in den Chiemgauer Berchtesgadener Alpen, so später und so mini, dass ihr selbst hier so gut wie kaum was mitbekommen werdet. 27 bis 33 Grad heute, heiß und sonnig und trocken geht's weiter.
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0: Um 4 nach 2, A7 Ulm Richtung Füssen. Am Grenztunnel Füssen Stau und Blockabfertigung. Weiter auf der Fernpassstraße 12 Kilometer Stau bis Reute Süd. A9 Nürnberg Richtung Berlin. In der Ausfahrt Naila-Selbitz liegt ein Metallteil. A95 München Richtung Garmisch-Partenkirchen. Zwischen Murnau-Kochel und dem Anschluss zur B2 2 Kilometer Stau, 20 Minuten dauert es länger, sagt der Bayern 3 Stauzeitrechner. B11 Wolfratshausen Richtung Mittenwald. Zwischen Kochel am See und Walchensee 3 Kilometer Stau, auch 20 Minuten. Und noch die B20 Straubing-Burghausen zwischen Hafen-Sand und Eiterhofen. In beiden Richtungen Behinderungen nach einem Unfall. Da liegt ein totes Reh und es sind auch Personen auf der Fahrbahn.
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0: Also, das wäre Bruno Mars in Bayern dieses Wochenende nicht passiert. Der musste gestern sein Konzert in Toronto absagen, weil das Wetter so hundsmiserabel war. Na, da kommen noch 4 weitere Shows. Hoffentlich wird's besser für ihn. Hier ist er in eurem Hitradio Nummer 1. Locked Out of Heaven, Bruno Mars in Bayern 3.

Geisterfahrermeldung von Bayern 3. Achtung, Autofahrer auf der A3 Passau-Nürnberg zwischen Velburg und Neumarkt-Ost kommt euch ein Geisterfahrer entgegen. Fahrt in beiden Richtungen äußerst vorsichtig, fahrt nicht nebeneinander und überholt nicht. Geisterfahrer ist unterwegs auf der A3 Passau-Nürnberg zwischen Velburg und Neumarkt-Ost. Wir sagen euch gleich Bescheid, wenn die Gefahr vorbei ist.

0: Nochmal unsere Geisterfahrermeldung von Bayern 3, jetzt um 14:16 Uhr. Achtung, Autofahrer auf der A3 Passau-Nürnberg. Zwischen Velburg und Neumarkt Ost kommt euch ein Geisterfahrer entgegen. Fahrt in beiden Richtungen äußerst vorsichtig, fahrt nicht nebeneinander und überholt nicht. Der Geisterfahrer ist unterwegs auf der A3 Passau-Nürnberg zwischen Velburg und Neumarkt Ost. Wir sagen euch gleich Bescheid, wenn die Gefahr wieder vorbei ist. Das hier ist euer Hitradio Nummer 1 in Bayern 3 am Pfingstsonntag. Die Pfingstferien laufen, das habt ihr im Griff. Solltet ihr große Reisepläne für den Sommer haben, so richtig weit weg in ein fremdes Land, dann seid ihr vielleicht schon jetzt am Vorbereiten. Und damit meine ich nicht Koffer packen. Da gibt's noch was anderes, was unserem Bayern 3 Grandler mal wieder so gar nicht reingeht.
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3: Ich kann mich schon wieder aufregen. Konnte es sein, dass jetzt jeder gerade Sprachen lernt? Wirklich jeder? Mit Duolingo, Bubble oder irgendwas? Sagt letztens einer zu mir, also eigentlich meine Frau, wir müssten für den nächsten Spanienurlaub auch damit anfangen. Denke ich mir, wozu? Ich kann una cerveza. Was brauche ich denn mehr? Dos cerveza. Und passt. Aber hilft ja nichts. Jetzt sitze ich seit Wochen mit so einer Lern-App da. Die mit der grünen Eule, die dir dann nur ein schlechtes Gewissen macht, wenn du mal ein paar Tage nicht lernst. Dann schaut sie nämlich mit großen, traurigen Augen an und sagt, deine Serie ist gerissen. Oh, Alter, das ist eine App, die darf nicht traurig sein. Und die Ironie ist ja, da mobbst du monatelang die traurige Eule und dann am Ende im Urlaub murkst du dir im Restaurant deine 4 spanischen Wörter raus, die du dir reingeprügelt hast. Und der Kellner sagt dann, sure, follow me please, auf Englisch. Es reden doch sowieso alle Englisch. Und die Eule, die schickt mir jetzt jeden Tag, komm zurück, lern weiter. Nein, Eule, ich hab genug gelitten. Und du doch auch.
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2: Mit Ines Maria Weiß. Wie schaut's denn jetzt mit den Temperaturen aus?
3: Auf der 30 angekommen sind schon Regensburg und Würzburg. Die landen auch noch auf der 33. Wem das zu heiß ist wie mir, könnte ich jetzt im Bayerwald empfehlen. Freyung aktuell 25 Grad hier, aber auch hier stehen noch mindestens die 27 Grad an. Einzelne Quellwolken sind schon unterwegs. Einzelne kurze Schauer oder Gewitter sind möglich in den Mittelgebirgen, in den Chiemgauer und den Berchtesgadener Alpen. Morgen trocken, sonnig, heiß. Dienstag trocken, sonnig, noch heißer. Bis zu 34 Grad.
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2: Um 14:32 Uhr. Unsere Geisterfahrermeldung ist immer noch aktuell. Achtung Autofahrer auf der A3 Passau-Nürnberg. Zwischen Velburg und Neumarkt-Ost kommt euch ein Geisterfahrer entgegen. Fahrt in beiden Richtungen äußerst vorsichtig. Fahrt nicht nebeneinander und überholt nicht auf der A3 Passau-Nürnberg. Zwischen Velburg und Neumarkt-Ost. Vorsicht auf der B2 Mittenwald-Weilheim. Zwischen Murnau und Alpenstraße in beiden Richtungen Gefahr durch Kühe auf der Fahrbahn. A7 Ulm Richtung Füssen, am Grenztunnel Füssen Stau und Blockabfertigung. Weiter auf der Fernpassstraße 12 Kilometer Stau bis Reute Süd. Und B11 Wolfratshausen Richtung Mittenwald zwischen Kochel am See und Walchensee 3 Kilometer Stau. Macht eine gute halbe Stunde mehr, sagt der Bayern 3 Stauzeitrechner.
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1: 14.36 Uhr, jetzt ist die Entwarnung da für die A3 Passau Nürnberg zwischen Velburg und Neumarkt Ost. Die Geisterfahrermeldung ist aufgehoben.

0: Elton John und Dua Lipa in eurem Hitradio Nummer 1. Vielleicht wart ihr ja in den Osterferien schon und wollt jetzt wieder irgendwo in einen Zoo oder einen Freizeitpark. Wir haben so tolle Freizeitparks in Bayern-Dreiland. Da mit der ganzen Familie hin, das macht Spaß, aber es kann auch ein teurer Spaß werden. Und wenn ihr euch überlegt, das würden wir eigentlich gerne öfters mal machen, da würden wir gerne öfters hin, dann kann sich eine Jahreskarte lohnen. Wann lohnt die sich wirklich? Bevor ihr jetzt anfangt zu rechnen. Wir haben das schon erledigt für euch. Findet ihr auf bayern3.de. Im Skyline Park Rammingen im Unterallgäu zum Beispiel. Da spart ihr ab dem dritten Besuch im Augsburger Zoo ab dem vierten Mal. Nur mal so zwei Beispiele. Und wenn ihr erstmal ausprobieren wollt, bei vielen Parks könnt ihr euch am selben Tag den Tageseintritt noch auf die Jahreskarte anrechnen lassen. Also erstmal rein, dann wieder raus und dann anrechnen lassen. Aber fragt da auf jeden Fall vorher an der Kasse nach. Die Saison fängt erst an, da könnt ihr jetzt noch richtig sparen und den Freistaat von seinen tollsten Seiten erleben.
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1: Justin Bieber und Nicki Minaj. Beauty and

0: Alvaro Soler und Topic in eurem Hitradio Nummer 1. Gleich nach 3 habe ich Ray für euch und die ist, ihr ahnt es, immer noch auf der Suche. Und weil wir alle die großen Hits der Backstreet Boys so lieben, habe ich auch da einen für euch mit reingepackt. Alles nach den Top-Themen jetzt.
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2: Um 15 Uhr mit Xaver Schäffer. 90 Raketen hat Russland laut der Ukraine in der letzten Nacht auf die Region Kiew abgefeuert. Und eine davon sorgt für besonders viel Empörung. Die Hyperschallrakete vom Typ Arieshnik. Sie kann mit Atomsprengköpfen bestückt werden. Wie Chris Berdrow berichtet, verurteilte auch Bundeskanzler Merz den Einsatz.
3: Außenminister Johann Wadephul äußerte sich ähnlich. Russlands Raketenterror sei schockierend. Es ist nicht das erste Mal, dass Russland Raketen vom Typ Arieshnik im Angriffskrieg gegen die Ukraine verwendet. Erstmals wurden sie nun bei Angriffen auf den Großraum Kiew eingesetzt. Sicherheitsexperten sehen darin auch eine Machtdemonstration Russlands gegenüber den Verbündeten der Ukraine. Mindestens 4 Menschen kamen bei den Angriffen nach ukrainischen Angaben ums Leben. Zahlreiche weitere wurden verletzt.
2: In der Türkei hatte ein Gericht ja den Chef der größten Oppositionspartei CHP, Özel, des Amtes enthoben, wegen angeblicher Bestechung bei der Wahl. Beobachter werten die Gerichtsentscheidung aber als Versuch, die Opposition zu schwächen. Özel jedenfalls verschanzt sich seitdem in der Parteizentrale in Ankara. Die Polizei hat nun reagiert und das Gebäude gestürmt. Auf Fernsehbildern ist zu sehen, wie Beamte mit Tränengas die Barrikaden durchbrechen. Özel kündigte an, trotzdem dort ausharren zu wollen. Unionsfraktionschef Spahn hat zuletzt gesagt, dass die Bundesregierung wegen knapper Kassen staatliche Leistungen in absehbarer Zeit nicht erhöhen werde. Also auch das BAföG nicht, obwohl das im Koalitionsvertrag eigentlich vereinbart ist. Studierendenvertreter finden das gar nicht gut. Der Bundesverband Liberaler Hochschulgruppen sprach von einem Schlag ins Gesicht. Das Deutsche Studierendenwerk kritisierte, dass einerseits Milliarden für einen Tankrabatt ausgegeben würden und man andererseits an Bildungschancen spare. Heute hat es ja bis zu 33 Grad in Bayern und der Sommer hat ja noch nicht einmal begonnen. Gesundheitsministerin Gerlach würde sich wünschen, dass die bayerischen Kommunen mehr für den Hitzeschutz tun. Also etwa Flächen zu begrünen, Frischluftschneisen zu schaffen und Trinkwasserspender einzurichten. Gerlach wies die Kommunen auf entsprechende Beratungsangebote des Freistaats hin. Bei diesen könnten maßgeschneiderte Hitzeaktionspläne besprochen werden. Das war knapp. Vermutlich ist nur durch das beherzte Eingreifen einer Reiseleiterin in einem Reisebus heute Morgen ein schwerer Unfall auf der A8 bei Weihern verhindert worden.
4: Die 63-jährige japanische Reiseleiterin reagierte geistesgegenwärtig, als der Busfahrer am Steuer auf einmal das Bewusstsein verlor. Sie übernahm das Lenkrad und steuerte den Reisebus auf den Standstreifen. Dort touchierte das Fahrzeug zwar noch die Leitplanke, kam aber schließlich zum Stehen. Der Busfahrer wurde vom Rettungsdienst versorgt und in ein Krankenhaus gebracht. Die 22 Mitglieder der japanischen Reisegruppe, die sich im Bus befanden, blieben allesamt unverletzt. Tobias Bönte, Bayern 3, BR Oberbayern.
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0: Mit Ines Maria Weiß. So 100% blau ist der Himmel nicht überall.
5: Dieser sehr sonnige 27 bis 33 Grad warme Pfingstsonntagnachmittag hat ein paar Quellwolken dabei. Die meisten davon aktuell über dem Fichtelgebirge und dem südlichen Bayerischen Wald. In den östlichen Mittelgebirgen haben wir insgesamt ein kleines gewittriges Schauerrisiko. Aktuell zähle ich hier ganz genau 3 Mini-Schauerzellen. Chiemgauer und Berchtesgadener Alpen haben auch dieses sehr kleine Gewitterschauerrisiko. Hier ist jetzt noch nichts los, meistens bleibt's eh trocken. Sonnig und heiß geht's weiter die kommenden Tage. Am Dienstag erwarten wir bis zu

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1: Um 3:04 Vorsicht auf der A6 Heilbronn Richtung Nürnberg. Zwischen Herrieden und Ansbach, da liegen Metallteile. A7 Ulm Richtung Füssen, am Grenztunnel Füssen Stau und Blockabfertigung. A92 Deggendorf Richtung München, zwischen Unterschleißheim und Oberschleißheim ein Unfall. Und noch die B11 Wolfratshausen Richtung Mittenwald, zwischen Kochel am See und Walchensee 2 Kilometer Stau. Gute halbe Stunde dauert's länger, sagt der Bayern 3 Stauzeitrechner.
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1: Bestes Radeltourwetter heute. So lassen wir uns Pfingsten gefallen. Könnten wir auf alle Fälle auch Anfang August brauchen, wenn die große BR-Radeltour wieder unterwegs ist. Die feiern wir zum Beispiel mit euch am 6. August in Dorfen. Da sind Klock Klock für euch.

0: As long as you love me. Einfach immer wieder schön die Backstreet Boys in eurem Hitradio Nummer 1. Ist so eine echte Hachnummer, muss ich sagen. 15.15 Uhr ist schnell informiert, sicher unterwegs. Das Bayern 3 Verkehrsupdate. Vorsicht auf der A9 Nürnberg Richtung München. Zwischen Frankfurter Ring und Schwabing. Da liegen Fahrzeugteile. Passt da gut auf. Und jetzt geht's ins Kino. Die Star Wars-Fans, die mussten ja mal wieder richtig geduldig sein. 7 Jahre hat's gedauert, bis endlich ein neues Werk aus dem Krieg der Sterne-Kosmos in die Kinos gekommen ist. The Mandalorian and Grogu passen zur erfolgreichen Streaming-Serie The Mandalorian. Und da dreht sich natürlich alles um diesen ehemaligen Kopfgeldjäger mit dem Superhelm, der sich zur Lebensaufgabe gemacht hat, den kleinen Grogu zu beschützen, besser bekannt als Baby Yoda.
1: Bevor es losgeht, überprüfst du deine Rüstung. Hey, nicht die Knöpfe anfassen.
2: Ich mag den Kleinen.
1: Fliehen wir? Oder kämpfen wir?
0: Die Antwort könnt ihr euch denken. Kämpfen natürlich. Es geht in ein Abenteuer mit vielen Monstern und Droiden in eine Galaxie weit, weit entfernt. Und die Hauptgegner sind 2 Huttenzwillinge. Das sind diese fetten, wurmartigen Kerle, die auf ihrer faulen Haut liegen. Kenner wissen Bescheid. Und Kenner haben wir in unserer Bayern 3 Kino-Redaktion, die sagt, sehr ordentlich das alles. Aber das ganz große Kino und das richtige Star-Wars-Feeling, das kommt eigentlich nicht auf. Ein bisschen wirkt so, als wurden hier einfach 2 aufwendige Folgen der Mandalorian-Serie zusammengehängt. Apropos Serie, die muss man nicht kennen, um mitzukommen beim Kinofilm. Ist eher unkompliziert, die Story. Also dann.
1: Schnall dich an.
0: Für Star Wars The Mandalorian Grogu jetzt in den bayerischen Kinos.

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1: Bibi Rexha, New Religion.

0: Hot Chili Peppers in eurem Hitradio Nummer 1.
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0: Kriegt ihr von Ines Maria Weiß. Gib uns doch mal den Überblick.
2: Sonnig und heiß, 27 bis 33 Grad. Einzelne Quellwolken fliegen rum. Die meisten sind eine Dekoration. Eine kleine, eventuell auch gewittrige Schauoption haben jetzt die Mittelgebirge, vor allem vom Fichtelgebirge bis in den Bayerischen Wald und die Alpenregionen Chiemgau, Berchtesgadener Land. Sonst bayernweit alles trocken. Morgen wieder so. Schaueroption morgen so ziemlich genullt, also trocken und heiß. Der Dienstag wieder so, noch heißer. Der wird es bis auf die 34 Grad bringen können.
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0: 15:31 A6 Nürnberg Richtung Pilsen am Kreuz Oberpfälzer Wald. Ein Unfall in der Überleitung zur A93 Richtung Regensburg. A7 Ulm Richtung Füssen am Grenztunnel Füssen, Stau und Blockabfertigung. A92 Deggendorf Richtung München zwischen Unterschleißheim und Oberschleißheim ein Unfall. Und noch die B11 Wolfratshausen Richtung Mittenwald zwischen Urfeld und Walchensee Stau. Knappe halbe Stunde dauert's länger. Die Prognose von unserem Bayern 3 Stauzeitrechner.
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0: Roland Kescher, schöne Pfingsten in Bayern, Dreiland. Die nächsten beiden, die machen auch zur zweiten Musik, aber immer. Lukas und Felix, ihr kennt sie bestens als Fastboy, schneller Junge also. Aber wieso eigentlich Boy und nicht Boys? Hätte doch eigentlich nahegelegen irgendwie bei den zwei Jungs aus Unterfranken.
1: Fast Boys heißt es nicht, weil es uns ein bisschen zu sehr in eine Boyband Richtung aller Backstreet Boys und so ging. Ja, und einer von uns beiden ist richtig schnell und der andere ist richtig langsam. Also ja. Könnt ihr dann, müsst ihr mal selber gucken.
2: Aber wir sagen aber nicht, wer ist.
1: Sagen wir nicht.
0: Nee. Ob wir das jetzt raushören? Also ich habe da meine Zweifel. Aber versucht's gern mal, ist fresh und neu hier in eurem Hitradio Nummer 1. Beautiful Life, Fastboy in Bayern 3.

0: Adam Lambert. Und gleich übernimmt Axel Robert Möller hier das Bayern 3 Studio und hat Lady Gaga dabei. Dann gibt's auch eine Dusche von Becky G, die können wir brauchen. Klaus ist raus, habt einen schönen Restnachmittag.
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2: Um 16 Uhr mit Xaver Schäffer. Zumindest US-Außenminister Rubio ist optimistisch. Er glaubt, dass es zu einer Verhandlungslösung im Iran-Krieg kommt und dass dies noch heute verkündet werden kann. Laut Berichten könnte ein Abkommen ein Ende der Blockade der Straße von Hormus beinhalten. Laut unserer Korrespondentin Gabriele Dunkel bleibt Teheran aber vorsichtig.
3: Es wird immer wieder betont von iranischer Seite aus, dass man den USA auch nicht wirklich traut. Man hat ja vorher schon viele Verhandlungen gehabt, vor allen Dingen auch letztes Jahr vor dem 12-Tage-Krieg. Und dann haben die Amerikaner einfach einseitig attackiert. Also die Skepsis aus Teheran oder der iranischen Verhandler ist doch sehr groß. Trotzdem sind die Zeichen so weit, dass man zu einem Abschluss kommen könnte.
2: Weniger Chancen auf eine Waffenruhe bestehen gerade im Ukraine-Krieg. Russland hat letzte Nacht wieder Häuser in der Region Kiew mit Raketen zerstört. 4 Menschen starben. Felix Rosenthal berichtet.
4: Wie der Kreml bestätigte, hat Moskau auch die gefürchtete Oreschnik-Rakete eingesetzt. Die neuartige Mittelstreckenrakete kann Atomwaffen tragen und ist bis zu 12.000 Kilometer pro Stunde schnell. Sie kann daher kaum von der Luftabwehr abgefangen werden. Selenskyj forderte Konsequenzen für Russland und fügte in Online-Diensten wörtlich hinzu: Sie sind wirklich geistesgestört.
2: Auch die Bundesregierung sowie die EU verurteilten den Einsatz der Oreschnik-Rakete. Bayerns Ministerpräsident Söder ist Schirmherr der Sudetendeutschen. Er ist auch deshalb heute bei dem Treffen der Vertriebenen und ihrer Nachkommen in Tschechien dabei. Eigentlich ein Friedensfestival, das dort im Land aber für viel Ärger gesorgt hat. Söder rief heute dazu auf, Brücken zu bauen.
5: Für mich stand von Anfang an fest, dass ich auf der einen Seite immer wieder aufs Neue die Hand reiche für die bayerisch-tschechische Freundschaft, aber dass ich eben auch zu unseren Sudetendeutschen stehe. Und deswegen bin ich gerne da, meine Damen und Herren. Es ist mir eine Verpflichtung.
2: Für die Kritik an dem Treffen machte Söder Echokammern und radikale Kräfte mitverantwortlich. Qualm im Berliner Olympiastadion. So stark, dass gestern Abend das DFB-Pokalfinale zwischen dem FC Bayern und dem VfB Stuttgart kurz unterbrochen werden musste. In beiden Lagern war massiv Pyrotechnik gezündet worden. Außerdem beschimpften Fans den DFB mit Sprechchören und Transparenten. Das hat nun wohl ein Nachspiel. Der DFB-Kontrollausschuss kündigte an, sich damit zu beschäftigen, ohne weitere Einzelheiten zu nennen. Beiden Vereinen drohen empfindliche Strafen. An der Autobahn 7 nahe Kitzingen ist gestern Abend ein Windrad in Brand geraten. Die Polizei hat den Bereich weiträumig abgesperrt und Schaulustige aufgefordert, Abstand zu halten. Es bestehe Lebensgefahr wegen möglicher herabstürzender Teile. Noch konnte die Feuerwehr den Brand nicht löschen, weil es keine Geräte gibt, die eine Höhe von über 100 Metern haben. 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
6: Ach, was stören euch ein paar Schleier oder lockere Quellwolken? Es ist ziemlich sonnig im Bayern 3, dann viel Sonnenschein, nur ein paar dünnere Wolken ziehen durch. Es bleibt trocken, nur ab und zu kann es mal kurze Schauer oder auch Hitzegewitter geben, je nachdem, wo ihr zu Hause seid. Höchstwerte nach wie vor ziemlich sommerlich, sportliches 27 bis 33 Grad. Und der Bayern 3 Wettertrend bringt am extra langen Pfingstwochenende auch morgen am Montag viel Sonnenschein. Ebenfalls ein paar dünne Wölkchen, die über dem Bayerischen Wald und auch im Alpenvorland hier mit lockeren Quellwolken unterwegs sind. Ansonsten ebenfalls sommerlich warm bis heiß, 26 bis 32 Grad. Und falls ihr keine Pfingstferien habt, am Dienstag auch heiter und sonnig. In der Früh schon 16 bis 8 Grad, später dann am Dienstag auch 28 bis 34 Grad. Ich habe es euch jetzt ausführlicher erzählt. Im Prinzip geht es so heiß weiter, wie es heute ist. Und das ist doch eigentlich ganz cool in den Ferien, oder?
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6: Grüß euch in die Autos. Um 4:04 auf der A6 Nürnberg Richtung Pilsen am Kreuz Oberpfälzer Wald ein Unfall in der Überleitung zur A93. Und zwar Richtung Regensburg. Dann bei euch in Schwaben auf der A7 Ulm Richtung Füssen. Am Grenztunnel Füssen Stau und Blockabfertigung. Und in Oberbayern auf der A92 Deggendorf München zwischen Unterschleißheim und Oberschleißheim ebenfalls nochmal ein Unfall. Passt bitte gut auf euch auf und kommt dann gut an.
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6: Freue mich, dass ihr bei uns seid an diesem extra langen Pfingstwochenende. Das ist cool für Becky G. 2014 der Hit erfunden, Schauer, und jetzt wieder in den Charts. Ja, wie geht das denn? Hört ihr gleich in Bayern 3. Vorher noch Basti und Lady Gaga in Bayerns Hitradio Nummer 1 mit Abra Kadabra. Freue mich sehr, dass ihr uns überall mit hinnehmt.

Geisterfahrer, Achtung Autofahrer, auf der B8 Würzburg-Neustadt an der Aisch kommt euch zwischen Rottendorf und Kitzingen ein Geisterfahrer entgegen. Bitte fahrt in beiden Richtungen besonders vorsichtig, fahrt nicht nebeneinander und überholt bitte nichts. Betrifft die B8 Würzburg-Neustadt an der Aisch. Hier kommt euch zwischen Rottendorf und Kitzingen der Geisterfahrer entgegen. Bleibt bitte hier in Bayern 3. Wir melden natürlich sofort, wenn diese Straße auch dann wieder sicherer ist.

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1: Da ist sie, die Entwarnung um 12 nach 4, und zwar für die B8 Würzburg-Neustadt an der Aisch. Wenn ihr da unterwegs wart, waren Geisterfahrer unterwegs zwischen Rottendorf und Kitzingen. Und diese Geisterfahrermeldung ist hiermit aufgehoben. Euch auch hier wieder eine gute und hoffentlich beruhigte, sichere Fahrt.
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0: Der ist einfach immer noch geil. So geil, dass er aktuell sogar wieder in den Charts ist. Becky G. Shower.

0: Einfach ein cooler Hit von Becky G. Shower. Meine Lieblingszeile ist ja, Baby, du machst mich heiß wie ein Ofen. Und dann singt sie unter der Dusche. Sofort die Abkühlung, alles richtig gemacht hier in Bayerns Hitradio Nummer 1. Schönes extra langes Pfingstwochenende für euch.
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0: Riesentalente, die noch gar nicht wissen, dass sie vielleicht das Zeug zum Comedy-Star haben. Wir geben ihnen sehr gerne eine Chance. Das klingt fast zu gönnerhaft. 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
2: Kinder sind kreativ, Leute. Ich war letztens mit den Kids draußen im Garten und drei Jungs sind auf so Steckenpferden herumgeritten. Ja? Und sie galoppieren so herum und ein Junge sagt zu mir, Hände hoch, übergib dich. Ich meinte so, oh, sorry Daniel. Ich glaube, das heißt, er gibt dich. Er schaut mich richtig böse an und sagt, das weiß ich doch, du Keck. Ich wurde von einem Fünfjährigen auseinandergenommen. Aber ich wollte es mir nicht anmerken lassen. Ich bin so cool geblieben und meinte so, ich weiß nicht, wer von uns beiden der Keck ist, Daniel, ja. Aber du trägst Hosen, die man hier bei der Hälfte abtrennen kann, ja. Reit weiter, Kollege Klettschuh. Dann sind sie weitergeritten. 2 Minuten später hat sich bei uns im Garten ein Kind übergeben.
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1: Das war also wirklich eine XXL-Partynacht für die Spieler des FC Bayern in Berlin. Nach 6 langen Jahren haben die Münchner dann mal wieder einen Pokalsieg feiern dürfen. Und das bis in die Poppen, Mai Küster.
2: Um 6.30 Uhr in der Früh soll der Letzte dann auch tatsächlich im Bett gewesen sein. Also die Bayern haben es in Berlin ordentlich krachen lassen nach dem Pokalsieg. Mittendrin natürlich wie immer der weiße Keramik-Kakadu, der mittlerweile ja sowas wie ein Erfolgsmaskottchen geworden ist bei den Münchnern. Beim 3:0 über Stuttgart war natürlich Harry Kane der Mann des Spiels, der alle 3 Treffer erzielt hat. Für den Engländer war es der erste Pokalsieg, genauso übrigens auch für Trainer Vincent Kompany.
3: Keine Ahnung, wieso man so viele Tore in seine Karriere schießen kann und dann trotzdem noch einfach wie einer von alle dastehen. Und es ist immer so mit Harry. Irgendwann am Ende hast du das Gefühl, hat er heute getroffen und dann sagen wir, ja, 3-mal. Das ist Wahnsinn, weil er macht so viele andere Sachen auch.
2: Die Bayern haben damit das Double aus Meisterschaft und Pokal geholt. Und alle Nationalspieler fahren in den kommenden Tagen dann auch nach und nach zu ihren Nationalmannschaften, wo sie sich auf die Weltmeisterschaft dann vorbereiten. Tennisprofi Alexander Zverev steht in der 2. Runde der French Open. Er gewann heute sein Auftaktmatch gegen den Franzosen Benjamin Bonzi glatt in 3 Sätzen. Die Würzburger Basketballer müssen heute das 4. Playoff-Viertelfinale zur deutschen Meisterschaft gegen Bonn unbedingt gewinnen, denn sonst ist die Saison für die Unterfranken vorzeitig vorbei. In der Serie steht es aktuell 2:1 für Bonn. 3 Siege sind fürs Weiterkommen notwendig. Sprungball in Würzburg ist jetzt in diesen Minuten und schon gestern haben ja der FC Bayern und auch Bamberg das Halbfinale vorzeitig klargemacht. Und Mercedes-Pilot George Russell startet beim großen Preis der Formel 1 in Kanada heute Abend von der Pole Position. Der Engländer beim Qualifying der schnellste vor seinem Teamkollegen Kimi Antonelli und Lando Norris im McLaren. Der Deutsche Nico Hülkenberg beginnt das Rennen auf Startplatz 11 in seinem Audi. Los geht's in Kanada um 22 Uhr.
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1: Wir sagen danke, Zeno. Zeno ist nämlich dieses Hoch, was da so im Zentrum beim Alpenraum rumschwirrt. Und das sorgt tatsächlich im Bayern-Dreiland für dieses wunderschöne Frühlings-Sommerwetter eigentlich. Heute Nachmittag und heute Abend auch noch viel Sonnenschein für euch. Wir haben ein paar Schleier, ein paar dünne Quellwolken ziehen durch. Und zwar so im Alpenvorland, wenn ihr da zu Hause seid. In den östlichen Mittelgebirgen gibt es ein paar lockere Quellwolken. Und die bringen, wenn überhaupt, ein paar Schauer, dann höchstens so vom Frankenwald bis zum Bayerischen Wald und auch so im Bereich vom Chiemgau bis zur Salzach. Ansonsten seid ihr safe und trocken. Bei 27 Grad im Fichtelgebirge bis zu 33 Grad am Untermain. So, wie geht's weiter? Im extra langen Pfingstwochenende. Morgen ebenfalls viel Sonnenschein. Auch da die Ansage, ein paar dünne Schleier oder Quellwolken. Auch wieder eher Richtung Bayerischer Wald oder Alpenvorland. Ansonsten ebenfalls trocken und heiß. 26 bis 32 Grad und auch am Dienstag noch sommerlich warm.
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1: Grüß euch in die Autos. 16:34 ist es. Die A6 Heilbronn Richtung Nürnberg ist zwischen Schwabach West und Schwabach Süd nach einem Unfall gesperrt. Ihr könnt da umleitungsmäßig ausweichen über die U15. Ansonsten noch bei euch im Allgäu die A7 Ulm Richtung Füssen am Grenztunnel Füssen. Aktuell braucht ihr da Geduld für Blockabfertigung. Ich hoffe, ihr seid bald durch und kommt dann gut an.
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Eminem, Mockingbird hier in Bayern 3. Wir sind Bayerns Hitradio Nummer 1 am extra langen Pfingstwochenende. War dir auch schon mal so verliebt, dass selbst der bittere Kaffee morgens auf einmal besser geschmeckt hat? Willkommen im Club. Michael Schulte liefert euch für dieses Gefühl genau diesen passenden Soundtrack. Lovesick, so heißt sein aktueller Hit. Da bringt er genau das Gefühl auf den Punkt. Das Herz rast, es gibt ein Gedankenkarussell, weil es irgendwie komplett neben der Spur. Aber irgendwie fühlt es sich dann doch trotzdem ziemlich gut an. Und das passt auch noch vom Sound her, auch zum perfekten Pfingstwochenende. Der Song klingt nach Sommer, nach offenem Fenster. Und wenn ihr draußen seid, dann dreht einfach jetzt richtig laut auf. Michael Schulte in Bayern 3 mit allen Hits von heute. Lovesick.

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0: Also Maschinen gibt es unendlich viele. Hitmaschinen nicht mehr ganz so viele, aber sie gehört definitiv dazu. Taylor Swift mit The Fate of Ophelia. Außerdem gleich nach 5 Ed Sheeran und Capital Cities Safe and Sound in Bayerns Hitradio Nummer 1. Und jetzt schauen wir erstmal auf die Themen des Tages.
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2: Um 17 Uhr mit Xaver Schäffer. Die Entrüstung ist groß. Russland hat bei seinen letzten Angriffen auf die Ukraine auch eine Ajeschnik-Rakete eingesetzt. Diese richtet besonders große Zerstörung an. Die EU-Außenbeauftragte Kallas sprach von nuklearem Säbelrasseln. Bundeskanzler Merz und Außenminister Wadefuhl werteten den Einsatz von Ajeschnik als rücksichtslose Eskalation.
3: Getroffen worden seien laut Moskau militärische Kommandozentralen, Luftwaffenstützpunkte und Rüstungsbetriebe. Moskau bezeichnet den Schlag als Antwort auf, Zitat, terroristische Angriffe der Ukraine auf zivile Objekte in Russland. Es ist der insgesamt dritte bekannte Einsatz der Ereshnik-Rakete seit Beginn der russischen Vollinvasion im Februar 2022. Die Rakete kann nuklear bestückt werden und fliegt nach russischen Angaben mit 10-facher Schallgeschwindigkeit. Daher gilt sie als schwer abzuwehren. Lilia Becker für das Studio Moskau.
2: Im Ukraine-Krieg also keine Entspannung. Dafür machen möglicherweise die Gespräche im Iran-Krieg Fortschritte. Pakistans Außenminister Dar, der im Konflikt vermittelt, sieht jedenfalls ein Ergebnis in Reichweite. Auch US-Präsident Trump hatte zuvor mitgeteilt, ein Friedensabkommen sei weitgehend ausgehandelt. Der Iran äußerte sich skeptischer. Laut Medienberichten könnte es im Abkommen unter anderem eine 60-tägige Verlängerung der Waffenruhe geben. Haben Migranten dafür gesorgt, dass es mehr Antisemitismus in Deutschland gibt? Bundesinnenminister Dobrindt glaubt das. Er warnte jetzt davor, Menschen mit judenfeindlichen Einstellungen einzubürgern. Den Zeitungen der Funke Mediengruppe sagte Dobrindt, Behörden müssten hier aufmerksam sein. Es sei vollkommen inakzeptabel, dass es auf deutschen Straßen Israel-Hass und offen antijüdische Demonstrationen gebe. Am heutigen Pfingstsonntag haben Kirchenvertreter für einen besseren gesellschaftlichen Umgang geworben. Der Erzbischof von München und Freising, Kardinal Marx, rief dazu auf, sich nicht von einer Weltuntergangsstimmung anstecken zu lassen. Pfingsten sei ein Fest der Ermutigung. Der Bamberger Erzbischof Gössel predigte, Gottes Geist bewege die Menschen zu Vergebung und Frieden. Es sei bedenklich, wenn auf nationaler und internationaler Ebene immer mehr Me-First-Bewegungen entstünden. Und der evangelische Landesbischof in Bayern, Kopp, sagte, Pfingsten öffne den Raum für mehr gesellschaftliches Miteinander. Am Freitag ist in Nürnberg eine Schulturnhalle in Brand geraten, aus noch unbekanntem Grund. Der Dachstuhl stürzte teilweise ein. Wie es dort jetzt weitergeht, weiß Nikolas Eberlein.
4: Die Turnhalle der Grundschule im Nürnberger Stadtteil Steinbühl ist nach dem Brand nicht mehr benutzbar. Das Hauptgebäude mit den Unterrichtsräumen sowie dem Hort ist aber nicht beschädigt. Deshalb geht die Schulreferentin der Stadt, Cornelia Trinkel, davon aus, dass der Unterricht im Klassenzimmertrakt nach den Pfingstferien normal stattfinden könne. Allerdings müsse eine Lösung für den Sportunterricht der 460 Schülerinnen und Schüler gefunden werden.
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0: Viel Sonnenschein im Bayern 3 Land. Wenn überhaupt, dann bei euch am Alpenvorland oder auch so in den östlichen Mittelgebirgen können ein paar lockere Quellwolken unterwegs sein. Die bringen dann, wenn sie ein bisschen nasser sind, vom Frankenwald bis zum Bayerischen Wald oder auch vom Chiemgau bis zur Salzach ein paar Schauer mit oder Hitzegewitter. Ansonsten ist es trocken im Land bei 27 Grad im Fichtelgebirge. Bis zu 33 Grad kann es an Tauber oder Untermain heiß sein. Auch im Raum Regensburg, da ist es wirklich ziemlich trocken. Da könnt ihr den Sonntag genießen, draußen am See, auf der Terrasse. Auch morgen bringt der Pfingstmontag viel Sonnenschein, ein paar dünne Schleier und Quellwolken, wie gerade auch schon. Aber es ist insgesamt ziemlich trocken bei 26 bis 32 Grad. Und am Dienstag, wer keine Ferien hat und wieder arbeitet, kann das mit Sommerfeeling machen. Es geht ziemlich genauso weiter.
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0: So, wir schauen zu euch auf die Straßen um 4 nach 5. Einmal die A6 Heilbronn Richtung Nürnberg ist zwischen Schwabach West und Schwabach Süd nach einem Unfall noch gesperrt. Deswegen staut sich's. Die Umleitung läuft über die U15. Die B11 Mittenwald Richtung Wolfratshausen zwischen Walchensee und Urfeld. 2 Kilometer Stau, 20 Minuten plus laut Bayern 3 Stauzeitrechner. Damit sind wir schon durch die Autobahnen. Eine Bundesstraße schiebe ich noch nach. Die B85 Saalfeld-Kronach ist zwischen Glosberg und Gundelsdorf nach einem Unfall in beiden Richtungen gesperrt. Plant das bitte mit ein und kommt dann gut an.
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0: Seid ihr schon bereit für eine Runde? Ach süß, ach so süß. Ja, dann schaut vorbei im Schweinfurter Tiergarten. Da ist nämlich ein Elchbaby geboren worden. Das ist noch ziemlich jung, ein paar Tage alt und ziemlich wackelig auf den Beinen. Wo es das genau zu sehen gibt und wie es gerade so drauf ist, gleich in Bayern 3.

0: Och süß.
1: Nee, nicht Ed Sheeran. Hallo erstmal, Bayern 3 ist hier am Pfingstsonntag. Och süß, das habt ihr vielleicht auch schon gesagt, als ihr es bei Social Media gesehen habt oder im Fernsehen. Das süße Elchbaby, das in Schweinfurt im Wildpark zur Welt gekommen ist vor ein paar Tagen. Es ist aber auch wirklich süß. Wie süß ist es denn genau und wie läuft denn das Leben bisher?
2: Das Kleine ist wirklich total süß, gerade weil es noch so unbeholfen auf den Beinen steht. Aktuell würde ich sagen, ist es gerade mal so groß.

0: aus wie ein junges Reh und sieht von der Kopfform eher noch so aus wie ein Esel als ein Elch. Die für den Elch typisch langgezogene Schnauze bildet sich wohl erst später aus. Scheu scheint das frisch geborene Elchkalb jedenfalls überhaupt nicht zu sein. Das erzählt uns auch Robert Meinert. Er arbeitet im Wildpark und bereitet zum Beispiel das Futter für die Elche vor.
1: Sie zeigen sich eigentlich die ganze Zeit. Entweder liegen sie gemütlich irgendwo rum oder stapfen rum und naschen etwas. Das Kind ist jederzeit bei der Mutter. Sie schaut eher, dass die anderen großen Tiere dem Kleinen nicht zu nahe kommen und ihm nichts antun.
0: Ja, und das ging sogar so weit, dass Mama Cordula selbst Papa Lasse jedes Mal ziemlich aggressiv und lautstark verscheucht hat, wenn der dem Elchbaby zu nahe gekommen ist.
2: Nein, schon ein Familiendrama. So kurz nach der Geburt. Da wäre ich ja komplett Voyeur. Das würde ich mir anschauen an eurer Stelle. Ist doch vielleicht jetzt eine Idee. Schaut in den Pfingstferien mal vorbei beim süßen Elchnachwuchs im Wildpark an den Eichen in Schweinfurt. Und dann wirklich alle da drum rumstehen und alle 3, 2, 1. Ach süß.
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3: Also das hat Tennisprofi Alexander Zverev richtig, richtig gut gemacht heute Nachmittag, denn er ist mit einem Sieg in die French Open gestartet. Mike Küster.
4: Drei Sätze müssen die Männer bei einem Grand-Slam-Turnier ja immer gewinnen, um eine Runde weiterzukommen. Und Alexander Zverev, der hat das heute auch ohne größere Probleme geschafft. Gegen Benjamin Bossy

0: aus Frankreich, Guido Ringel.
1: Nicht geglänzt beim ersten Auftritt in Paris in diesem Jahr, aber zum glatten Dreisatzsieg hat es dennoch gereicht. Alexander Zverev war nach rund 2 Stunden weiter, steht erst einmal in der 2. Runde der French Open nach seinem Erfolg gegen den Franzosen Bonzi. Der wurde zwar von den französischen Tennisfans massiv unterstützt, als Nummer 98 der Welt, aber war er gegen den Favoriten Zverev nicht in der Lage, das Match ausgeglichen zu gestalten. Der Hamburger ist nach seiner Pause wegen der Rückenprobleme drin im Turnier und kann nach einem soliden Auftritt locker reingehen in die nächste Runde.
0: In diesen Minuten schlägt auch Jannik Hanfmann in Paris auf. Er versucht, gegen den Serben Hamad Medjedovic in die 2. Runde zu kommen. Die Würzburger Basketballer stehen im Moment gegen Bonn auf dem Parkett in eigener Halle und dabei müssen sie dieses 4. Playoff-Viertelfinale zur deutschen Meisterschaft unbedingt gewinnen, wenn sie noch die Chance haben wollen aufs Halbfinale. Jetzt im Moment ist Halbzeit und die Unterfranken liegen vorne mit 36-31. Sollte Würzburg diese Partie tatsächlich gewinnen, dann gibt es am kommenden Mittwoch das entscheidende 5. Spiel in Bonn. Und Formel-1-Pilot George Russell startet beim Großen Preis von Kanada heute Abend von ganz vorne. Der Engländer war im Qualifying schneller als sein Mercedes-Kollege Kimi Antonelli und auch Lando Norris im McLaren. Nico Hülkenberg beginnt das Rennen in seinem Audi als 11. Die Ampeln in Kanada schalten heute um 22 Uhr auf grün.
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3: Ja, das bleibt und schaltet weiterhin auf heiß im Bayern Dreiland. Ja, ein paar dünne Schleierwolken und Quellwolken, die tanzen vielleicht mal rum. Aber ansonsten trocken, 27 bis 33 Grad nach wie vor. Auch morgen am Montag viel Sonnenschein, ein paar dünne Schleier und Quellwolken auch hier. Und zwar so Richtung Bayerischer Wald, auch im Alpenvorland. Trocken im Land bei 26 bis 32 Grad. Und am Dienstag geht es auch weiter. So ein Sonne... Ja, nicht so eine Wolkenmix, also schon meistens sonnig, auch ein paar Wolken können mit durchziehen, aber Temperaturen, es tut sich nicht viel. Es bleibt Sommer bei 28 bis 34 Grad. Passt doch, wie oft hatten wir schon Ferien, wo es dann pünktlich zum Ferienstart irgendwie echt mies war, das ist diesmal anders und das ist gut so.
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3: Schönen Nachmittag zu euch. Direkt rein in die Autos. 2 Meldungen. Einmal die A6 Heilbronn Richtung Nürnberg zwischen Schwabach West und Schwabach Süd. Da ist die Fahrbahn wegen Bergungsarbeiten auf 1 Spur verengt. Es staut sich. Wenn ihr noch nicht drin steckt, dann nehmt doch einfach die U15. Das ist die aktuell empfohlene Umleitung. Und die B85 nach Saalfeld-Kronach ist zwischen Glossberg und Gundelsdorf nach einem Unfall in beiden Richtungen gesperrt. Aber ansonsten läuft's euch. Eine gute Fahrt.
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0: Die Imagine Dragons am extra langen Pfingstwochenende hier in Bayern 3 mit Symphony. Die Pfingstferien sind gestartet und da ist natürlich der feine Herr Kreuzer von den Bayern 3 Samstagsköchern gleich mal in Urlaub gefahren, hat Schaffstein allein zurückgelassen, aber der hat sich eine Vertretung geholt, Christine, und die hat's, also man muss sagen, sie hat's Stefan versehentlich gleich richtig gegeben.
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2: Heute mit Christine Barlock, weil Stefan Kreuzer schon unterwegs ist. Man gönnt sich schon mal ein bisschen Urlaub. Guten Morgen, Herr Kreuzer.
3: Ja, moin moin hier aus dem Osten, muss ich fast sagen, ja.
4: Ja, Osten, weil man könnte eigentlich meinen, du stehst irgendwo. Du stinkst im Stau. Auch das ist möglich.
2: Dann startet meine Gag-Challenge für dich in 3, 2, 1, jetzt. Sagt der Autoverkäufer, in diesem Auto können Sie 5 Leute ohne Probleme mitnehmen. Sagt der Kunde, ich kenne keine 5 Leute ohne Probleme.
4: Nee.
2: Was ist schwarz und hängt von der Decke?
4: Keine Ahnung.
2: Ein schlechter Elektriker. Aha, wir nähern uns dem Humorzentrum.
3: Oh, da war was schon.
4: Nein,
3: da
4: war was schon. Ich hab das
3: war,
4: nein,
3: das Moment, war ein Rutsche.
4: Bangaranga hat gerade den ESC gewonnen und hat wirklich überall Fans, aber einen ganz besonders, Friedrich Merz.
5: Ganz herzlichen Glückwunsch zum

0: ersten Platz im European Song Contest mit Banga Ranga. Ganz Europa ist im Rausch dieses Songs und das wird wahrscheinlich der Ohrwurm des Sommers 2026 werden.
1: Das kommt von Herzen.
2: Ja. Aber ich finde, er hat ja durchaus recht mit der Vorhersage, das könnte der Sommerhit 2026 werden. Vor allem, wenn wir ihn noch mit reinpacken, weil jetzt ist hier die Weltpremiere in Bayern 3. Hier ist Dara mit Banga Ranga und Friedrich Merz.

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1: Das wird wahrscheinlich der Ohrwurm des Sommers 2026 werden.

Rhythm is a Dancer, der immer noch geil Hit von Snap hier in Bayern 3 mit einem schnellen Verkehrsupdate. Auf der A3 Würzburg Richtung Nürnberg fahrt bitte besonders vorsichtig, denn zwischen Schlüsselfeld und

0: Höchstadt Nord. Da liegt eine Stoßstange auf der Fahrbahn.
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1: Um 18 Uhr mit Alexandra Schöffel. Ein Abkommen zwischen den USA und dem Iran steht wohl doch nicht so kurz bevor, wie beide Seiten angekündigt hatten. US-Präsident Trump hat seine Diplomaten angewiesen, nichts zu überstürzen. Und auch in Teheran sieht man noch offene Fragen, meldet die Nachrichtenagentur Tasnim.
2: Die Agentur wies Medienberichte zurück, nach denen die Straße von Hormuz wieder vollständig geöffnet werden könne. Eine Rückkehr zum Status von vor dem Krieg werde es nicht geben. Auch nach einem möglichen Friedensabkommen werde Iran die Meerenge kontrollieren, hieß es. Iranische Nachrichtenagenturen berichteten übereinstimmend, dass Iran über das Atomprogramm erst zu einem späteren Zeitpunkt verhandeln wolle. Meldungen, wonach Iran sich bereit erklärt hätte, für 10 oder 20 Jahre kein Uran anzureichern, seien falsch. Benjamin Weber, ARD-Studio.

0: Istanbul.
1: Bei der russischen Angriffswelle sind in der ukrainischen Hauptstadt Kiew auch das ARD-Studio und das Büro der Deutschen Welle getroffen worden. Nach Informationen des WDR stürzten Wände ein, Decke und Fenster wurden beschädigt. Verletzt wurde aber niemand. Russland hatte Kiew in der Nacht mit massiven Angriffen überzogen. Dabei soll zum dritten Mal in diesem Krieg eine Oreschnik-Rakete eingesetzt worden sein, die wegen ihrer Zerstörungskraft gefürchtet ist. Bayerns Ministerpräsident Söder ist Schirmherr der Sudetendeutschen. Er war auch deshalb heute bei dem Treffen der Vertriebenen und ihrer Nachkommen in Tschechien dabei. Eigentlich ein Friedensprojekt, das im Nachbarland aber für viel Ärger gesorgt hat. Söder rief dazu auf, Brücken zu bauen.
2: Für mich stand von Anfang an fest, dass ich auf der einen Seite immer wieder aufs Neue die Hand reiche für die bayerisch-tschechische Freundschaft, aber dass ich eben auch zu unseren Sudetendeutschen stehe. Und deswegen bin ich gerne da, meine Damen und Herren. Es ist mir eine Verpflichtung.
1: Für die Kritik an dem Treffen machte Söder Echokammern und radikale Kräfte mitverantwortlich. Seit seiner gerichtlichen Absetzung verschanzt sich der türkische Oppositionschef Özel in der Zentrale seiner Partei CHP. Heute hat die Polizei das Gebäude in Ankara gestürmt. Auf Fernsehbildern sieht man, wie Einsatzkräfte Barrikaden durchbrechen und Gummigeschosse einsetzen. Umringt von Abgeordneten seiner Partei soll Özel inzwischen zum Parlamentsgebäude gezogen sein. Er war von einem Gericht des Amtes enthoben worden wegen angeblicher Bestechung bei der Wahl. Beobachter werten diese Entscheidung aber als Versuch, die Opposition zu schwächen. Die Eisheiligen gehen, die Waldbrandgefahr kommt. Nach heißen und trockenen Tagen gilt in vielen bayerischen Regionen die zweithöchste Warnstufe 4, vor allem im Norden. In Lohr am Main in Unterfranken ist offenes Feuer inzwischen auch auf privaten Grundstücken verboten. Dasselbe gilt für Grablichter auf Wiesen oder in der Nähe von Hecken. Mitte der kommenden Woche wird in einigen Regionen in Bayern mit der höchsten Warnstufe gerechnet. Es ist 18.03 Uhr.
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4: 30 Grad in Würzburg, das ist schon ziemlich heiß. Auch stark bewölkt, beziehungsweise immer noch in Niederbayern 27 Grad, München 26 Grad. Ich bin kurz verwirrt, weil ich habe hier gerade diese Online-Wetterkarte offen. Da heißt es im Regierungsbezirk Schwaben 6 Grad. Ich glaube, da hat der Computer der 2 vorne dran vergessen, mindestens 26 bis 28 Grad. Sonst Schal rausholen in Schwaben. Aber es ist im Bayern-Dreiland nach wie vor heiß. Absolut hält sich das Wetter an die Vorhersage 27 bis 33 Grad. Auch morgen am Pfingstsonntag. Viel Sonnenschein für euch. Es kann ein paar dünne Schleier oder Gewitterwolken geben, so vom Bayerischen Wald und im Alpenvorland her gesehen. Aber ansonsten ist es trocken. Temperaturen morgen am Pfingstmontag 26 bis 32. Und die Woche geht auch sommerlich weiter. Dienstag 28 bis 34 Grad. Also richtig heiße Pfingstferien, zumindest jetzt am Anfang. Ist doch schön.
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4: Grüß euch in die Autos, es ist 4:04. Die Gefahrenmeldungen bei uns immer zuerst. Vorsicht, eine Stoßstange auf der A3 Würzburg Richtung Nürnberg. Zwischen Schlüsselfeld und Höchstadt Nord liegt die Stoßstange rum. Fahrt in dem Bereich bitte besonders vorsichtig, nicht dass ihr da drüber rumpelt. Das war's auch schon von den Autobahnen. Da habt ihr freie Fahrt, zwei Bundesstraßen. Noch einmal die B11 Mittenwald Richtung Wolfratshausen. Zwischen Walchensee und Urfeld staut sich's. Laut Bayern 3 Stauzeitrechner braucht ihr da eine knappe halbe Stunde länger. Und die B85 noch Saalfeld-Kronach ist zwischen Glosberg und Gundelsdorf nach einem Unfall in beiden Richtungen gesperrt. Euch allen eine gute Fahrt rein in den Pfingstsonntagabend.
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4: Habt ihr Bock auf einen richtig coolen Actionfilm mit coolen Typen? Jupp, kriegt ihr beides neu im Kino. Wer sich hinter den coolen Typen verbirgt, das sage ich euch nach 3 Hits. Crow ist mit dabei und Sarah Larsson.

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1: Holly Humberstone, To Love Somebody.

0: to Love Somebody hier in Bayern 3. Freue mich sehr, dass ihr bei uns seid. Ich habe euch cooles Kino versprochen mit coolen Typen. Und da ist unter anderem dabei Jake Gyllenhaal, kennt ihr glaube ich alle, und der Ex-Mann von Madonna, Guy Ritchie. Also ich glaube, wenn einer mit Madonna verheiratet war, dann braucht der auch ganz dringend ein Comedy-Gen. Ich glaube, anders hältst du diese Frau nicht aus. Deswegen ist es so eine Gangster-Comedy. In the Grey, seit kurzem im Kino. Da geht es um Elite-Agentin Rachel Wild. Sie soll der Bank einen Haufen Geld zurückholen, die sich ein krimineller Geschäftsmann mal, in Anführungsstrichen, gepumpt hat.
1: Manny Salazar, nicht gerade der Typ, dem man eine Milliarde Dollar leiht und erwartet, sie zurückzukriegen.
2: Denkst du, das kannst du?
1: Du weißt, dass ich das kann.
0: Rachel kann's, weil sie alle juristischen Tricks drauf hat, um eben so Kerlen wie Salazar so richtig, aber mal so richtig eine einzuschenken. Und dabei sagt sie auch, komm,

0: Grauzone zwischen legal und illegal, das muss ich doch da drauf haben. Das ist ja auch völlig Bums. Ihre Lebensversicherungen sind nämlich Bronco und Sid, gespielt von Jake Gyllenhaal und Henry Cavill. Zwei taffe Jungs, die, ja, man kann natürlich sagen, so muss es sein in so einem echten coolen Film. Die können es mit jeder Privatarmee aufnehmen, zu zweit gegen den Rest der Welt. Vor Rachels Treffen mit Salazar auf seiner Privatinsel, da klügeln sie tagelang Fluchtpläne aus, die sie, Achtung Spoiler, auch brauchen werden.
1: Gehst du all in, sind wir dabei.
2: Wenn du aussteigen willst, wir können dich sofort hier wegschaffen.
3: Wir bleiben. Jetzt weiß ich, was Salazar hat und wo er es versteckt. Jetzt frieren meine Anwälte all sein Geld ein und er blutet finanziell aus.
0: Ihr habt Bock, Menschen leiden zu sehen, auf der Seite der Guten zu stehen. Dann sagt die Bayern 3 Kinoredaktion, ja, das macht Spaß, dem Agententrio, dem Fiesling auch, zuzuschauen, wie sie so die richtigen Schachzüge vorwegdenken. Am Ende wird es aber dann auch ziemlich wild, es wird ordentlich geballert. Ein bisschen Lust auf Action solltet ihr also schon mitbringen bei In the Grey. Ein cooler Film, trotz Jake Gyllenhaal. Ich meine, es klingt schon einfach, finde ich persönlich, uncool, wenn du die Gülle im Namen hast.
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6: Genau wie bei uns ist gerade in Paris bestes Sommerwetter. Nicht jeder Tennisspieler mag das, aber Mike Hüster, Alexander Zverev, der mag das schon.
7: Ja, die erste Hürde schon mal gemeistert heute zum Start in die French Open. Gegen den Franzosen Benjamin Bonzi gab es einen glatten Dreisatzerfolg.
8: Ich liebe Hitze. Ich habe ja immer gesagt, vor allem auf Sand ist mir Hitze lieber als kaltes Wetter. Weil dann der Ball höher springt, weil mein Aufschlag dann effektiver ist. Meine Vorhand ist effektiver, also mein ganzes Spiel ist effektiver mit Hitze. Deswegen, also für mich, wenn das die ganze Woche so bleibt, ist es perfekt.
7: Und wegen des Wetters hat sich Tamara Korpatsch dafür entschieden, ihr Auftaktmatch gegen die Spanierin Sara Tormo mit Sonnenbrille zu spielen. Und was soll man sagen, sie hat auch gewonnen, am Ende lockerflockig in 2 Sätzen. Die Würzburger Basketballer brauchen im 4. Playoff-Viertelfinale einen Heimsieg über Bonn, damit sie weiter vom Halbfinale zur deutschen Meisterschaft träumen dürfen. Und es sieht gut aus, denn 4 Minuten vor dem Ende führen die Würzburger mit 72-56. Und sollten die Unterfranken die Partie auch tatsächlich gewinnen, dann steigt am kommenden Mittwoch in Bonn das entscheidende 5. Spiel. Und Mercedes-Pilot George Russell startet beim großen Preis der Formel 1 in Kanada von der Pole Position. Der Engländer war im Qualifying der schnellste vor seinem Teamkollegen Kimi Antonelli und Lando Norris im McLaren. Der deutsche Nico Hülkenberg beginnt das Rennen im Audi auf Startplatz 11. Los geht's in Kanada heute um 22 Uhr.
6: Mike, ich verstehe den Satz nicht. Du weißt, hier ist ein gebürtiger Würzburger vor dir. So.

0: Wollten die Unterfranken die Partie tatsächlich gewinnen?
1: Ja, du weißt ja nicht, was in 4 Minuten noch im Basketball alles passieren kann.
0: Okay, ich wollte nur einfach mal optimistisch bleiben. Aber gut, dann ist
1: sind wir doch.
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0: Ja. Bei dem Wetter, da ist doch alles super. Ich meine, wenn der Zverev sogar es heiß mag und deswegen Tennis gewinnt, dann habt ihr einen wunderschönen Pfingstsonntagsabend mit Sonnenschein. Bis zu 33 Grad kann es immer noch heiß sein. Auch der Pfingstmontag bleibt wirklich zu 98% trocken. Viel Sonnenschein. Es gibt hier und da mal ein paar dünne Schleierwolken, vielleicht auch so über den Bayerischen Wald im Alpenvorland ein paar Quellwolken. Aber es ist trocken und sommerlich warm bei morgen 26 bis 32 Grad. Und am Dienstag ebenfalls heiter bis sonnig, sagt der Bayern 3 Wettertrend. Und trocken, da freuen sich alle Pfingstferienkinder auch dann nochmal 28 bis 34 Grad.
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0: Guten Abend zu euch in die Autos 1832, die B11 Mittenwald Richtung Wolfratshausen. Hier staut sich's noch zwischen Walchensee und Urfeld. 25 Minuten das Plus laut Bayern 3 Stauzeitrechner. Und bitte dran denken, die B85 Saalfeld-Kronach ist nach einem Unfall in beiden Richtungen gesperrt, und zwar zwischen Glosberg und Gundelsdorf. Das bitte mit einplanen und euch allen eine gute Fahrt. Kommt gut an!
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0: Three Doors Down mit Here Without You in Bayern 3, euer Hitradio Nummer 1. Ob ihr jetzt auf der Terrasse sitzt oder mit dem Auto durchs Bayern 3-Land fahrt, sind bewegende Zeiten musikalisch, ne? Mit Menschen, mit denen wir aufgewachsen sind. Die Toten Hosen machen langsam Schluss und verabschieden sich vom Musikerleben. Die Sportfreunde Stiller kommen in die Jahre und feiern das. Die sind noch lange nicht fertig. Und das ist gut so. Zum 30-jährigen Jubiläum gibt's ein neues Album. Und das haben sie ganz bescheiden Happy Birthday genannt. Recht haben sie. Im Juni kommt's raus. Drauf unter anderem die Liebe zu Italien. Ti amo Italiano. Keine Blumen ohne Regen und passend auch immer noch hier. Und deswegen waren sie bei uns zu Gast hier in Bayern 3 bei den Frühaufdrehern, bei Chucky und bei Cherry. Und die haben sich wegen dieser Italo-Liebe einfach mal ein lustiges Spiel ausgedacht, haben mit ihnen gespielt Pasta oder Fußballer quasi. Also der Name, den sie sagen, ist das jetzt eine Nudelsorte oder ist es ein Fußballer? Pinzaro?
1: Fußballprofi.
2: Wo spielt der? Das muss natürlich
3: genau, das muss schon dazu sagen.
4: Ich glaube, der war Torhüter.
1: Ehemaliger Nationalspieler, Stürmer.
3: Aber richtig.
1: Gianpaolo Pazzini.
2: Okay. Ja.
1: Saccagni.
2: Saccagni?
1: Ja, Saccagni.
2: Habe ich nie gehört als Fußballer.
1: Ich
2: kenne sie alle eigentlich, aber...
1: Könnte das eine Nudelform sein? Ja, also kommen doch viel auf A, die Nudeln, oder? Wir gehen auf Nudeln, oder?
2: Ja, ich glaube auch.
3: Saccagni mit Sahnesoße.
1: Ja, die Nudel heißt mit Mattia mit Vornamen. Und, und spielt bei Lazio rum.
2: Okay.
1: So, letzter.
3: Mafaldine.
2: Das müssen Nudeln sein. Weil du stellst ja ein Mafaldine, stellst du nicht jetzt in die Abwehr, oder?
1: Nee,
2: so.
1: Höchstens Maldini, aber Mafaldine.
2: Ja.
3: Also es sind Nudeln, es sind Bandnudeln mit gewelltem Rand.
2: Ja, schön.
0: Sehr gut. Sehr gut. Und der Pansini war halt dann doch der Fußballspieler. Asche auf mein Haupt. Die Sportfreunde Stiller. Keine Blumen ohne Regen. Das ist doch viel schöner gesagt, als wenn man jetzt hier so kulturell sagt, oh, in diesem Song geht es darum, um die Erkenntnis, dass schwierige Zeiten und Rückschläge im Leben unvermeidlich sind, um als Mensch zu wachsen. Ja, so wäre das auf Arte. Bei den Sportfreunden ist es einfach keine Blumen ohne Regen. Und das ist viel schöner. Jetzt hier für euch und neu in Bayern 3.
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0: Was für ein Entertainer. Weltstar Bruno Mars. I just might in Bayern 3. So, der nächste Star ist schon in den Startlöchern, wartet auf euch. Fever Dream mit Alex Warren. Und Weltstar Beyoncé auch noch hier in Bayerns Hitradio Nummer 1.
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2: Um 19 Uhr mit Alexandra Schöffel. Wir haben nicht alle Raketen abfangen können. Das hat der ukrainische Präsident Selenskyj nach der russischen Angriffswelle auf Kiew eingeräumt. Die internationale Entrüstung ist groß, auch weil Moskau eine der berüchtigten Oreschnik-Raketen eingesetzt hat. Getroffen wurden auch das ARD-Studio und das Büro der Deutschen Welle. Moskau nennt andere Ziele.
3: Getroffen worden seien laut Moskau militärische Kommandozentralen, Luftwaffenstützpunkte und Rüstungsbetriebe. Moskau bezeichnet den Schlag als Antwort auf, Zitat, terroristische Angriffe der Ukraine auf zivile Objekte in Russland. Es ist der insgesamt dritte bekannte Einsatz der Oreschnik-Rakete seit Beginn der russischen Vollinvasion im Februar 2022. Die Rakete kann nuklear bestückt werden und fliegt nach russischen Angaben mit zehnfacher Schallgeschwindigkeit. Daher gilt sie als schwer abzuwehren. Lilia Becker für das Studio Moskau.
2: Ein Ende des Kriegs am Golf steht wohl doch nicht so kurz bevor, wie USA und Iran angekündigt haben. Teheran will in einem zentralen Streitpunkt nicht nachgeben und die Kontrolle über die Straße von Hormus behalten. Auch beim Thema Atomprogramm ist offenbar noch keine Einigung in Sicht.
4: Iranische Nachrichtenagenturen berichteten übereinstimmend, dass Iran über das Atomprogramm erst zu einem späteren Zeitpunkt verhandeln wolle. Meldungen, wonach Iran sich bereit erklärt hätte, für 10 oder 20 Jahre kein Uran anzureichern, seien falsch. Ein iranischer Außenamtssprecher hatte zuvor im Staatsfernsehen erklärt, man stehe kurz vor der Fertigstellung eines 14-Punkte-Plans für eine Einigung mit den USA. Dieser Plan sehe vor, die Waffenruhe um 30 bis 60 Tage zu verlängern. In dieser Zeit solle weiter verhandelt werden. Benjamin Weber, ARD-Studio Istanbul.
2: Ein großes Friedensfest und ein historisches Signal hat Bayerns Ministerpräsident Söder den Sudetendeutschen Tag genannt. Auf dem Messegelände in Brünn bezeichnete er die Sudetendeutschen als Brückenbauer. Söder ist Schirmherr der Volksgruppe, die nach dem Zweiten Weltkrieg aus der damaligen Tschechoslowakei vertrieben wurde. Dass das traditionelle Treffen zum ersten Mal im Nachbarland stattfand, hat dort auch für Kritik gesorgt. Von wegen verregnete Insel in Großbritannien scheint über das Pfingstwochenende nicht nur die Sonne. Die Temperaturen haben in einigen Teilen der Insel die 30-Grad-Marke geknackt. Zum ersten Mal seit 14 Jahren in einem Mai. Meteorologen sprechen von einer außergewöhnlichen Hitze für die Jahreszeit. Und der Wetterdienst Met Office empfiehlt, vergesst nicht die Sonnencreme. Tennisstar Alexander Zverev hat seine Titelmission bei den French Open mit einem ungefährdeten Sieg gestartet. In Paris gewann er sein Auftaktmatch gegen den Franzosen Benjamin Bonzi in 3 Sätzen. Bei den Frauen ist Tamara Korpatsch eine Runde weiter nach einem 2-Satz-Sieg gegen Sara Sorribes-Tormo aus Spanien. Es ist 19.03 Uhr.
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0: Es ist doch dem Wetter völlig wurscht, ob der Sommer offiziell erst in einem Monat beginnt. Es ist warm und das zu Beginn der Pfingstferien, das ist doch schön, da freuen sich eure Kids auf jeden Fall. 27 bis 33 Grad waren es heute und in der Nacht ist es auch sternenklar. Ihr könnt auch draußen sein, bisschen Sterne zählen. Wenn es hier und da überhaupt mal ein bisschen nass wird, dann vielleicht auch nur, ja, im Raum Regensburg. Nee, Moment mal, jetzt bin ich hier. Jetzt hat es gerade mein Wetterbildschirm zerschossen. Kennt ihr das? Ist die Frage, ob ich jetzt runter und wieder rauffahren, ob ich euch das zumute? Lassen wir die Nacht mal weg, weil wie es morgen wird, das weiß ich noch. Viel Sonnenschein, dünne Schleier und Quellwolken gibt es so vom Bayerischen Wald rüber, vielleicht auch bis zum Alpenvorland. Es ist aber trocken morgen am Pfingstmontag, das ist das Wichtigste, bei 26 bis 32 Grad. Und falls ihr arbeitet und keine Ferien habt, es geht auch so weiter Richtung Dienstag, da sind es dann auch 28 bis 34 Grad.
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0: Servus in die Autos um 4:07. Die B11 Mittenwald Richtung Wolfratshausen zwischen Walchensee und Urfeld, da staut sich's im Moment. Ihr verliert aktuell fast 20 Minuten laut Bayern 3 Stauzeitrechner. Und die B85 noch Saalfeld-Kronach ist zwischen Glusberg und Gundelsdorf nach einem Unfall in beiden Richtungen gesperrt. Aber ansonsten läuft's. Euch eine gute Fahrt in diesen Pfingstsonntagabend.
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0: Moment, was sehe ich denn da? Bei euch auf der Terrasse oder am Balkon? Ihr sitzt auf dem Trocknen? Ist euch der Spritz ausgegangen? Moment, nehmt euch einen kurzen Cocktail. So ein bisschen, darf schon ein bisschen auch hier cremiger sein, eine Pina Colada. So, bitteschön. Lasst es euch schmecken. Dazu gleich Alex Warren und vorher Michael Patrick Kelly mit Wonders hier in Bayern 3.

0: Beyoncé mit Hello hier in Bayern 3. Einen schönen, warmen, lauen Sommerabend wünsche ich euch am Pfingstsonntag. Habt ihr auch so dieses Zockergehen? Also vielleicht habt ihr es auch in den Socials schon mitbekommen. Es gibt ja die Amis, die wetten ja auf jeden Pups, also im wahrsten Sinne. Da gibt es diese Plattformen wie Polymarket, habt ihr vielleicht schon mal wahrgenommen. Da kannst du wirklich wetten auf große Sachen. So nach dem Motto, wird irgendein wichtiges Computerspiel noch veröffentlicht oder, keine Ahnung, wird Donald Trump in der Öffentlichkeit jemanden küssen oder hat mein Nachbar irgendwie 15 Wespenstiche im Ohr. Es ist völliger Schwachsinn. In Deutschland wird das als Glücksspiel gewertet, deswegen könnt ihr auf Polymarket gar nicht wetten. Aber die Idee, den Ansatz, den haben unsere Challenge Boys einfach mal gekrallt.
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0: Immer eine neue Aufgabe, eine neue Herausforderung. Und die Idee von Polymarket, auf alles wetten zu können, haben sich Marc und Meini eben angenommen. Sie laufen durch die Gegend und wetten quasi spontan auf alles.
2: Wir wetten gleich auf das Erste. Dort hinten bleibt ein Auto stehen. 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
3: Ich würde sagen...
0: Das schaut ihr euch an. Im Video. Rund 20 Minuten, teilweise völlig absurd, macht auf jeden Fall Spaß zuzuschauen. 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Da findet ihr quasi die aktuelle Challenge, jede Woche eine neue. Und ich wette, ich weiß nicht, wie ich darauf komme, ich wette, dass jetzt am Wochenende The Weeknd läuft in Bayern 3 mit Dancing in the Flames.
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0: Da, gewonnen.

0: Der proeuropäische Motyor holte eine Zweidrittelmehrheit gegen Viktor Orbán.
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5: Ein schöner, lauer Sommerabend wartet auf euch und die Nacht, die ist eigentlich auch ziemlich okay, wenn ihr länger unterwegs seid. Sterne zählen, es ist klar. Es ist, wenn überhaupt, vielleicht im südlichen Nieder- und Oberbayern noch mal ein kurzer Schauer möglich. Aber ansonsten klingt das alles ziemlich ab und es ist trocken. Es gibt Trockenreihen in den Pfingstmontag hier am extra langen Pfingstwochenende. Viel Sonnenschein. Ein paar dünne Wolken ziehen durchs Land, warm bis heiß, 26 bis 32 Grad. Morgen, am Dienstag, geht's heiter und sonnig weiter. Temperaturen dann 28 bis 34 Grad und am Mittwoch ebenfalls schon mal ein Auge drauf, damit ihr planen könnt mit euren Kids in den Pfingstferien. Ein trockener Sonne-Wolkenmix am Mittwoch, Temperaturen dann 22 Grad im Frankenwald und 32 Grad an der Donau. Da haben wir also eine größere Range im Bayern-Dreiland.
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5: Nabend zu euch in die Autos. 19.31 Uhr ist es. Ihr habt freie Fahrt auf den Autobahnen. Bundesstraßen nur eine im Moment, die B11 Mittenwald Richtung Wolfratshausen zwischen Weichensee und Urfeld. Da staut sich's. Ihr braucht knapp 20 Minuten länger laut Bayern 3 Stauzeitrechner und kommt dann hoffentlich alle gut an.
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0: Calvin Harris mit Ellie Goulding und Outside hier in Bayern 3. Ein schnelles Verkehrsupdate um 19:41. Vorsicht bitte. Metallteile liegen rum auf der A3 Nürnberg Richtung Würzburg zwischen Erlangen-Frauenaurach und Erlangen-West. Hier die Metallteile bei euch in Mittelfranken. Bitte fahrt besonders vorsichtig und kommt dann gut an.
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0: Manchmal reicht ein einziger Satz. Ein einziger Satz und plötzlich denkt man über alles nach. Kennt ihr das Gefühl? Dieses Gefühl packt Malik Harris jetzt in seinen neuen Song, Lie to Me. Da zeigt er seine neue, ruhigere Seite. Ne? Ich meine, der kann ja laut, er kann wild. Er war übrigens der erste deutsche Künstler überhaupt, der mal an diesen riesen Werbetafeln in Times Square in New York zu sehen war. Habt ihr das gewusst? Kleiner Fun Fact über Malik Harris aus dem Bayern-Dreiland für eure Freunde zum Weitererzählen. Aber der

Der neue Song, Lie to Me, der ist, ich würde sagen, weniger großes Drama und noch ein Tick mehr echte Gefühle. Dass man sich doch einfach oft sehr leicht was vormacht, obwohl man die Wahrheit eigentlich längst kennt. Und ich glaube, dieses Gefühl, das kennen wir alle. Aber so schön wie Malik Harris, ich sag mal so eine Art Selbstkritik, so schön verpackt er sie, das können wir nicht. Deswegen einfach beim nächsten Selbstbelügen sofort an Malik Harris denken und an den Song und dann geht dieses Gefühl vorbei. Deal? Deal. Lie to Me in Bayern 3.

0: Macon und Beggin. Schönen Sonntag. Das ist gleich eine richtig coole Frau. Also nach Christine Ballock, die übernimmt aber sie auch. Lola Young. Messi. Außerdem, also hier eine Frau jagt die andere, Girls Band, die Spice Girls mit Wannabe, gleich nach den Top-Themen am Sonntag.
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2: Um 20 Uhr mit Alexandra Schöffel. Ein Abkommen zwischen den USA und dem Iran steht wohl doch nicht so kurz bevor, wie beide Seiten angekündigt haben. US-Präsident Trump hat seine Diplomaten angewiesen, nichts zu überstürzen. Und auch in Teheran sieht man noch offene Fragen, meldet die Nachrichtenagentur Tasnim.
3: Die Agentur wies Medienberichte zurück, nach denen die Straße von Hormuz wieder vollständig geöffnet werden könne. Eine Rückkehr zum Status von vor dem Krieg werde es nicht geben. Auch nach einem möglichen Friedensabkommen werde Iran die Meerenge kontrollieren, hieß es. Iranische Nachrichtenagenturen berichteten übereinstimmend, dass Iran über das Atomprogramm erst zu einem späteren Zeitpunkt verhandeln wolle. Meldungen, wonach Iran sich bereit erklärt hätte, für 10 oder 20 Jahre kein Uran anzureichern, seien falsch. Benjamin Weber, ARD-Studio Istanbul.
2: In Kiew arbeiten Korrespondenten unter gefährlichen Bedingungen. Bei massiven russischen Angriffen sind auch Studios der ARD und der Deutschen Welle getroffen worden. Nach Angaben des WDR stürzten Wände ein, Decken und Fenster wurden beschädigt. Verletzt wurde aber niemand. Russland hatte Kiew in der Nacht mit massiven Angriffen überzogen. Dabei soll zum dritten Mal in diesem Krieg eine Oreschnik-Rakete eingesetzt worden sein, die wegen ihrer Zerstörungskraft gefürchtet ist. Knapp 310.000 Menschen haben im vergangenen Jahr einen deutschen Pass bekommen. Ein Einbürgerungsrekord, dem Unionspolitiker gegensteuern wollen. Der innenpolitische Sprecher der Bundestagsfraktion Trom spricht sich in der Welt dafür aus, die Einbürgerung nach 5 Jahren abzuschaffen. Die Frist soll nach seiner Vorstellung wieder auf 8 Jahre verlängert und die doppelte Staatsbürgerschaft abgeschafft werden. Auch Hessens Innenminister Poseck sieht ein Problem bei der Mehrstaatlichkeit. Sie erschwere die Integration. Der Sudetendeutsche Tag ist nicht das einzige traditionelle Treffen von Heimatvertriebenen über die Pfingsttage. Die Siebenbürger Sachsen feiern ihren Heimattag. Morgen geht das Fest in Dinkelsbühl in Mittelfranken zu Ende. Höhepunkt heute war der traditionelle Trachtenumzug, berichtet Franziska Simon.
4: In bunten, oft aufwendig selbstbestickten Kleidern und Anzügen ziehen über 3000 Siebenbürger sächsische Trachtenträgerinnen und Trachtenträger durch die Dinkelsbühler Innenstadt. Der Trachtenumzug ist Teil des 76. Heimattags der Siebenbürger Sachsen, der traditionell im mittelfränkischen Dinkelsbühl stattfindet. Die Trachten werden oft über Generationen weitergegeben. Die Trachtengruppen kommen jedes Jahr aus ganz Deutschland, Österreich, der Schweiz, Rumänien und auch Kanada nach Dinkelsbühl.
2: Die Eisheiligen gehen, die Waldbrandgefahr kommt. Nach heißen und trockenen Tagen gilt in vielen bayerischen Regionen die zweithöchste Warnstufe 4, vor allem im Norden. In Lohr am Main in Unterfranken ist offenes Feuer inzwischen auch auf privaten Grundstücken verboten. Dasselbe gilt für Grablichter auf Wiesen oder in der Nähe von Hecken. Mitte der Woche wird in einigen Regionen in Bayern mit der höchsten Warnstufe gerechnet. Es ist 20.03 Uhr.
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5: Es wird ein trockener Abend und auch Nacht, die wir da vor uns haben. Außer ihr wohnt in Nieder- oder Oberbayern. Da kann es noch kurz regnen. Das lässt dann aber auch in der ersten Nachthälfte nach. Um die 17 Grad haben wir heute Nacht. Sonne satt gibt es morgen am Pfingstmontag. Ein paar harmlose Quellwolken gibt's. Ansonsten Sommerfeeling pur. Und so geht's auch am Dienstag und Mittwoch weiter. Nur am Abend kann es am Mittwoch gewittern. Temperaturen liegen im Schnitt bei 30 Grad.
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5: Um 8:03 und los geht's mit einer Gefahrenmeldung für euch. Es sind nämlich Schafe auf der Fahrbahn. Und zwar auf der A3 Passau-Linz zwischen Rastplatz Rottal-West und Pocking sind Schafe auf der Fahrbahn. Dort bitte besonders vorsichtig fahren. Und die B11 Mittenwald Richtung Wolfratshausen zwischen Walchensee und Urfeld ist ein Stau. Da seid ihr in 11 Minuten durch. Ansonsten eine gute und vor allen Dingen sichere Fahrt wünsche ich euch.
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5: Mit hoffentlich Sonne im Herzen und auch auf der Haut. Noch ein bisschen jetzt gerade an diesem Sonntagabend. Wir starten mit euch in euren Pfingstsonntag rein. Schön, dass wir euch begleiten dürfen beim hoffentlich entspannten Abend. Falls ihr arbeiten müsst, dann bringen wir euch natürlich auch gut durch diesen Abend durch. Lola Young.

0: If you wanna be my lover. Einer dieser Songs, die ihr wahrscheinlich auch komplett mitsingen könnt. Und ich hoffe, das habt ihr gerade sehr laut getan. Die Spice Girls mit Wannabe in eurem Hitradio Nummer 1 in Bayern 3. Und die Spice Girls kann man schon durchaus als britisches Kulturgut bezeichnen. Wir haben natürlich auch musikalisches Kulturgut. Und dazu dürfen sich die Toten Hosen auf jeden Fall zählen. Weil die Punkrockband um Sänger Campino begleitet unseren musikalischen Werdegang schon seit über 30 unfassbaren Jahren. Und jetzt haben sie gesagt, wir machen Schluss und bringen das letzte Album raus. Und dazu auch noch eine Doku, die quasi den Weg und so ein bisschen die Bandgeschichte begleitet. Und die gibt's ab jetzt in der ARD-Mediathek.
1: Wir steigen aus. Hier ist Endstation.
2: Welche Lieder hätten wir gerne noch einmal im Leben aufgenommen?
1: An Tagen wie
3: ich renne jetzt hier nicht raus und sage, toll, dass das jetzt das Letzte war.
4: Das nimmt einen emotional schon echt mit.
3: Ich bin betrübt.
0: Ja, so ganz stimmt es nicht. Es ist eben ein Ende in Sicht. Und dadurch ist die Doku wirklich komplett emotional. Ihr bekommt einen wirklich tiefen Einblick in die Bandgeschichte. Und es ist auch irgendwie lustig zu sehen, wie sie sich manchmal wirklich angehen und fünf Minuten später einfach wieder alles gut ist. Es ist wirklich empfehlenswert. Und in dieser Doku hat Campino auch verraten, dass er nochmal Papa wird mit 63 Jahren. Trink aus, wir müssen gehen, so wird ihr letztes Album heißen, kommt am 29. Mai raus. Und die Doku, die Toten Hosen, das letzte Album gibt's ab jetzt in der ARD-Mediathek. Wir gratulieren und hören jetzt die erste Kostprobe aus diesem Album. Die Show muss weitergehen. Die Toten Hosen für euch im Bayern 3.

0: Jerusalem in eurem Hitradio Nummer 1.
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0: Um 20.30 Uhr und ich habe eine Meldung für euch. Auf der B11 Mittenwald Richtung Wolfratshausen zwischen Walchensee und Urfeld ist ein Stau. Hier seid ihr in 10 Minuten durch, sagt der Bayern 3 Stauzeitrechner. Ansonsten eine gute und vor allen Dingen sichere Fahrt.
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Der fühlt sich an wie eine richtig, richtig schöne Umarmung. One Republic. Hier in eurem Hitradio Nummer 1 in Bayern 3 mit Need Your Love. Das ultimative Strandfeeling, das zieht jetzt auch in unsere Arbeit ein. Und das auch noch von der Fashion-Polizei abgesegnet. Der Trendschuh dieses Sommers ist jetzt offiziell gekürt. Und der Trendschuh dieses Sommers ist der Flip-Flop. Ja, der Schuh, mit dem wir uns durch den heißen Sand wühlen. Und der eins der prägnantesten Sommergeräusche überhaupt macht, dieses Flop, Flop, Flop, Flop, das soll jetzt der Trendschuh dieses Sommers werden. Und zwar in einer ganz bestimmten Farbe, nämlich Rot. Ja, Fußschweiß, AD, Sommergeräusch, hallo, besser kann es auch gar nicht laufen. Und falls ihr eine andere Farbe schon zu Hause habt von diesen Schuhen, ich bin mir sicher, dass da die selbsternannte Fashion-Polizei garantiert auch mal ein Auge zudrückt. Und dieses Flop, Flop, Flop, das eignet sich auch ganz hervorragend zu diesem Song hier. On the Floor. Ein absoluter, immer noch geiler Jennifer Lopez. J-Lo.

ihre ganz neue Nummer bekommt ihr natürlich hier in eurem Hitradio Nummer 1. Olivia Rodrigo und Drop Dead in Bayern 3. Und hier ist das Bayern 3 Verkehrsupdate. Schnell informiert und vor allen Dingen sicher unterwegs. Es sind nämlich Rehe auf der Fahrbahn. Auf der B11 Pilsen-Deggendorf zwischen Abzweigung nach Datting und Grafling sind Rehe auf der Fahrbahn. Dort bitte besonders vorsichtig fahren.

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1: Um 9 mit Alexandra Schöffel. Russland hat die ukrainische Hauptstadt Kiew mit einer massiven Angriffswelle überzogen und dabei auch eine Hyperschallrakete eingesetzt. Getroffen wurden auch die Studios von ARD und Deutscher Welle und die Residenz des albanischen Botschafters. Die europäischen Regierungschefs reagierten empört. Aus Sicht des Militärexperten Nico Lange reicht das aber nicht.
2: Es muss Konsequenzen haben, wenn solche Kriegsverbrechen verübt werden wie letzte Nacht. Der Spruch, wir stehen an der Seite der Ukraine, diese Dinge sind doch nichts wert, wenn nach so einem Verbrechen, nach 35 ballistischen Raketen auf eine schlafende Großstadt in Europa, nur solche Sprüche kommen ohne Konsequenzen. Man kann noch vieles tun. Man kann zum Beispiel auch die Schengen-Visa für alle Russen stornieren. Man kann der Ukraine Taurus liefern. Auf jeden Fall muss es Folgen haben, wenn Putin so etwas tut.
1: Die Ukraine fordert, dass sich der UN-Sicherheitsrat mit den Angriffen beschäftigt. Ein Ende des Kriegs am Golf steht wohl doch nicht so kurz bevor, wie die USA und der Iran angekündigt haben. Teheran will in einem zentralen Streitpunkt nicht nachgeben und die Kontrolle über die Straße von Hormus behalten. Auch beim Thema Atomprogramm ist offenbar noch keine Einigung in Sicht.
3: Iranische Nachrichtenagenturen berichteten übereinstimmend, dass Iran über das Atomprogramm erst zu einem späteren Zeitpunkt verhandeln wolle. Meldungen, wonach Iran sich bereit erklärt hätte, für 10 oder 20 Jahre kein Uran anzureichern, seien falsch. Ein iranischer Außenamtssprecher hatte zuvor im Staatsfernsehen erklärt, man stehe kurz vor der Fertigstellung eines 14-Punkte-Plans für eine Einigung mit den USA. Dieser Plan sehe vor, die Waffenruhe um 30 bis 60 Tage zu verlängern. In dieser Zeit solle weiter verhandelt werden. Benjamin Weber, ARD-Studio Istanbul.
1: Ein großes Friedensfest und ein historisches Signal hat Bayerns Ministerpräsident Söder den Sudetendeutschen Tag genannt. Auf dem Messegelände in Brünn bezeichnete er die Sudetendeutschen als Brückenbauer. Söder ist Schirmherr der Volksgruppe, die nach dem Zweiten Weltkrieg aus der damaligen Tschechoslowakei vertrieben wurde. Dass das traditionelle Treffen zum ersten Mal im Nachbarland stattfand, hat dort auch für Kritik gesorgt. Seit seiner gerichtlichen Absetzung hat sich der türkische Oppositionschef Özel in der Zentrale seiner Partei CHP verschanzt. Heute hat die Polizei das Gebäude in Ankara gestürmt. Auf Fernsehbildern sieht man, wie Einsatzkräfte Barrikaden durchbrechen und Gummigeschosse einsetzen. Umringt von Abgeordneten seiner Partei verließ Özel die Parteizentrale. Er war von einem Gericht des Amtes enthoben worden wegen angeblicher Bestechung bei der Wahl.

0: Beobachter werten die Entscheidung aber als Versuch, die Opposition zu schwächen. Tennisstar Alexander Zverev hat seine Titelmission bei den French Open mit einem ungefährdeten Sieg gestartet. In Paris gewann er sein Auftaktmatch gegen den Franzosen Benjamin Bonzi in 3 Sätzen. Bei den Frauen ist Tamara Korpatsch eine Runde weiter nach einem Zweisatzsieg gegen Sara Sorribes Tormo aus Spanien. Es ist 21.03 Uhr.
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2: Es wird ein trockener Abend und eine trockene Nacht, die wir da vor uns haben. Außer ihr wohnt in Nieder- und Oberbayern, da kann es dann immer mal ganz kurz regnen, aber nur in der ersten Hälfte der Nacht. Und dann ziehen die Wolken auch weiter. Um die 17 Grad haben wir heute Nacht. Sonne satt gibt es morgen am Pfingstmontag. Ein ganz paar harmlose Quellwolken wird es geben. Ansonsten Sommerfeeling pur. Und so geht es auch am Dienstag und Mittwoch weiter. Nur am Abend kann es am Mittwoch gewittern. Temperaturen liegen im Schnitt bei um die 30 Grad.
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2: Um 9:04. Als erstes gibt es eine Gefahrenmeldung, denn es sind Rehe auf der Fahrbahn. Auf der B11 Pilsen-Deggendorf zwischen Abzweigung nach Datting und Grafling sind Rehe auf der Fahrbahn. Und die B11 Mittenwald Richtung Wolfratshausen zwischen Walchensee und Urfeld ist ein Stau. Hier seid ihr in 10 Minuten durch. Ansonsten eine gute und vor allen Dingen sichere Fahrt.
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2: Mit Bernd aus Augsburg, der hat uns hier geschrieben, er grillt noch mit Freunden und wir laufen nebenbei mit. Genießt den Pfingstsonntag hoffentlich. Wir sind bei euch und sind quasi sowas wie die perfekte gegrillte Bratwurst für den Gehörgang. Schön, dass wir euch begleiten dürfen. Ava Max jetzt für euch.

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0: Der Schmusekönig Alex Warren für euch hier am Pfingstsonntag in euer Mitradio Nummer 1 mit Ordinary in Bayern 3.
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0: Jede Woche haben wir hier für euch spannende bayerische Musik-Newcomer, die auf unserem Popradar für euch aufleuchten. Und diese Woche ist es A Monologue. Dahinter verbirgt sich Zoe Isabel, die wirklich sehr berührende und eingängige Indie-Songwriterin, die einfach wirklich tolle Sounds für euch gleich hier hat. Aus welchem Teil von Bayern sie kommt, das hat A Monologue uns auch verraten.
3: Ich bin ja in Buchloe, dem Tor zum Ostallgäu, aufgewachsen und ich liebe die schöne Natur dort. Also das Allgäu ist ja super zum Wandern, Radeln oder einfach mit der Familie im gemütlichen Garten sitzen und ich finde, mehr braucht man einfach nicht zum Glücklichsein.
0: Absolut richtig. Und den Song, den wir gleich hören, der heißt Good Enough. Und welche Botschaft sich dahinter verbirgt, das teilt Zoe auch mit uns.
3: Good Enough ist ein sehr emotional ehrlicher Song über das Gefühl, sich niemals gut genug zu fühlen. Und der Song ist in einer Zeit entstanden, in der ich mich selbst viel mit anderen verglichen habe und mir einen riesen Druck gemacht habe. Ich bin einfach nicht aus dem Loch rausgekommen, obwohl ich mir so sehr gewünscht habe, mich einfach so zu zeigen, wie ich bin. Und anderen und mir selbst auch soll der Song Mut und Hoffnung geben, weil sich halt jeder mal nicht gut genug fühlt und jeder ist aber gut genug.
0: Und das ist so eine schöne Botschaft, die wir hier gleich zusammen hören. Und das erste Mal im Radio zu laufen, ist ja an sich schon sehr, sehr aufregend. Und natürlich hört auch die ganze Familie zu.
3: Also ich habe natürlich allen direkt Bescheid gesagt. Meine Mama hört heute zum Beispiel aus dem Urlaub in Italien zu. Wir sind alle schon ganz aufgeregt. Und ich sitze heute mit meinem Freund vom Radio.
0: Also wir freuen uns und hören jetzt A Monologue aus Buchloe. Good Enough, unsere Newcomerin der Woche.
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Und da gehen wir rein. Ein Achtung in die Autos. Euch kommt ein Geisterfahrer entgegen. Achtung auf der A99 Westumfahrung München Richtung Nürnberg. Zwischen Feldmoching und München Nord kommt euch ein Geisterfahrer entgegen. Fahrt bitte in beiden Richtungen äußerst vorsichtig. Fahrt nicht nebeneinander und überholt nicht. Ich wiederhole nochmal, auf der A99 Westumfahrung München Richtung Nürnberg zwischen Feldmoching und München Nord kommt euch ein Geisterfahrer entgegen. Fahrt bitte in beiden Richtungen äußerst vorsichtig. Fahrt nicht nebeneinander. Und überholt nicht, bleibt gerne bei Bayern 3. Wir melden euch natürlich, sobald die Gefahr vorüber ist.

0: Die Frau mit der ganz besonderen Stimme, Gigi Perez und Sailor Song in eurem Hitradio Nummer 1.
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0: Um 21.30 Uhr und da wiederhole ich nochmal den Geisterfahrer, denn auf der A99 Westumfahrung München Richtung Nürnberg zwischen Feldmoching und München Nord kommt euch ein Geisterfahrer entgegen. Fahrt bitte in beiden Richtungen äußerst vorsichtig, fahrt nicht nebeneinander und überholt nicht. Bleibt gerne bei Bayern 3, wir melden euch natürlich, sobald die Gefahr vorüber ist.
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0: Das feiern wir natürlich nicht alleine, nennen überhaupt nicht. Ich habe hier drei, die sich zusammengefunden haben, um euch den Pfingstsonntag so richtig zu versüßen. David Guetta, Teddy Swims und Tones and I mit Gone, Gone, Gone.

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aus Unterfranken, die Jungs von Fassbäume Beautiful Life, ganz neu hier für euch in eurem Hitradio Nummer 1 in Bayern 3. Stellt euch vor, ihr habt 400 Euro für ein Konzertticket ausgegeben, also wahnsinnig viel, und dann seht ihr nichts. Ja, dass ihr da enttäuscht seid, ist wirklich nur allzu verständlich. Und genauso ging es den Fans von Harry Styles. Der hat seine Tour gestartet in Amsterdam. Es ist ja wirklich der einzige Europastopp seiner Tour, den er überhaupt macht. Und nun sagen wir mal so, es lief ein bisschen holprig an, weil seine Bühne, die wirklich riesengroß ist, einfach einen Schnuff zu hoch gebaut ist. Das konnte jetzt auch keiner wissen. Für so viel Geld kann man das ja vorher auch nicht mal abtesten, ob man den guten Mann dann überhaupt sieht. So, dann standen die Fans da und haben einfach wirklich nur auf diese Bühnenkonstruktion geguckt. Und dass die da enttäuscht und sauer waren, das können wir, glaube ich, alle nachvollziehen. Aber das war's noch nicht. Nein, denn jetzt stellt euch auch noch vor, ihr schaut noch mal ganz kurz nach, wie ist denn die Ticketlage, so einfach so aus Interesse. Und dann seht ihr auch noch, dass es mittlerweile Tickets gibt auf dem Handel, also auf verschiedenen anderen Plattformen, wo die noch angeboten werden, für 11 Euro. Ich sag mal, die Stimmung war verhalten bei dem ganzen Konzert. Aber die Hardcore-Fans waren am Ende natürlich trotzdem richtig, richtig happy. Das Gute ist, ihr müsst nicht nach Amsterdam fahren. Wir schicken ihn euch einfach direkt hier in euren Gehörgang mit seinem sonnigen Sommergruß. American Girls, Harry Styles in Bayern 3.

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2: Oh Gott, da sind wir. Das Kloster. Wow, da steppt ja der Bär. Ariane ist Anfang 30 und Atheistin. Sie fährt nach Tessé. Selbstfindungstrip. Und sie staunt. Ein Klosterdorf in Frankreich, ein Pilgerort, vor allem für Jugendliche. Und alle sind irgendwie gut drauf. Ariane ist ziemlich nervös. Das erste Mal echte Mönche treffen. Und zehntausende junger Leute aus aller Welt. Nicht nur Christen, sondern auch ziemlich viele, die sagen, ich glaube gar nicht so richtig an Gott. Ariane bezieht ihr Zimmer. Eine Hütte aus Holz, nur mit Stockbetten, ohne Strom, kaum WLAN. Okay, sagt sie, hier kann man sich ganz gut selbst finden. Es gibt ja sonst nichts hier. Die Gottesdienste findet sie wunderschön. Nur beim Singen hat sie ein Problem. Ich hader ein bisschen damit zu singen, ich glaube das ja alles nicht. Sie fragt einen der Mönche und der sagt, sie brauchen nichts machen, was ihnen nicht entspricht. Jeder kann so da sein, wie er oder sie ist. Ariane erzählt von ihrem Trip in einer Reportage für Puls, die ich anschaue. Ich fahre auch gern nach Tessé. Und was Ariane erzählt, das kenne ich und das liebe ich auch so dort. Ganz verschiedene Menschen können zusammen sein, fromme und andere, Ariane, du und ich. Heute ist Pfingsten, das Fest des Heiligen Geistes. Pfingsten ist nicht, wenn alle glauben und wenn alle dasselbe glauben. Pfingsten geschieht, wenn du hörst, welcome, du bist willkommen, so wie du bist. Und der Mensch neben dir, der ganz anders tickt als du auch.
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3: Um 10 mit Alexandra Schöffel. Wann kommt es zu einem Abkommen zwischen dem Iran und den USA? Wohl doch nicht so schnell, wie beide Seiten angekündigt haben. Das gilt vor allem für die Atomverhandlungen. Irans Präsident Pezeshkian versichert, sein Land wolle keine Atomwaffen bauen. Auf eine mündliche Zusicherung will sich wiederum Israel nicht verlassen. Über den Stand der anderen Verhandlungspunkte Shafah Larai.
4: Klar ist, bisher gibt es nur eine Absichtserklärung. Die Waffenruhe soll um 60 Tage verlängert werden. In dieser Zeit soll die Straße von Hormuz wieder gebührenfrei befahrbar sein. Offiziell propagiert Teheran die Verhandlungen als Erfolg für sich. Und auch was die Öffnung der Straße von Hormuz angeht, stellen sie den Stand der Verhandlungen anders dar als die Amerikaner. Iran werde weiter die Kontrolle behalten. Viele Details des möglichen Abkommens sind also noch unklar. Doch auf sie wird es ankommen.
3: In Kiew arbeiten Korrespondenten unter gefährlichen Bedingungen. Bei massiven russischen Angriffen sind auch Studios der ARD und der Deutschen Welle getroffen worden. Nach Angaben des WDR stürzten Wände ein, Decken und Fenster wurden beschädigt. Verletzt wurde aber niemand. Russland hatte Kiew in der Nacht mit massiven Angriffen überzogen. Dabei soll zum dritten Mal in diesem Krieg eine Oreschnik-Rakete eingesetzt worden sein, die wegen ihrer Zerstörungskraft gefürchtet ist. Bayerns Ministerpräsident Söder ist Schirmherr der Sudetendeutschen. Beim Treffen der Vertriebenen und ihrer Nachkommen in Tschechien hat er heute eine Rede gehalten. Mit Blick auf die Kritik im Nachbarland rief Söder dazu auf, Brücken zu bauen.
5: Für mich stand von Anfang an fest, dass ich auf der einen Seite immer wieder aufs Neue die Hand reiche für die bayerisch-tschechische Freundschaft, aber dass ich eben auch zu unseren Sudetendeutschen stehe. Und deswegen bin ich gerne da, meine Damen und Herren. Es ist mir eine Verpflichtung.
3: Für die Kritik an dem Treffen machte Söder Echokammern und radikale Kräfte mitverantwortlich. Im Kongo breitet sich das Ebola-Virus weiter aus. Die Behörden zählen inzwischen mehr als 900 Verdachtsfälle. Über 200 Menschen sind gestorben. Ursache für die Epidemie ist eine seltene Variante des Virus, für die es weder zugelassene Therapien noch einen Impfstoff gibt. Weil er keinen Strom mehr hatte, ist ein Regionalexpress im Altmühltal in der Nähe von Denkendorf liegen geblieben. Die ICE-Strecke zwischen München und Berlin ist deshalb gesperrt. Die etwa 300 Fahrgäste wurden in Sicherheit gebracht und mit Bussen über die A9 weitertransportiert. Ein Fahrstreifen in Richtung Nürnberg war deshalb kurzzeitig gesperrt. Es ist 22:03 Uhr.
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3: Es ist eine trockene Nacht, die wir hier vor uns haben. Außer ihr wohnt in Niederbayern oder Oberbayern. Da kann es ganz kurz regnen noch. Das hört dann aber auf jeden Fall in der ersten Hälfte der Nacht auch auf. Und 17 Grad werden wir so haben in der Nacht. Sonne satt, das gibt es morgen am Pfingstmontag. Ein ganz paar harmlose Quellwolken schauen mal vorbei. Aber ansonsten ist es wirklich Sommerfeeling pur. Und genauso geht es am Dienstag und Mittwoch auch weiter. Am Abend, am Mittwoch, da kann es dann möglicherweise gewittern. Temperaturen liegen im Schnitt

0: bei um die 30 Grad.
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0: Und da kommt genau in dieser Sekunde eine Geisterfahrermeldung rein. Achtung, Autos auf der B17 Landsberg-Augsburg zwischen Oberhausen und Augsburg-West. Kommt euch ein Geisterfahrer entgegen. Fahrt bitte in beiden Richtungen äußerst vorsichtig. Fahrt nicht nebeneinander und überholt nicht. Ich wiederhole nochmal. Auf der B17 Landsberg-Augsburg zwischen Oberhausen und Augsburg-West kommt euch ein Geisterfahrer entgegen. Fahrt bitte in beiden Richtungen äußerst vorsichtig, fahrt nicht nebeneinander und überholt nicht. Bleibt hier bei Bayern 3. Wir melden euch natürlich, sobald die Gefahr vorüber ist. Dann eine Gefahrenmeldung, denn es sind Rehe auf der Fahrbahn. Auf der A73 Suhl-Bamberg zwischen Breitengüßbach-Nord und Breitengüßbach-Mitte sind Rehe auf der Fahrbahn. Und eine gute Nachricht habe ich auch für euch, denn es gibt die Entwarnung. Es kommt euch kein Geisterfahrer mehr auf der A99 Westumfahrung München Richtung Nürnberg zwischen Feldmoching und München Nord entgegen. Die Geisterfahrermeldung ist zumindest schon mal aufgehoben. Ansonsten eine gute und vor allen Dingen sichere Fahrt wünsche ich euch.

James Hype und Waterfalls hier in eurem Hitradio Nummer 1 in Bayern 3. Und hier ist das Bayern 3 Verkehrsupdate, schnell informiert und vor allen Dingen sicher unterwegs. Euch kommt ein Geisterfahrer entgegen auf der B17 Landsberg-Augsburg zwischen Oberhausen und Augsburg-West. Kommt euch ein Geisterfahrer entgegen, fahrt bitte in beiden Richtungen äußerst vorsichtig, fahrt nicht nebeneinander und überholt nicht. Wir melden euch natürlich, sobald die Gefahr vorüber ist. Walk the Moon und Shut Up and Dance gibt's jetzt hier für euch.

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1: Olivia Dean. 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

0: Das hoffe ich, habt ihr morgen früh. Olivia Dean und So Easy to Fall in Love hier in eurem Hitradio Nummer 1 in Bayern 3. Und dieses Bayern 3 Verkehrsupdate. Schnell informiert und sicher unterwegs mit einer guten Nachricht, denn euch kommt kein Geisterfahrer mehr auf der B17 Landsberg-Augsburg zwischen Oberhausen und Augsburg-West entgegen. Die Geisterfahrermeldung ist aufgehoben. Wenn ich euch jetzt bei diesen traumhaften Sommertemperaturen gerade einen Serientipp gebe, dann könnt ihr euch vorstellen, muss der wirklich gut sein, wenn ich ihn als Konkurrenzprogramm zu einem Sommerabend zum Beispiel empfehle. Aber die Amazon-Serie Off Campus ist wirklich, wirklich, wirklich, wirklich empfehlenswert. Es geht um Graham, der ist Eishockeyspieler, und Hannah, die auf die gleiche Schule wie Graham geht.
1: Garrett Graham will nichts Festes. Was läuft da wirklich?
2: Du wirst mein Nachhilfeschüler und mein Fake-Boyfriend, sodass Justin neidisch wird?
0: Deal. Ja, und das ist der Deal, den die beiden eingehen. Und aus dieser Fake-Beziehung sagen wir mal, dass es da relativ schnell britzelt. Ihr werdet wirklich abgeholt in eine leichte romantische Geschichte, die euch wirklich reinzieht und euch trotzdem auch mit ernsten Themen konfrontiert, die aber wunderschön umgesetzt werden. Und die Chemie der beiden Hauptdarsteller ist einfach die größte Empfehlung an dieser Serie. Off Campus, alle 8 Folgen gibt's jetzt für euch auf Amazon Prime. Bei dir Kummer gibt's hier an eurem Pfingstsonntag. Schön, dass ihr dabei seid und wir euch begleiten dürfen.

0: Da ist er wieder, der Justin Bieber, tatsächlich mit einem Hit aus dem Jahr 2012, der jetzt wieder quasi für uns verfügbar ist. Beauty and a Beat mit Nicki Minaj zusammen in eurem Hitradio Nummer 1 in Bayern 3.
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0: Um 22.29 Uhr und es herrscht normaler Verkehr auf den Straßen in Bayern. Ich wünsche euch eine gute Fahrt.
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1: Der Olmerer mit seinem Wackelkontakt hier in eurem Hitradio Nummer 1 in Bayern 3. Luftballons, Torte und Topfschlagen. Das waren die Hits zu meinem 4. Geburtstag. Und ganz ehrlich, soweit ich mich erinnern kann, war es klasse, dass die Kinder von Rihanna schnödes Topfschlagen natürlich als ein bisschen zu wenig empfinden. Ist klar. Aber sie übertrifft wirklich alles und hat jetzt zum Geburtstag ihres erstgeborenen Sohnes RZA ein ganzes Schleimmuseum gemietet. Also wirklich mit Schleimwasserfall und allen möglichen Sachen, die ihr euch nur ausdenken könnt, die irgendwas mit Schleim zu tun haben. Was die Kinder dann zum 18. von ihr bekommen sollen, die Frage stelle ich mir persönlich. Vielleicht ist bis dahin aber auch Topfschlagen wieder in? Wer weiß das schon? Naja, wir werden es wahrscheinlich auf jeden Fall erfahren. Ihre Musik hat zum Glück wenig mit Topfschlagen zu tun, muss ich sagen. Rihanna und Rude Boy, immer noch sehr, sehr geil hier in eurem Hitradio Nummer 1.

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1: Um 11 mit Alexandra Schöffel. Russland hat die ukrainische Hauptstadt Kiew mit einer massiven Angriffswelle überzogen und dabei auch eine Hyperschallrakete eingesetzt. Getroffen wurden auch die Studios von ARD und Deutscher Welle und die Residenz des albanischen Botschafters. Die europäischen Regierungschefs reagierten empört. Aus Sicht des Militärexperten Nico Lange reicht das aber nicht.
2: Es muss Konsequenzen haben, wenn solche Kriegsverbrechen verübt werden wie letzte Nacht. Der Spruch, wir stehen an der Seite der Ukraine, diese Dinge sind doch nichts wert, wenn nach so einem Verbrechen, nach 35 ballistischen Raketen auf eine schlafende Großstadt in Europa, nur solche Sprüche kommen ohne Konsequenzen. Man kann noch vieles tun. Man kann zum Beispiel auch die Schengen-Visa für alle Russen stornieren. Man kann der Ukraine Taurus liefern. Auf jeden Fall muss es Folgen haben, wenn Putin so etwas tut.
1: Die Ukraine fordert, dass sich der UN-Sicherheitsrat mit den Angriffen beschäftigt. Ein großes Friedensfest und ein historisches Signal, so hat Bayerns Ministerpräsident Söder den Sudetendeutschen Tag genannt. Auf dem Messegelände in Brünn bezeichnete er die Sudetendeutschen als Brückenbauer. Söder ist Schirmherr der Volksgruppe, die nach dem Zweiten Weltkrieg aus der damaligen Tschechoslowakei vertrieben wurde. Dass das traditionelle Treffen zum ersten Mal im Nachbarland stattfand, hat dort auch für Kritik gesorgt. Ein Ende des Kriegs am Golf steht wohl doch nicht so kurz bevor, wie die USA und der Iran angekündigt hatten. Teheran will in einem zentralen Streitpunkt nicht nachgeben und die Kontrolle über die Straße von Hormus behalten. Auch beim Thema Atomprogramm gibt es offenbar noch keine Einigung.
3: Iranische Nachrichtenagenturen berichteten übereinstimmend, dass Iran über das Atomprogramm erst zu einem späteren Zeitpunkt verhandeln wolle. Meldungen, wonach Iran sich bereit erklärt hätte, für 10 oder 20 Jahre kein Uran anzureichern, seien falsch. Ein iranischer Außenamtssprecher hatte zuvor im Staatsfernsehen erklärt, man stehe kurz vor der Fertigstellung eines 14-Punkte-Plans für eine Einigung mit den USA. Dieser Plan sehe vor, die Waffenruhe um 30 bis 60 Tage zu verlängern. In dieser Zeit solle weiter verhandelt werden. Benjamin Weber, ARD-Studio Istanbul.
1: Nach heißen und trockenen Tagen gilt in vielen bayerischen Regionen die zweithöchste Warnstufe 4, vor allem im Norden. In Lohr am Main in Unterfranken ist offenes Feuer inzwischen auch auf privaten Grundstücken verboten. Dasselbe gilt für Grablichter auf Wiesen oder in der Nähe von Hecken. Mitte der Woche wird in einigen Regionen in Bayern mit der höchsten Waldbrandwarnstufe gerechnet. Zum Tennis: bei den French Open hat Alexander Zverev sein Auftaktmatch gewonnen. Er besiegte den Franzosen Benjamin Bonzi in 3 Sätzen. Bei den Frauen ist Tamara Korpatsch eine Runde weiter nach einem 2-Satz-Sieg gegen Sara Sorribes-Tormo aus Spanien. Für Jannik Hanfmann war dagegen nach der ersten Runde Schluss. Er verlor gegen den Serben Hamad Medjedovic. Es ist 23.03 Uhr.
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4: Es wird eine trockene Nacht, außer ihr wohnt in Nieder- oder Oberbayern. Da kann es, noch kurz regnen. Das lässt dann aber auch wirklich in der ersten Nachthälfte nach. Um die 17 Grad haben wir dann. Sonne satt gibt es morgen am Pfingstmontag. Ein paar ganz harmlose Quellwolken gibt's. Ansonsten ist es wirklich Sommerfeeling pur. Und so geht's auch am Dienstag und Mittwoch weiter. Am Mittwoch kann es dann am Abend gewittern. Temperaturen liegen im Schnitt bei um die 30 Grad.
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4: Um genau 23.04 Uhr und ich habe eine Meldung für euch. Die A3 Passau Richtung Nürnberg ist zwischen Kirchroth und Wörth.

0: an der Donau-Ost nach einem Unfall bis ca. 23.30 Uhr gesperrt. Es gibt aber eine Umleitung für euch und die führt über die U30 oder U28A. Ansonsten eine gute und vor allen Dingen sichere Fahrt wünsche ich euch.
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2: Wir feiern das extra lange Pfingstwochenende. Und hier ist Christine Barlock.
0: Bei 30 Grad würde ich sagen, oder mal die Frage stellen, ist es wirklich schon zu früh für eine gekühlte Unterhose? Ich würde ja sagen, nein. Wir freuen uns auf jeden Fall, dass wir euch an diesem Pfingstsonntag rausbegleiten können. Egal, ob gekühlt oder gewärmt. Wir haben genau das Richtige für euch. Und jetzt wird es erstmal richtig schön gefühlvoll mit Loi und Red Eyes im Bayern 3.

Dreamer. Sunrise Avenue mit Dreamer in eurem Hitradio Nummer 1 im Bayern 3. Vielleicht hört ihr einfach nur die falsche Musik. Ja, so eine Aussage kann nur die Queen of Pop selber tätigen. Madonna, die hat jetzt nämlich einfach mal gesagt, wenn ihr denkt, dass Dance, also die Musikrichtung, die sie quasi selber mit erschaffen hat, tot ist, dann hört ihr vielleicht einfach die falsche Musik. Ja, und wenn das eben von der Frau kommt, die diese Musikrichtung selber mit groß gemacht hat, würde ich sagen, sie hat einfach recht. Und den Beweis tritt sie, naja, sofort selber an. Zusammen mit Sabrina Carpenter hat sie eine neue Nummer rausgebracht. Und die Kombi, von der man vielleicht erstmal am Anfang denkt, kann das gut gehen? Ja! Madonnas 80er-Jahre-Sound gepaart mit Sabrinas moderner Gute-Laune-Sound ergibt wirklich eine richtig gute Mischung. Und die hören wir jetzt ganz neu hier für euch. Madonna zusammen mit Sabrina Carpenter, Bring Your Love.

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0: Egal wie spät es ist, irgendein Körperteil bewegt sich bei euch garantiert dank Danza Kuduro in eurem Hitradio Nummer 1.
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0: Um 23.32 Uhr eine Meldung habe ich für euch. Die A3 Passau Richtung Nürnberg ist zwischen Kirchroth und Wörth an der Donau-Ost nach einem Unfall bis ca. 3 Uhr gesperrt. Die Umleitung, die für euch eingerichtet ist, führt über die U30 und U28a. Ansonsten eine gute und vor allen Dingen sichere Fahrt wünsche ich euch.
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0: Der gute Laune entspannte Sommersong, finde ich, ist das richtig, richtig gut geworden. The Bowser und Magnetic hier in eurem Hitradio Nummer 1 im Bayern 3.
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0: Ihr seid so doof oder ich hasse euch. Auch wenn uns das heute wirklich peinlich ist, aber als Teenies, ganz ehrlich, haben die meisten von uns den eigenen Eltern noch schon mal solche Sätze an den Kopf geworfen. Doch in einem unserer True-Crime-Fälle ist es nicht einfach nur eine Phase, sondern diese Sätze sind wirklich ernst gemeint. Wie erkenne ich sowas und was ist überhaupt Hass? Das klärt unsere Moderatorin Lea Geishauser im Gespräch mit Kriminalpsychologin Dr. Julia Shaw.
2: Kannst du noch mal kurz erklären, was ist Hass aus der psychologischen, wissenschaftlichen Sicht überhaupt?
3: Meistens gibt es den Unterschied vor allem zu Wut. Also die Unterscheidung ist zwischen Hass und Wut. Also Wut richtet sich psychologisch gesehen gegen eine Handlung. Also man ist wütend, weil jemand etwas Bestimmtes getan hat. Wobei Hass richtet sich gegen die gesamte Person. Also man hasst den Menschen, man ist wütend wegen etwas.
0: Dr. Julia Shaw war das. 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Und Juju zusammen mit Henning, Mai und Vermissen gibt's jetzt hier für euch.

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Mit den entspannten, aber doch nach vorne treibenden Beats von Glockenbach zusammen mit Clock Clock geht's in eure Nacht rein. Ich hoffe, ihr habt eine wundervolle, ruhige Nacht vor uns, vor euch. Wir freuen uns, dass wir euch begleiten dürfen. So wird ein Satz draus. Wenn ihr mögt, dann hören wir uns morgen ab 8 wieder und ich hoffe, ihr kommt gut durch die Nacht durch. My Life Would Suck Without You gibt's jetzt hier noch für euch. Kelly Clarkson in Bayern 3.

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1: 0 Uhr mit Cedric Bies. Bei den US-Republikanern gibt es Kritik an den bisher bekannt gewordenen Details zu einer Vereinbarung mit dem Iran. Mehrere Senatoren haben die Pläne in ihrer jetzigen Fassung zurückgewiesen. Details dazu aus der Nachrichtenredaktion von Stefan Ewerts.
2: Der Plan sieht vor, dass der Iran einen Teil seiner im Ausland eingefrorenen Vermögen zurückerhielte. Außerdem würden die Sanktionen gegen das Land gelockert. Im Gegenzug soll der Iran den Schiffsverkehr in der Straße von Hormus wieder freigeben. Der Iran will aber die Kontrolle über den Seeweg behalten. Der Verteidigungsexperte der Republikaner Wicker meinte dazu, was die USA bisher militärisch erreicht hätten, wäre damit vergeblich. Ähnlich äußerten sich die Senatoren Cruz und Graham. Cruz schrieb auf dem Portal X, erhielte der Iran neue Milliarden und behielte die Kontrolle über die Straße von Hormus, wäre dies ein katastrophaler Fehler.
1: Bundeskanzler Merz hat die schweren russischen Angriffe auf die ukrainische Hauptstadt Kiew verurteilt. Auf der Plattform X schreibt er, Deutschland stehe weiterhin fest an der Seite der Ukraine. Etwas Ähnliches hat auch Außenminister Wadefuhl gesagt. Russland hatte letzte Nacht in der Ukraine unter anderem wieder eine Oreshnik-Rakete eingesetzt. Sie hat eine besonders große Zerstörungskraft. Ein Regionalzug mit über 300 Passagieren ist in Oberfranken liegen geblieben. Er musste am Abend komplett evakuiert werden, sagt die Polizei. Der Zug war kurz vor 19 Uhr auf Höhe Stammham im Landkreis Eichstätt stehen geblieben. Rettungskräfte haben die Menschen im Zug zuerst betreut, später wurden sie von Bussen abgeholt. Warum der Zug nicht mehr weiterfahren konnte, ist nicht bekannt. In Berlin haben hunderttausende Menschen den Karneval der Kulturen gefeiert. Insgesamt sollen 770.000 Menschen gekommen sein, sagen die Veranstalter. Bruno Dietl berichtet.
3: 67 Mottowagen und insgesamt mehr als 5.800 Mitwirkende. Darunter Gruppen mit pakistanischem, nepalesischem und kolumbianischem Hintergrund. Das zweite Jahr in Folge ist der Karneval der Kulturen durch Friedrichshain gezogen. Die Bezirksbürgermeisterin von Friedrichshain-Kreuzberg, Clara Herrmann von den Grünen, hob zum 30. Jubiläum den Gründungsgedanken des Karnevals der Kulturen in den Vordergrund. Entstanden sei der Umzug aus der migrantischen und postmigrantischen Community als Zeichen des Selbstbewusstseins und gegen rechtsextremistische Angriffe. Die Polizei spricht von einer sehr gut besuchten Veranstaltung mit friedlichem Verlauf.
1: Mercedes-Pilot Kimi Antonelli hat in der Formel 1 den Großen Preis von Kanada gewonnen. Damit hat er seine WM-Führung deutlich ausgebaut. Für den 19-Jährigen war es der vierte Grand Prix-Sieg in Folge. Zweiter in Montreal ist Rekordweltmeister Lewis Hamilton im Ferrari geworden, dritter Max Verstappen im Red Bull. Antonellis Teamkollege bei Mercedes George Russell ist mit einem Defekt ausgeschieden. Das Wetter. In der Nacht ist es in Deutschland meistens klar und die Temperaturen liegen zwischen 18 und 9 Grad. Am Tag scheint dann wieder viel die Sonne. Ein paar Wolken gibt es nur in den Mittelgebirgen. Dazu wird's heiß mit 25 bis 34 Grad maximal. Die Zeit, es ist 0:03 Uhr.
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4: Die A3 Passau Richtung Nürnberg ist zwischen Kirchroth und Wörth an der Donau-Ost nach einem Unfall bis ca. 3 Uhr gesperrt. Die Umleitung führt über die U30, U28a.
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2: Einen eigenen Teich zu haben, ist schon was Besonderes. Die Grubers aus Kam in der Oberpfalz können darüber aber nur müde lächeln. Über einen Teich. Die haben nämlich 40 Teiche auf dem Grundstück und dementsprechend auch Besuch, nämlich von Enten, Schwänen und Gänsen. So weit, so schön. Allerdings ist irgendwann auch ein unvorhergesehener Gast eingezogen bei den Grubers, und zwar der Storch.
3: Der erste Storch, der ist schon über 10 Jahre da bei uns. Inzwischen sind jetzt 7 wilde Paare Störche.
4: Es ist schon außergewöhnlich, aber schon sie machen natürlich auch einen Dreh.
3: Ja, genau.
4: Ne? Und manchmal geht es am Kopf.
2: Natürlich, ja, das soll ja bekanntlich Glück bringen. Aber bei 7 Störchenpaaren, da muss man ja auch erstmal durchkommen, ohne dass was auf dem Kopf landet. Übrigens, Sohn Matthias, der Sohn von den Grubers, der hat mit seiner Freundin auch eine Wette am Laufen.
5: Nein, wir haben jetzt auch schon gute 11 Jahre beieinander. Dann haben wir jetzt der andere so als Gaudi gesagt, hat, wenn 6. brütende Störchenpaar da ist, dann wird geheiratet.
3: Genau.
5: Ja, dann wird ein anderer machen müssen, ne?
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1: Die A3 Passau Richtung Nürnberg ist zwischen Kirchroth und Wörth an der Donau-Ost nach einem Unfall bis ca. 3 Uhr gesperrt. Die Umleitung führt über die U30, U28a.
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2: Es muss nicht immer Berlin sein, auch nicht Hamburg oder München. Unser neues Popsternchen kommt aus Amberg in der Oberpfalz. Ihr Name? Anna Lien. Ja,

0: Gerade mal 17 Jahre jung ist Anna Liane. Mit ihrer ersten Single setzte sie schon mal ein fettes Ausrufezeichen. Slow Burn ist ein verträumter, aber kraftvoller Popsong. Anna Liane besticht mit einer tollen Stimme. Musik, so erzählt sie, war schon immer Teil ihres Lebens.
1: Also Musik begleitet mich eigentlich schon, seitdem ich denken kann. Ich habe mit 7 angefangen, Gitarre zu spielen. Mit 8 habe ich das erste Mal für Wohltätigkeitsorganisation Straßenmusik gemacht. Und ja, dann habe ich irgendwann begonnen, meine eigenen Songs zu schreiben. Mittlerweile bin ich bei Valeria Music gesigned und habe jetzt das große Glück, meine eigene Musik endlich releasen zu dürfen. Das ist mein Werdegang bis jetzt. Ich bin gespannt, was noch alles so kommt.
0: Anna Liane will nichts überstürzen. Der Weg ist das Ziel, philosophiert sie. Auch wenn sie natürlich stolz ist, in Berlin und Bochum mit renommierten Songschreibern arbeiten zu dürfen und ihren Song in Bayern 3 zu hören.
1: Ich habe meine ganze Kindheit immer Bayern 3 gehört. Und jetzt auf einmal meine eigene Musik da zu hören, ist wirklich verrückt einfach. Und gerade weil Slow Burn ja jetzt auch meine allererste Nummer ist, meine allererste Single, ja, es ist einfach nochmal viel besonderer und ein richtiger Full-Circle-Moment für mich.
0: 2026 wird garantiert ein spannendes Jahr für Anna Liane. Doch unsere Oberpfälzerin bleibt geerdet. Amberg ist und bleibt ihre Heimat.
1: Also ich finde, Amberg ist eine mega tolle Stadt. Man ist schnell in Regensburg, man ist schnell in Nürnberg. Die Altstadt ist wunderschön. Man muss nur ein paar Schritte gehen oft und dann ist man schon in der Natur. Das ist ja auch nicht immer gegeben. Und ja, man kennt viele Leute, wir kennen uns alle untereinander und das ist einfach total schön. Also ich bin ein großer Amberg-Fan und sehr zufrieden.
0: Und die Ambergerin weiß, dass sie mit 17 Jahren jede Menge Zeit hat, um ihre Karriere behutsam aufzubauen. Das gilt übrigens auch für die Liebe. Mit Slow Burn stellte Anna Liane klar, auch mit den ersten großen Gefühlen darf man sich ruhig ein bisschen Zeit lassen. Auf ihrem neuen Song 17 dagegen geht es um die erste verflossene Liebe und ums Erwachsenwerden. Anna Liane, ein Tipp von Dagmar Golle.
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1: Um 1 Uhr mit Cedric Bies. Internationale Friedensmissionen auf der ganzen Welt stehen immer mehr unter Druck. Das zeigt ein neuer Bericht des Stockholmer Friedensforschungsinstituts SIPRI. Jana Sinram berichtet.
2: Ende 2025 waren weltweit knapp 79.000 internationale Kräfte in Friedensmissionen im Einsatz. So wenige wie seit rund 25 Jahren nicht mehr. Allein in den letzten 10 Jahren hat sich die Zahl laut dem SIPRI-Bericht fast halbiert. Einer der Hauptgründe für den Rückgang ist demnach die finanzielle Situation bei den Vereinten Nationen. Große Geldgeber wie die USA und China haben ihre Beiträge verspätet oder gar nicht gezahlt. Dazu kommen politische Konflikte. Im UNO-Sicherheitsrat blockieren sich die Vetomächte zunehmend gegenseitig.
1: Mehrere US-Republikaner kritisieren eine Vereinbarung mit dem Iran. Einige Details daraus sind bekannt geworden. Zum Beispiel, dass ein Teil der im Ausland eingefrorenen iranischen Vermögen freigegeben werden sollen. Außerdem sollen Sanktionen gegen Iran wegfallen. Im Gegenzug muss Iran den Schiffsverkehr in der Straße von Hormus wieder freigeben. Der Verteidigungsexperte der Republikaner Wicker sagt dazu, damit wäre das, was die USA bisher militärisch erreicht hätten, vergeblich gewesen. Ähnliches finden auch die Senatoren Cruz und Graham. In der Demokratischen Republik Kongo breitet sich das Ebola-Virus weiter aus. Die Gesundheitsbehörden melden mehr als 900 registrierte Verdachtsfälle. 101 davon sind bestätigte Erkrankungen. Im Nachbarland Uganda gibt es seit dem Wochenende 5 nachgewiesene Fälle. Die Gefahr einer weltweiten Ausbreitung sei aber nach wie vor gering, sagt die Weltgesundheitsorganisation. Eine Deodose hat am Wochenende offenbar einen Waldbrand in der Pfalz ausgelöst. Anwohner im Ort Bruchweiler-Bärenbach haben von einer Rauchentwicklung in einem Wald in der Nähe berichtet. Vorher soll es einen lauten Knall gegeben haben. Die Feuerwehr konnte den Brand löschen. Dabei haben die Einsatzkräfte die explodierte Deodose gefunden. Die deutschen Tennisprofis Alexander Zverev und Tamara Korpatsch sind bei den French Open eine Runde weiter. Der Karlsruher Yannick Hanfmann ist dagegen ausgeschieden. Aus Paris Guido Ringel.
3: Der leichte Ärger der deutschen Fans über die Hanfmann-Niederlage darf den Erfolg nicht trüben, denn mit Alexander Zverev und auch Tamara Korpatsch waren ja 2 deutsche Profis zum Auftakt des Turniers erfolgreich. Erwarten durfte man das vom Mitfavoriten auf den Titel von Alexander Zverev. Als Nummer 2 der Setzliste war sein Sieg gegen den Franzosen Bonzi zu ahnen. Gut auch der Auftritt von Tamara Korpatsch. Siege für sie als gerade so Top-100-Spielerin sind bemerkenswert, erst recht bei einem Grand-Slam-Turnier.
1: Das Wetter: In der Nacht ist es in Deutschland meistens klar und die Temperaturen liegen zwischen 18 und 9 Grad. Am Tag scheint dann wieder viel die Sonne. Ein paar Wolken gibt es noch über den Mittelgebirgen und an den Alpen. Am Dienstag und Mittwoch gibt es weiter meistens Sonne und es bleibt ähnlich heiß wie gestern. Die Zeit: Es ist jetzt 1.03 Uhr.
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4: Die A3 Passau Richtung Nürnberg ist zwischen Kirchroth und Wörth an der Donau-Ost nach einem Unfall bis ca. 3 Uhr gesperrt. Die Umleitung führt über die U30, U28a.
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0: Achtung! Autofahrer auf der B8 Würzburg-Neustadt an der Aisch zwischen Greinberg-Knoten und Rottendorf kommt Ihnen ein Geisterfahrer entgegen. Fahren Sie in beiden Richtungen äußerst vorsichtig. Fahren Sie nicht nebeneinander und überholen Sie nicht.
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1: Achtung! Autofahrer auf der B8 Würzburg-Neustadt an der Aisch zwischen Greinberg-Knoten und Rottendorf kommt Ihnen ein Geisterfahrer entgegen. Fahren Sie in beiden Richtungen äußerst vorsichtig. Fahren Sie nicht nebeneinander und überholen Sie nicht.
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1: Entwarnung auf der B8 Würzburg-Neustadt an der Aisch. Kein Falschfahrer mehr zwischen Greinberg-Knoten und Rottendorf.
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2: Michael, Tim und Kerim sind das, was man allerbeste Freunde nennt. Und sie kommen alle aus München-Giesing. 2009 legten sie als Schülerband los. Seit 2015 stehen sie unter dem Bandnamen Kites auf der Bühne. Ein Jahr später gehen sie richtig durch die Decke. Mit ihrem Indie-Elektropop gewinnen sie den New Music Award der ARD-Jugendradios. Für Schlagzeuger Tim heute noch eine echte Sensation.

0: Wir waren ja wirklich, glaube ich, die glücklichste Band Deutschlands. Und im gleichen Jahr haben wir auch den Song of the Year Award gewonnen in Australien. Das war nochmal für mich was ganz Besonderes, weil ich auch halber Australier bin. Und ja, wir als Münchner Giesinger Band raus in die große Welt starten konnten. Wir wurden dann auch teilweise von Triple J gespielt. Das ist so der größte australische Radiosender. Und haben da auch immer wieder Support bekommen. Und es bedeutet uns sehr viel und macht uns ja wirklich sehr happy.
1: Die drei von Kites sind ein eingeschworenes Team. Tatsächlich haben Gitarrist und Keyboarder Kerim und Michael die Stimme von Kites schon im Kindergarten zusammen rumgetobt. Mit 7 Jahren kam dann Tim dazu. Von ihm wollte ich wissen, was ist das Geheimnis dieser außergewöhnlichen Freundschaft?
0: Ja, ich glaube, unser Geheimnis ist, dass wir einfach erstmal Freunde sind und dann zusammen Musik machen. Das ist einfach unser Ding, was wir zusammen machen. Aber wir sind auch alle drei sehr unterschiedlich. Wir haben unterschiedliche Bedürfnisse, sei es mal die große Weltreise, die Freiheit, die Bindung zur Freundin, die Familie. Wir unterscheiden uns da sehr, aber wir respektieren uns auch sehr. Wir wohnen alle sehr nah beieinander in München-Giesing. Wir sehen uns oft. Wenn wir nicht Musik machen, hängen wir ab und können uns das Leben und die Welt um uns herum eigentlich gar nicht so ohne vorstellen.
1: Nach ihrem Gewinn des New Music Awards wurde auch die Musikindustrie neugierig auf den coolen Sound unserer Münchner. Doch auf die glamourösen Versprechungen großer Plattenfirmen folgte schnell die Ernüchterung. Seit 2018 sind Kites ihre eigenen Chefs mit eigenem Label. Anders als viele Musikerinnen und Musiker wollen sie auch keinesfalls nach Berlin ziehen. Tim, Kerim und Michael sind waschechte Giesinger und das soll auch so bleiben.
0: Ich wohne in der Grünwalder Straße. Ich kann ins Grünwalder Stadion reinschauen, wenn die 60er zu Hause spielen. Und ich liebe Giesing mit den ganzen kleinen Läden, Bars, mit der Stimmung, wenn die 60er spielen. Das ist richtig, richtig cool. Unser Bandraum ist in München-Giesing. Ganz, ganz viele Freunde und Familie leben von uns in München-Giesing. Das ist einfach unser Spot in München. Und es ist nicht weit weg von der Isar. Ja, schaut mal in München-Giesing vorbei. Wir können es sehr empfehlen.

0: Im Sommer erscheint das neue Album von Kites, das genauso heißt wie ihr markanter Style, Indie Rave. Als Kostprobe gibt's vorab die neue Single Inner Child, eine Hommage an ihre glückliche Kindheit und eine Aufforderung, einfach mal mutig zu sein und Neues zu wagen. Kites aus München, ein Tipp von Dagmar Golle.
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1: Normaler Verkehr auf den bayerischen Straßen. Wir wünschen weiterhin gute Fahrt.
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1: Der ist einfach immer noch geil. So geil, dass er aktuell sogar wieder in den Charts ist. Becky G. Shower.

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2: Wir feiern an dieser Stelle mal unsere Heroes in Bayern, von denen man oft erst was mitbekommt, wenn man sie denn wirklich braucht. Und deswegen erstmal ein großes Shoutout an die ganzen Pflegerinnen und Pfleger in Bayern, die jeden Tag einen Top-Job machen und dafür sorgen, dass sich die Patienten und die Menschen in den Altenheimen wohlfühlen. Die Initiative Herz und Mut hat gesagt, passend dazu, wir wollen wissen, wer sind denn die Besten. 1000 Pflegekräfte aus ganz Deutschland waren zur Auswahl. Und eine der Besten, die Vanessa Buddy, kommt aus Bayern, wurde auf Platz 3 gewählt. Die arbeitet als Gesundheits- und Krankenpflegerin am LMU-Klinikum in München und hat jetzt einen Award bekommen, inklusive Preisgeld. Und deswegen erstmal, Vanessa, herzlichen Glückwunsch.
3: Vielen herzlichen Dank.
2: Wie hast du deine Liebe zur Medizin, zu medizinischen Berufen gefunden?
3: Also mit 17 habe ich von Mercyship gehört. Ist ja ein schwimmendes Krankenhaus, die durch ärmere Länder fahren und kostenlose Operationen anbieten. Und mein Cousin hat auf dem Schiff gearbeitet, im OP als Übersetzer. Und er hat erzählt, was sie so alles machen im OP. Und an dem Moment wusste ich, oh, das ist genau, was ich machen möchte.
2: Und hast dich daraufhin dann entschieden, eine Ausbildung in der Pflege zu machen. War das noch in Madagaskar oder warst du da schon hier?
3: Nee, da war ich noch in Madagaskar und dann habe ich noch mein Abitur gemacht und dann wollte ich eigentlich Medizin studieren. Aber leider habe ich eine Frist verpasst, wenn mein Papa wollte, dass ich Finanz- und Wirtschaft studiere. Und während dieser Zeit habe ich dann noch mein Deutsch vertieft und dann wurde mir das Au-pair-Programm angeboten. Und genau, dann bin ich hier in Bayern gelandet.
2: Okay, also quasi als Au-pair hier nach Bayern gekommen und dann richtig. Aber hier nochmal die Ausbildung zur Pflegerin gemacht, richtig?
3: Richtig.
2: Und jetzt bist du direkt mal in die Top 3 gewählt worden von 1000 Pflegekräften. Wie war das für dich, als du auf einmal jetzt die Nachricht bekommen hast, hey, du bist wirklich eine der Besten, die wir haben, nicht nur in Bayern, sondern in ganz Deutschland?
3: Das war mir wirklich eine große Ehre. Ja, ich kann nur Danke sagen, weil sie nicht nur meiner Arbeit würdigt, sondern auch die Arbeit aller Pflegekraft, die jeden Tag auch mit Herz und Mut arbeiten. Weil Pflege ist ja nicht nur Pflegen und Medizin, sondern für die Leute Mitgefühl, Empathie und Dasein.
2: Wir feiern dein Engagement und wir feiern, dass du jetzt eine absolut verdiente Auszeichnung dafür bekommen hast, zu den Top-Pflegekräften hier in Deutschland zu gehören. Vanessa, ganz lieben Dank und dir alles Gute für deinen weiteren Weg.
3: Ich bedanke mich auch.
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1: Um 2 Uhr mit Cedric Bies. In Berlin haben hunderttausende Menschen den Karneval der Kulturen gefeiert. Insgesamt sollen 770.000 Menschen gekommen sein, sagen die Veranstalter. Bruno Dietl berichtet.
2: 67 Mottowagen und insgesamt mehr als 5.800 Mitwirkende. Darunter Gruppen mit pakistanischem, nepalesischem und kolumbianischem Hintergrund. Das zweite Jahr in Folge ist der Karneval der Kulturen durch Friedrichshain gezogen. Die Bezirksbürgermeisterin von Friedrichshain-Kreuzberg, Clara Herrmann von den Grünen, hob zum 30. Jubiläum den Gründungsgedanken des Karnevals der Kulturen in den Vordergrund. Entstanden sei der Umzug aus der migrantischen und postmigrantischen Community als Zeichen des Selbstbewusstseins und gegen rechtsextremistische Angriffe. Die Polizei spricht von einer sehr gut besuchten Veranstaltung mit friedlichem Verlauf.
1: Die SPD will